0: 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Schönen Start in den Mittwoch wünschen wir euch. Aktuell wechselnd bewölkt bei Temperaturen zwischen 11 und 7 Grad. Stellenweise kann es auch noch mal ein bisschen nass werden. Im Großen und Ganzen ist es und bleibt es aber auch trocken. Heute tagsüber mehr Wolken als Sonne. Örtlich sind immer mal wieder ein paar Schauer und Gewitter drin bei höchstens 21 Grad. Der Zwei-Tage-Trend. Morgen weiter bedeckt. Stellenweise auch da einzelne Schauer bei ebenfalls 21 Grad. Übermorgen am Freitag bekommen wir einen Wechsel aus Sonne und Wolken. Dann bleibt es größtenteils trocken bei sensationellen 25 Grad maximal.
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1: Ich bin David Riemer. Die EU hat sich in der Nacht auf die vollständige Umsetzung des umstrittenen Zolldeals mit den USA geeinigt. Vor dem Hintergrund neuer Drohungen von US-Präsident Trump sollen Zölle auf US-Industriegüter wegfallen und amerikanische Agrarprodukte leichter Zugang zum EU-Markt bekommen. Gleichzeitig sieht die Vereinbarung ein Sicherheitsnetz vor. Verstößt die USA gegen Absprachen, können EU-Zollvorteile wieder ausgesetzt werden. Hintergrund sind neue Zolldrohungen Trumps gegen Autoimporte aus der EU. Bundesinnenminister Dobrindt will die Kapazitäten beim Zivilschutz für den Kriegs- und Anschlagsfall massiv ausbauen. Das Kabinett soll heute über ein entsprechendes Eckpunktepapier beraten. Es sieht vor, bis 2029 insgesamt 10 Milliarden Euro in den Bevölkerungsschutz zu investieren.
2: Die Bundesländer machen seit Jahren Druck, dass der Zivilschutz ausgebaut wird. Dobrindt will nun liefern und dafür reichlich Geld in die Hand nehmen. Es geht unter anderem um die Beschaffung von Fahrzeugen, Spezialgeräten und Material für den Notfall. Marode Gebäude sollen instand gesetzt, ehrenamtliche Strukturen gestärkt werden. Aus Berlin, Dirk Zeitler.
1: 15 Monate lang hat der Landtag von Sachsen-Anhalt den Anschlag auf den Magdeburger Weihnachtsmarkt intensiv aufgearbeitet. Ein zentrales Ergebnis: Schwächen und Fehler im Handeln von Behörden haben es dem Täter zumindest leicht gemacht, die Tat zu begehen. So steht es im Abschlussbericht, den der Parlamentarische Untersuchungsausschuss vorgestellt hat.
3: Ein Betonblock an der falschen Stelle, Schutzkonzepte, die nicht gründlich gecheckt worden sind, Informationen zum späteren Täter, die nicht zentral zusammengeführt wurden. Im Abschlussbericht werden eine ganze Reihe von Fehlern aufgelistet. Und mindestens die Oppositionsfraktionen im Magdeburger Landtag sind sich einig, der Anschlag hätte verhindert werden können. Als Konsequenz soll nun ein Bedrohungsmanagement etabliert werden. Ziel: Gefährder früher aktiv ins Visier nehmen, damit wichtige Hinweise nicht wieder unbeachtet bleiben. Thomas Thonfeld, Nachrichtenredaktion.
1: Zum Fußball. Vor der offiziellen Nominierung des WM-Kaders morgen häufen sich Spekulationen um Zu- und Absagen von Bundestrainer Nagelsmann. Laut Bild-Zeitung gehört Lennart Karl vom FC Bayern zum Aufgebot der Nationalmannschaft für die WM in den USA, Kanada und Mexiko. Als Neuling ohne jede Länderspielerfahrung im WM-Aufgebot stehen soll auch der Kölner Said Elmala. Das berichtet die Kölnische Rundschau.
4: Schönen Mittwochmorgen wünschen wir. Ostseewelle hier um kurz nach 4 mit dem Blick aufs Wetter. Und da ist es momentan wechselnd bewölkt bei Temperaturen zwischen 11 und 7 Grad. Tagsüber heute mehr Wolken als Sonne. Örtlich sind auch gerne mal ein paar Schauer und Gewitter drin bei höchstens 21 Grad. Der Zwei-Tage-Trend: Morgen weiterhin bedeckt, stellenweise auch da einzelne Schauer bei ebenfalls 21 Grad. Übermorgen am Freitag bekommen wir dann einen Wechsel aus Sonne und Wolken. Dann bleibt es auch größtenteils trocken bei herrlichen 25 Grad maximal. Ihr Lieben, kommt uns gut in den Tag.
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1: Das ist der aktuelle Hit von Kygo mit Khalid und Griffin. Save My Love.

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1: Der Vorverkauf hat begonnen für die Stralsunder Orgeltage. Mehr über die erzählt euch Nikolaikantor Matthias Pech.
2: Das größte Highlight sind bei uns in Stralsund immer die Orgeltage, die alle 2 Jahre stattfinden. Die Stralsunder Orgeltage finden in diesem Jahr zum 4. Mal in der 3. Septemberwoche statt. Wir sind sehr glücklich, auch wirklich Koryphäen aus dem In- und Ausland hierher einladen zu können, aufgrund unserer 3 monumentalen Originalinstrumente, die stilistisch eine große Bandbreite abdecken können. Unter anderem kommt Jonathan Scott aus England und spielt hier ein Konzert.
1: Neben vielen Konzerten stehen auch Orgelführungen auf dem Plan. Highlights der Orgeltage sind die Orgelnacht, ein Stummfilmkonzert und ein Kinderkonzert. Die diesjährigen Orgeltage sind geprägt durch 2 Orgeljubiläen.
2: Das ist einmal die Schuke-Orgel, die in diesem Jahr 40 Jahre alt wird. Die ist in der schwierigen Zeit erbaut worden. Und die große Buchholz-Orgel ist in diesem Jahr 20 Jahre restauriert. Auch das sollte man durchaus mal bedenken und wird auch in den Orgeltagen dann gefeiert werden.
1: Die Stralsunder Orgeltage finden Ende September statt. Der Vorverkauf hat gerade begonnen. Alle Infos zu allen Konzerten gibt's unter www.stralsunder-orgeltage.de. Aus der Ostseewelle Kirchenredaktion, Jana Kanjette.

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3: Mehrere Verletzte nach Unfall mit Linienbus in Neubrandenburg. Bundeskabinett will Führerschein günstiger machen. Das Guten Morgenwetter mit Andrea.
4: Wechselhaft und Regen bis 21 Grad.
3: Guten Morgen, ich bin Yvonne Siegert-Machotzek. In Neubrandenburg sind bei einem Unfall mit einem Linienbus 4 Fahrgäste verletzt worden. Der Fahrer da musste plötzlich abbremsen, weil ein Transporter dicht an ihm vorbeizog und dann knapp vor ihm direkt in eine Straße eingebogen ist. Unter anderem ist ein 89-Jähriger in dem Neubrandenburger Bus gestürzt und liegt jetzt mit schweren Kopfverletzungen in einer Klinik. Die dänischen Behörden wollen den toten Ostseewal vor der Insel Anholt nun doch entfernen und dann auch noch eine Obduktion ermöglichen, um herauszubekommen, woran er gestorben ist. Das Tier liegt an einem gut besuchten Strand im flachen Wasser und würde dort Badegäste und Einheimische voraussichtlich stören. Die Bergung des Wals, die Obduktion und auch die Probeentnahme übernehmen dänische Forscher und Tierärzte. Kommende Woche soll es losgehen. Der Ostseewal wurde vor Pöhl aufwendig gerettet und dann in der Nordsee freigelassen, dann aber vor Dänemark tot angespült. Der Führerschein soll günstiger werden. Nötige Änderungen dafür will heute das Bundeskabinett auf den Weg bringen. Einige Ideen: Fahrschulen sollen mehr digitalen Unterricht anbieten und zum Beispiel auch Fahrsimulatoren einsetzen, damit Fahrschüler Geld sparen können. Geplant sind außerdem neue Regeln bei Sonderfahrten sowie bei den theoretischen und praktischen Prüfungen. Die USA wollen in den kommenden Jahren weitere Truppen aus Europa abziehen und anders als geplant erstmal keine weitreichenden Mittelstreckenwaffen in Deutschland stationieren. Dafür gibt es aber noch keinen Zeitplan. Aktuell haben die Amerikaner etwa 80.000 Soldaten in Europa stationiert. Die EU hat sich schon am Abend auf Maßnahmen geeinigt, um die Verteidigungsfähigkeit selbst zu erhöhen. 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Und jetzt das Guten Morgenwetter mit Andrea.
4: Dankeschön, Yvonne. Und Tief Inga sorgt für wechselhaftes Wetter bei uns in Mecklenburg-Vorpommern. Wir erwarten einige Schauer heute. In Heringsdorf an der Seebrücke 11 Grad und 9 Grad aktuell in Wolgast am Rad. Es ist wechselhaft bis stark bewölkt. Es gibt auch etwas Regen. Zum Nachmittag und am Abend haben wir Schauer und Gewitter. Vereinzelt fallen die auch mal kräftig aus. Hin und wieder ist auch ein bisschen Sonne dabei. Die Sonnenscheindauer liegt zwischen 4 und 6 Stunden und dazu haben wir dann 16 bis 21 Grad als Tagestopwerte. Heute weht ein schwacher bis mäßiger Wind und dann schauen wir uns mal die nächsten Tage an und es wird wärmer. Also morgen ähnlich wie heute, 17 bis 21 Grad, nochmal sehr wechselhaft und vereinzelt Schauer und Gewitter. Am Freitag ein Mix aus Sonne und Wolken, wird schön und 20 bis 25 Grad.
5: 5:02 Uhr, Ostseewelle, der beste Verkehrsservice für unser Land. Auf den Straßen soweit alles in Ordnung. Blitzer. Aufgebaut auf der A14 Richtung Wismar, Höhe Rastplatz Platerberg. A20 Richtung Rostock zwischen Lübeck Süd und Großarau. A24 Richtung Hamburg, Höhe Kremmen und in den Baustellen Pritzwalk und Wörbelin. B5 Verlahn Richtung Pritzier. B96 zwischen Lietze und Bergen, Höhe Ralswiek. B105 Rostock, Warnow-Allee aus dem Tunnel raus Richtung Lüttenklein. Und Ribnitz Richtung Stralsund, Höhe Altenwillershagen. Auf der 111 stehen sie in Zempin, Hauptstraße beidseitig, B191 Riederfelde Richtung Lübz, B198 Ortsangang Stolpe Richtung Neustrelitz, dann meldet ihr schon kurz hinter Ludwigslust Richtung Neustadt-Glewe und Ortsausgang Röbel Richtung Dambeck. Habt ihr noch mehr entdeckt, ruft er durch auf der 0381 49 78 110, denn keiner meldet mehr aktuelle Flitzerblitzer.
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5: Ja, alle frisch geduscht angetreten, Yvonne in der Nachrichtenredaktion, moin.
4: Moin.
5: Andrea, moin.
4: Also frisch geduscht, nicht gestern Abend. Ich dusche ja um diese Uhrzeit morgens nicht, das ist mir das zu kaltes Wasser, da bin ich ein bisschen Mibi.
5: Ach, irgendwas ist ja immer.
4: Na, ich sag doch gar nichts. Guten Morgen.
5: So, jetzt starten wir durch mit Miles Smith, hier Stay.

0: Es ist 5.15 Uhr. Guten Morgen. Ihr hört Ostseewelle auf in den Mittwoch, 20. Mai. Und das guten Morgenwetter, Andrea.
1: Und das sieht heute wechselhafter aus. Da haben wir nämlich ein neues Tief. Und zwar Inga, die bleibt aber nur kurz. Also das heißt, gerade Richtung Pfingsten soll das Wetter ja richtig schön werden und auch die Woche noch danach. Also es sieht erstmal gut aus. Deswegen können wir Tief Inga auch ruhig verkraften. Ein paar Regenwolken heute bis 16 und teilweise sogar bis 21 Grad.
0: A14 Richtung Wismar zwischen Kreuz Schwerin und Schwerin Ost immer noch ungesicherte Unfallstelle. Da bitte Vorsicht. Ansonsten seid ihr schon unterwegs, habt ihr was entdeckt, was wichtig ist, dann sagt es uns. Wir sagen es weiter. Nummer ist die 0381 49 78 110.

0: Blaulicht ohne Tatütata, das wird nun bei der Hamburger Polizei zur Normalität. Ihr hört Ostseewelle. Wir haben 6:10. Als erstes Bundesland in Deutschland startet Hamburg jetzt ein Dauerblaulicht für die Streifenwagen der Polizei.
1: Ja, also das muss man sich so vorstellen. Es blinkt also nicht wie bei einem Einsatz, sondern leuchtet eher so dauerhaft wie auf dem Taxi oben, diese Taxilichter, ne? Aber eben in Blau. Und das soll dann die Präsenz der Polizei in der Stadt zeigen und so das Gefühl geben, wir sind überall und immer für euch da. Und abgeguckt haben sich das die Hamburger von ihren Kollegen in Frankreich, Spanien und den USA. Die machen das auch schon. Und jetzt haben die Hamburger gesagt, wir testen das mal. Wollen mal gucken, ob wir so vielleicht für mehr Sicherheitsgefühl sorgen können. Ob das Dauerblaulicht auch andere Bundesländer ausprobieren, das ist natürlich noch fraglich. Und wir von Ostseewelle, wir haben auch mal rumgefragt. Viele Polizeikollegen in Mecklenburg-Vorpommern und Schleswig-Holstein haben erst von uns oder durch uns von diesem Pilotprojekt gehört und gucken dann auch erstmal, was das überhaupt genau bringen soll. Also das ist wieder sehr interessant. Ne? 5:21 ist es. Ihr hört Ostseewelle. Moin.

0: Damals hörten die Hits einfach nicht auf. Gefühlt waren die 20 Minuten lang. Ihr hört Ostseewelle. Schönen guten Morgen, 3 Minuten vor 6.
1: Das hat aber einen Vorteil für uns. Damals konnte man mal in Ruhe auf Klo gehen. Ja, heute ist es ja so,
0: genau.
1: Dann musst du ja rennen, damit du innerhalb von 2 Minuten wieder da bist.
0: Ja, früher waren ja Titel so um die 5 Minuten lang, mittlerweile 2,5. Ne? Das
1: ja,
0: hat
1: genau.
0: sich schon drastisch geändert.
1: Naja, wegen Spotify und Co., weil man da einen Algorithmus erfüllen muss und so. Nur deswegen. Das muss bei uns keiner. Deswegen nächste halbe Stunde gleich wieder ein Hit hinterher, der ordentlich lang ist mit Britney Spears' Baby One More Time. Läuft heute noch auf jeder Ü30-Party. Und alle aktuellen Hits sind dabei, mit Sombra zum Beispiel. 12 to 12.
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1: Es ist 5.30 Uhr, Ostseewelle hier mit dem Guten Morgen-Update von Yvonne Siegert-Machocek.
6: In Neubrandenburg sind bei einem Unfall mit einem Linienbus 4 Fahrgäste teilweise schwer verletzt worden. Der Fahrer musste stark abbremsen, weil ein Transporter rücksichtslos an ihm vorbeizog. Eine Rentnerin, die unterwegs war, liegt mit Kopfverletzungen im Krankenhaus. Die USA wollen in den kommenden Jahren weitere Truppen aus Europa abziehen und anders als geplant auch vorerst keine weitreichenden Mittelstreckenwaffen in Deutschland stationieren. Dafür gibt es allerdings noch keinen Zeitplan.
1: Damit auf zum guten Morgenwetter, Andrea.
0: Und da sorgt Tief Inga heute für wechselhaftes Wetter, aber wir haben nun einen Kurzbesuch von ihr. Die haut auch relativ schnell wieder ab, damit dann Richtung Pfingsten endlich das schöne Wetter zu uns kommt. Heute erstmal teilweise stark bewölkt, dazu etwas Regen. Zum Nachmittag und Abend hin haben wir dann nochmal Schauer und Gewitter. Die fallen vereinzelt auch mal kräftiger aus. Hin und wieder ist heute tagsüber auch Sonne dabei. Die Sonnenscheindauer liegt zwischen 4 und 6 Stunden. Am meisten Sonne heute Richtung Westen des Landes. An der frischen Luft bekommen wir tagsüber 16 bis 21 Grad, dazu ein schwacher bis mäßiger Wind. Morgen am Donnerstag auch nochmal durchwachsen, 17 bis 21 Grad. Aber dann ab Freitag, da haben wir schon einen Wechsel aus Sonne und Wolken und es wird wärmer, können wir auch gebrauchen, 20 bis 25 Grad.
1: 5.30 Uhr, Ostseewelle, der beste Verkehrsservice für unser Land mit der A14 Richtung Wismar. Zwischen dem Kreuz Schwerin und Schwerin-Ost eine ungesicherte Unfallstelle immer noch. Blitzer. Von euch gemeldet auf der A14 Richtung Wismar, Höhe Rastplatz Platerberg. A20 Richtung Rostock zwischen Lübeck Süd und Groß-Saarau. A24 Richtung Hamburg, Höhe Kremmen, dann in den Baustellen Pritzwalk und Würbelin. B5 Verlahn Richtung Pritzier. B96 zwischen Lietzow und Bergen, Höhe Reitzwick. B105 Rostock-Warnow-Allee aus dem Tunnel raus Richtung Lüttenklein. Und Ribnitz Richtung Stralsund, Höhe Altenwillershagen. B111 Zempin in der Hauptstraße stehen sie beidseitig. B191 einmal Riederfelde Richtung Lübs und dann habt ihr schon gemeldet Lübs am Busbahnhof Richtung Plau am See. B198 Ortseingang Stolpe Richtung Neustrelitz, kurz hinter Ludwigslust Richtung Neustadt-Glewe, Ortsausgang Röbel Richtung Dambeck und moin noch.
7: Guten Morgen, hier ist Frankie. Wird der Blitzer gerade aufgebaut zwischen Neustadt-Glewe und Ludwigslust, kurz vor Ludwigslust in der 70-Zone.
1: Na, das ist dann quasi beidseitig. Dankeschön. Habt ihr auch noch was entdeckt, ruft er durch auf der 0381 49 78 110. Denn keiner meldet mehr aktuelle Flitzerblitzer.
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1: Gleich Sommersound von Blue Lagoon, Break My Stride. Vorher gibt's was poppig-rockiges von den Glass Animals und damit wünschen wir einen schönen Start. Moin!
0: Moin! Moin!

0: Es ist 5.39 Uhr. Guten Morgen, ihr hört Ostseewelle, 20. Mai. Und die Lieblingsschlagzeilen des Morgens sind dran. Andrea hat eine schöne.
1: Nix tote Hose, Campino mit 63 Jahren wieder Papa. Wer hätte das denn gedacht?
0: Ach, guck mal an.
1: Ja, in einer Doku erzählt Campino, dass er jetzt selbst auch etwas überrascht war. Eigentlich hatte er sich seinen Weg zur Rente völlig anders vorgestellt. Hm. Aber das fällt halt aus, sagt er. Trotzdem freut er sich, nochmal Papa geworden zu sein. Das Kind kam auf die Welt während der Arbeiten am letzten Studioalbum. Das heißt, trink aus, wir müssen gehen.
0: Ja, genau. Ja. Deswegen ist es wahrscheinlich auch passiert.
1: Wahrscheinlich. Übrigens, Campinos erster Sohn, der ist mittlerweile 24 Jahre alt. Also hat dann zwei Kinder.
0: Hat Campino die Flinte noch nicht ins Korn geworfen?
2: Ja.
0: Yvonne.
2: Schön. Ja, ich mache gleich weiter mit einem Downer. Oh. Und zwar, in Italien ist ein 16-jähriger Junge beim Eisessen gestorben.
1: Ah, oh, das habe ich auch gehört, auch wie bitter. Oh.
2: Und ja, das Bittere daran ist, er hat wohl eine ganz schwere Allergie gegen Milchproteine, hat deswegen da so einen Lieblingseiskaffee gehabt, wo er wirklich immer nur hingegangen ist, weil er wusste, die haben da eine Sorte, da sind keine Milchproteine drin.
0: Okay, ja.
2: Und er hat dann da aber beim Eisessen einen ganz, ganz schweren allergischen Schock bekommen, ist in Italien in dieser Cafeteria in den Armen seines Vaters gestorben. Und jetzt gucken sie halt, was da passiert sein mag, weil wie gesagt, der Junge geht da regelmäßig hin und normalerweise wissen die Leute das auch und jetzt geht man davon aus, dass wohl dieser Eisportionierer, dieses Ding da, ne, was aussieht wie eine Zange vorne mit einer Kugel dran, dass das irgendwie nicht richtig sauber gewesen ist und da muss schon wirklich ein ganz, ganz kleines Rückständchen gereicht haben.
1: Es ist da reicht nur eine Messerspitze aus.
2: Es ist wirklich
1: so gefährlich.
2: Mein Gott.
0: Wie soll ich denn jetzt weitermachen mit dieser Meldung?
2: Ja, mit was Gutem hoffentlich.
0: Na, so gut ist es jetzt auch nicht. Also es ist eine Mischung zwischen, ja, dass man sagt, es ist lustig, aber irgendwie auch nicht. Und zwar, Corentin Moutet zieht sich vor lauter Frust die Hose aus.
1: Ach, oh, na, wir waren ja gerade schon bei toten Hosen.
0: Da geht jetzt ein Video rum vom ATP-Turnier in Hamburg. Also es geht um Tennis. Ne? Mhm. Da spielt der Franzose Corentin Moutet gegen den Spanier Alejandro Davidovich Fokina. Und es sieht für Corentin Moutet auch nicht gut aus. Als er zum wiederholten Male patzt, da ballert er erst seinen Schläger volle Lotte gegen die Wand. Also ja sowieso so eine Nummer, die man beim Tennis eigentlich nicht so gerne sieht, vor allen Dingen die Schiedsrichter nicht. Und dann hat er sich einfach mal die Hose runtergezogen und den Zuschauern entgegengestreckt.
1: Und kann man was
2: alles
1: sehen? Von Weitem auch so?
0: Nee, er hatte noch eine Unterhose drunter, aber die Geste an sich war halt einfach nicht so schön und das hat er auch mehrfach gemacht. Und vom Schiedsrichter gab es zwar ein Du-Du-Du, aber konnte nichts weiter machen. Das einzig Schöne an der Nummer finde ich, sein Gegner, den hat es nicht gestört, der hat nämlich das Match gewonnen.
2: Ja, gut.
1: Sehr gut.
0: Ja. Und der muss wohl öfter so eine Dinger bringen, also ist eher so ein unsportlicher Sportler, um es mal so zu sagen. Es gibt ja aber auch so Verhaltensweisen, wo du sagst, ey, warum dürfen die das immer noch so weitermachen? Ja, normalerweise raus damit, fertig.
2: Schlüpperpilot heißen die bei uns.
0: Schlüpperpilot.
2: Schlüpperpilot.
0: 5.41 Uhr ist es, aktuell von Sombra zum Wachwerden. 12 to 12, Ostseewelle hier.

0: ihr hört Ostseewelle. Moin, wir stehen gemeinsam auf, gleich mit Britney Spears, Baby One More Time. Vorher gucken wir nochmal ganz kurz aufs guten Morgenwetter, Andrea.
1: Naja, da sorgt Tief Inga nochmal für turbulentes Wetter, aber ist ja gut, dass sie da ist. Dann wissen wir nämlich danach die schönen Tage umso mehr zu schätzen, wenn es dann Pfingsten richtig losgeht. Aber gerade heute Nachmittag und auch am Abend teilweise nochmal recht kräftige Schauer, teilweise heute auch bis 21 Grad.
0: Wir haben aktuelle Flitzerblitzer B191 Lübs am Busbahnhof Richtung Plau am See und hinter Ludwigslust Richtung Neustadt-Glewe stehen sie schon beidseitig. Ansonsten alles ruhig, aber seid ihr unterwegs, habt ihr was entdeckt, dann wisst ihr, welche Nummer ihr wählt. Das ist die 0381 49 78 110. Genau. Schönen guten Morgen.

0: So, los, Andrea. Es ist 6:11, ihr hört Ostseewelle.
1: Ich habe mich letztens über ein ganz, ganz liebes Kompliment gefreut und das ist mir vor 2 Tagen passiert. Ich saß in einem Eiscafé mit meinem 7-jährigen Sohn Emil und als der so sein Eis geschleckt hat, habe ich seitlich schon bemerkt, da steht ein älterer Herr, ich schätze den mal auf so Anfang, Mitte 80. Und der stand da und hat immer so zu uns rüber geguckt und irgendwann kam er dann auf uns zu und dann hat er wirklich gesagt, hallo junge Dame. Das hat mich schon sehr erfreut. Und dann sagte er, Sie haben die schönsten Augen, die ich jemals gesehen habe. Oh. Das wollte ich Ihnen mal sagen und ich wünsche Ihnen einen wunderschönen Tag. Und dann ist er an uns vorbeigegangen. Das fand ich so nett. Ja. Das ganze Eiscafé hat uns angeguckt und so gelächelt. Das war wirklich mal ein richtig schönes Kompliment. Und dann ist mir mal wieder aufgefallen, wir sollten viel öfter anderen Menschen ein Kompliment machen, was wir an dem schön finden oder nett finden. Ich finde, das tut der Seele mal richtig gut.
2: Richtig, finde ich auch.
0: Ich hätte trotzdem eine Frage.
2: Bitte?
1: Hatte der mach's jetzt nicht kaputt.
0: Eine Binde mit 3 Punkten drauf und so einem Stock in der Hand?
2: Ist der doof.

0: eine Minute vor sechs. Guten Morgen, ihr hört Ostseewelle, raus aus den Federn, rein in den Mittwoch. Wir helfen euch dabei, nächste halbe Stunde mit einem Kulthit von Phil Collins. Und es gibt ordentlich Beats von Ausdies zum Beispiel, aktuelle Nummer Electrified und Purple Disco Machine auch gleich mit am Start.
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4: Mehrere Verletzte nach Unfall mit Linienbus in Neubrandenburg. Politik will heute günstigeren Führerschein auf den Weg bringen. Das Guten Morgenwetter mit Andrea.
5: Wechselhaft heute bis 21 Grad.
4: Guten Morgen, ich bin Yvonne Siegert-Machotzek. In Neubrandenburg sind bei einem Unfall mit einem Linienbus 4 Fahrgäste darin teilweise schwer verletzt worden. Der Fahrer musste plötzlich abbremsen, weil ein Transporter rücksichtslos an ihm vorbeizog. Ostseewelle-Reporter Alexander Stut.
6: Der Linienbus war im Feierabendverkehr auf der Busspur auf dem Neubrandenburger Ring unterwegs, als der 52-jährige Busfahrer gerade die Haltestelle Treptower Tor anfahren wollte, zog von der linken Spur ein Transporter plötzlich zum Abbiegen nach rechts und nahm so dem Bus die Vorfahrt. Der Busfahrer ging voll in die Eisen, verhinderte so einen Unfall. Allerdings konnte sich eine 89-Jährige nicht halten. Sie wurde schwer am Kopf verletzt. 3 weitere Fahrgäste wurden leicht im Gesicht und am Oberkörper verletzt. Jetzt ermittelt die Neubrandenburger Polizei gegen den 25-jährigen afghanischen Transporterfahrer.
4: Die dänischen Behörden wollen den toten Ostseewal vor der Insel Anholt doch wegschleppen. Das Tier liegt an einem gut besuchten Strand, mittlerweile im sehr flachen Wasser. Die Bergung des Wals, die Obduktion und auch die Probeentnahme übernehmen dänische Forscher und Tierärzte. Kommende Woche soll es losgehen. Der Ostseewal Timmy wurde vor Pöhl aufwendig gerettet und in der Nordsee freigelassen, dann aber vor Dänemark tot angespült.
3: Deutschland und die Welt.
4: Der Führerschein soll günstiger werden und die nötigen Gesetzesänderungen dafür, die will heute das Bundeskabinett schon mal auf den Weg bringen. Fahrschulen sollen mehr digitalen Unterricht anbieten und Fahrsimulatoren einsetzen. Geplant, um zu sparen, sind auch neue Regeln bei Sonderfahrten sowie bei theoretischen und praktischen Prüfungen. Die USA wollen in den kommenden Jahren weitere Truppen aus Europa abziehen und auch anders als geplant erstmal keine weitreichenden Mittelstreckenwaffen in Deutschland stationieren. Es gibt dafür aber noch keinen Zeitplan. Aktuell haben die Amerikaner etwa 80.000 Soldaten in Europa stationiert und die EU hat sich am Abend schon mal auf eigene Maßnahmen geeinigt, um die Verteidigungsfähigkeit zu erhöhen. Wann immer etwas Wichtiges passiert, ihr hört es sofort bei Ostseewelle und jetzt das Guten Morgenwetter mit Andrea.
5: Dankeschön, Yvonne. Da ist noch Tief Inga bei uns. Die besucht uns heute und auch noch morgen. Das heißt, es wird sehr wechselhaft. Wir haben wieder dicke Wolken. Heute Vormittag schon ein bisschen Regen. Am Nachmittag und am Abend dann wieder ein paar Schauer und Gewitter. Und hin und wieder dazwischen auch mal Sonne. Die Sonnenscheindauer liegt um die 4 bis 6 Stunden. Wir kriegen heute bis 21 Grad. Morgen genauso wie heute noch ziemlich wechselhaft. 21 Grad auch. Am Freitag wird es dann schöner. 20 bis 25 Grad.
0: 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Da ist auf den Straßen alles okay. Flitzerblitzer stehen aber schon. Von euch gemeldet auf der A14 Richtung Wismar, Höhe Rastplatz Platerberg. A20 Richtung Rostock zwischen Lübeck Süd und Groß Saarau. A24 Richtung Hamburg, Höhe Kremmen und in den Baustellen Pritzwalk und Wörbelin. B5 Verlahn Richtung Prizier. B96 zwischen Lietze und Bergen, Höhe Ralswiek. B105 Rostock-Warnow-Allee aus dem Tunnel raus Richtung Lüttenklein. Und Ribnitz Richtung Stralsund, Höhe Altenwillershagen. B111 in Zempin Hauptstraße beidseitig. B122 Ortsausgang Wustrow Richtung Wesenberg. B191 Riederfelde Richtung Lübs. In Lübs am Busbahnhof Richtung Plau am See. B198 Ortseingang Stolpe Richtung Neustrelitz. Hinter Ludwigslust Richtung Neustadt-Glewe stehen sie beidseitig. Und Ortsausgang Röbel Richtung Dambeck. Habt ihr noch mehr entdeckt? Dann meldet euch gerne auf der Ostseewelle Studio Hotline 0381 49 78 110. Denn keiner meldet mehr aktuelle Flitzerblitzer.
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0: Und gleich geht es bei uns um die viel diskutierte Frage: Ist es okay, ins Handy des Partners zu gucken?
5: Sehr interessant, da könnt ihr euch schon mal drauf freuen.
0: Ed Sheeran gibt's vorher noch, Azizam und diese Nummer von Purple Disco Machine und Sophie and the Giants in the Dark. 6:04 ist es, kommt gut rein. Moin, alle Mann.
4: Moin.
5: Moin.

0: Ist es okay, ins Handy des Partners zu gucken? Ihr hört Ostseewelle, Mittwochmorgen 10 nach 6. Tja, jeder Vierte macht es und guckt heimlich in das Handy des Partners. Und bei den unter 30-Jährigen bei uns in Deutschland macht es sogar jeder Zweite.
1: Wahnsinn, das ist eine Zahl. Wie ist es bei dir?
0: Ich weiß, dass man das nicht tun sollte, aber ich mach's.
1: Echt?
0: Ich bin da ganz ehrlich, ja. Ich habe das in meinen vorherigen Beziehungen auch immer heimlich gemacht.
1: Ja.
0: Und bei meinem Mann habe ich das auch versucht, aber der hat so einen komplizierten Zahlencode, den kann ich mir nicht merken.
1: Okay.
0: Und ich habe auch mal versucht, da hat er geschlafen und da habe ich sein Handy übers Gesicht gehalten, weil ich mit Face ID reinkommen wollte. Und nicht geklappt.
2: Ich kann nicht mehr.
1: Oh,
0: ja.
1: Oh nee. Marke, ey.
2: Sherlock Holmes.
0: Aber ja, was? Ich bin ganz ehrlich, ich bin da auch nicht stolz drauf, aber ich bin auch nicht die Einzige. Das ist immer so eine Sache.
1: Aber was erhoffst du dir da zu finden? Das muss ich jetzt mal fragen.
0: Weiß ich nicht, aber dann bin ich ja doch mal neugierig. Ja, bisher muss ich ehrlich sagen, bei meinem ganzen Reingeglotze, auch in den vorherigen Beziehungen, habe ich jetzt auch nichts Gravierendes gefunden.
1: Mhm. Weil, also ich muss dir ganz ehrlich sagen, ich finde das ganz schlimm. Also ich selber würde es nie machen, weißt du, aus welchem Grund?
0: Na?
1: Weil da so oft Missverständnisse entstehen.
0: Ja,
1: du findest vielleicht irgendwas, wo du sagst, also wer ist das, mit dem sie hier schreibt, ja? Und dann ist das vielleicht von Berufswegen oder was weiß ich, irgendein Kollege oder ein alter Kumpel und dann gehst du hin und fragst dann und schon sagt sie, ach, du hast in mein Handy geguckt. Rums, hast du schon den ersten Streit vorprogrammiert und alles andere, was da drin ist, auch. Weil wenn irgendwas in der Beziehung nicht stimmt, dann findest du das nicht unbedingt nur übers Handy raus, ja, sondern dann sollte man so die Augen offen halten.
0: Ich bin ja komischerweise auch gar nicht so eifersüchtig. Also ich bin ja völlig entspannt, wenn der eigene Mann mal...
1: Deswegen guckst du auch ins Handy.
2: Ja, ich wollte ja auch sagen, hä? Wie passt
0: irgendwie
2: das?
0: Mal weg ist. Aber das ist so komisch. Aber trotzdem interessiert mich das. Ich weiß nicht warum. Ist auch nicht gut. Man sollte ja ein Grundvertrauen haben beim Partner. Aber ich sag's euch immer wieder, ich bin da nicht alleine. Das sind ganz viele.
2: Das denke ich auch.
1: Ja, Leute, also... Dann lasst uns doch genau das mal wissen. Ist es okay, heimlich in das Handy des Partners zu gucken? Stimmt gern ab im Web bei ostseewelle.de, da haben wir eine Umfrage fertig gemacht. Und vielleicht habt ihr ja schon Erfahrungen, die ihr uns gerne mitteilen möchtet, dann könnt ihr das auch gerne tun. 0381 49 78 110. Ist es okay, heimlich in das Handy des Partners zu gucken? 0381 49 78 110. Wir sind gespannt.

0: Na, jetzt geht's los. Ihr hört Ostseewelle, 6.16 Uhr ist es. Einen schönen guten Morgen und wir stellen heute die Frage, ist es okay, ins Handy des Partners zu gucken? Mike ist dran.
1: Der Mike ist hier, guten Morgen. Für mich persönlich, nein. Weil damit ist irgendwo die Vertrauensfrage gestellt. Und ja. Das heißt, es ist ja irgendwo etwas im Argen, wo auch die Partnerschaft schon angegriffen ist.
0: So.
1: Aus meiner Sicht.
2: Da hast du recht, Mike. Ja. Ich finde es ja persönlich auch nicht in Ordnung, aber ich mache es trotzdem. Das ist ja das.
1: Ich habe das selber am eigenen Leib erfahren. Hm? Entschuldigung. Ich hatte damals mit meiner Klassenkameradin geschrieben.
2: Hm. Ja.
1: Viel, weil es um ein Klassentreffen ging. Also meine Partnerin damals hat das natürlich mitbekommen, dass ich viel am Telefon hänge.
0: Ja.
1: Und irgendwann hat sie mir unterstellt, ich schreibe mit einer anderen Frau. Ich sage, ach, ich
0: sag,
1: ja, ist richtig. Ich sage, ja, habe ich auch. Ich sag, bin ich ganz ehrlich. Ja, ich würde fremdgehen. Bup, standen meine Klamotten vor der Tür.
2: Ui.
0: Ja, aber das ist eben nicht schön und das ist genau das, was ich immer wieder sage. Und du sagst es auch, die Vertrauensfrage ist gestellt. Und wenn in einer Beziehung etwas nicht funktioniert, dann findet man das nicht unbedingt im Handy, dann weiß man es vorher eigentlich, ne?
2: Nee, das weiß man manchmal auch nicht vorher. Und ich sage euch ganz ehrlich, man denkt immer, alles zu wissen. Manchmal ist man auch völlig überrascht. Das ist ja total löblich, dass es so ist.
0: Aber vielleicht ist es auch gut, dass man dann überrascht ist, weil ich sag mal, was man nicht weiß, das macht einen nicht heiß, ist ja auch so.
1: Richtig.
0: Ja, das stimmt. Gut, ja, mein Lieber.
1: Wenn ich irgendwas finden will, dann findet man auch.
2: Ja. Ja, das stimmt.
1: Auch ohne Handy.
0: Dankeschön auf jeden Fall für deinen Anruf und für deine Meinung. Schönen Morgen.
1: Jo, danke.
0: Reingehauen.
2: Tschüss.
1: Tschüss.
0: So, und was sagt ihr? Ist es okay, in das Handy des Partners zu gucken? 0381 49 78 110. Gucken noch kurz aufs Guten Morgenwetter, das dürfen wir.
2: Und das ist heute nochmal sehr wechselhaft. Ab und zu Regen bis 21 Grad.
0: Moin.
3: Einen wunderschönen guten Morgen, liebes Ostseewelle-Team. Hier ist Tina und ich wollte euch einen Blitzer melden. In Wustrow, Fahrtrichtung Besenberg. Ortsausgang stehen sie da.
0: Die 122. Dankeschön fürs Bescheid sagen. Es ist 6.18 Uhr. Gute Fahrt.

0: Gleich wird es ein bisschen ruhiger mit einem Kulthit von Phil Collins, meine Lieben. Es ist 6.21 Uhr, ihr hört Ostseewelle.
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0: Für Mittwoch, den 20. Mai. Andrea, wir starten mit Widder.
2: Ihr wollt vorankommen und gebt ordentlich Gas. Achtet darauf, eure Kräfte gut einzuteilen.
0: Stier.
2: Ein ruhiger Moment bringt euch auf neue Gedanken. Manchmal entstehen die besten Ideen in der Stille.
0: So, Zwillinge.
2: Kommunikation ist eure Stärke. Ihr überzeugt mit Worten und bringt die Dinge halt auf den Punkt.
0: Krebs.
2: Ihr kümmert euch um andere und werdet dafür sehr geschätzt. Vergesst euch selbst nicht dabei.
0: Löwe.
2: Ein kreativer Einfall bringt frischen Schwung in euren Tag, also nutzt ihn.
0: Jungfrau.
2: Ihr arbeitet präzise und zuverlässig, das bringt euch Anerkennung.
0: Waage.
2: Ein Treffen verläuft harmonisch und gibt euch ein gutes Gefühl.
0: Skorpion.
2: Ihr denkt intensiv nach und erkennt Zusammenhänge, die anderen verborgen bleiben.
0: Schütze.
2: Ihr habt Lust auf Neues, ein kleiner Perspektivwechsel tut euch gut.
0: Steinbock.
2: Ihr bleibt konsequent auf Kurs und kommt euren Zielen auch ein Stückchen näher.
0: Wassermann?
2: Eine ungewöhnliche Idee sorgt für Aufsehen, traut euch sie umzusetzen.
0: Und bei den Fischen haben wir heute die indopazifischen Tarpune.
2: Liebe Fische, ihr seid feinfühlig und es hilft euch, die richtigen Entscheidungen zu treffen.
0: 6.23 Uhr, ihr hört Ostseewelle. Moin!

0: Wir können romantisch, aber wir können eben auch schön peppig, damit wir nicht wieder einschlafen, wenn direkt der Wecker geklingelt hat. Ihr hört Ostseewelle, 6.27 Uhr, gleich geht's weiter. Die aktuellen Hits, Powerfrauen ohne Ende, Leonie zum Beispiel oder auch Taylor Swift, gleich The Fate of Ophelia.
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0: Es ist 6.30 Uhr Ostseewelle hier mit dem Guten Morgen-Update von Yvonne Siegert-Machorzek.
11: In Neubrandenburg sind bei einem Unfall mit einem Linienbus mehrere Fahrgäste verletzt worden. Der Fahrer musste stark bremsen, weil ein Transporter rücksichtslos an ihm vorbeizog. Eine Rentnerin, die in Neubrandenburg mit dem Bus unterwegs war, liegt jetzt mit schweren Kopfverletzungen in einer Klinik. Die USA wollen in den kommenden Jahren weitere Truppen aus Europa abziehen und auch anders als geplant erstmal keine weitreichenden Mittelstreckenwaffen in Deutschland stationieren. Es gibt dafür aber noch keinen Zeitplan.
0: Damit sind wir beim guten Morgenwetter, Andrea.
12: Heute ist es wechselnd, bis stark bewölkt. Es gibt Regen zum Nachmittag und am Abend haben wir dann besonders kräftige Schauer, teilweise auch Gewitter. Dazwischen, da setzt auch immer mal wieder die Sonne ein. Gerade am Nachmittag zeigt sie sich die Sonnenscheindauer. Um die 6 bis 7 Stunden teilweise, dazu 16 bis 21 Grad. Morgen ähnlich wie heute, noch wechselhaft bis 21 Grad. Und ab Freitag wird es dann Tag für Tag schöner. Am Freitag haben wir einen Mix aus Sonne und Wolken, 20 bis 25 Grad.
0: 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Sieht gut aus im Moment, Blitzer stehen aber schon. A14 Richtung Wismar, Höhe Rastplatz Platerberg. A20 Richtung Rostock zwischen Lübeck Süd und Großsarau. A24 Richtung Hamburg Höhe Kremmen und in den Baustellen Pritzwalk und Wörbelin. B5 Verlahn Richtung Pritzier. B96 zwischen Lietze und Bergen Höhe Ralswiek. B105 Rostock Warnow-Allee aus dem Tunnel raus Richtung Lüttenklein und Ribnitz Richtung Stralsund Höhe Altenwilleshagen. Auf der 111 stehen sie in Zempin Hauptstraße beidseitig. B122 Ortsausgang Wustrow Richtung Wesenberg. B191 Riederfelde Richtung Lübs. In Lübs am Busbahnhof Richtung Plauer am See raus. B198 Ortseingang Stolpe Richtung Neustrelitz, hinter Ludwigslust Richtung Neustadt-Glewe, beide Seiten, Ortsausgang Röbel Richtung Dambeck und Franco ist noch dran.
13: Guten Morgen Ostseewelle, Neubrandenburg Richtung Neustrelitz, aus dem Wald raus steht ein PKW genau vor Bergkuppe. Da bitte Vorsicht.
0: Jawohl, Dankeschön. Habt ihr auch noch was entdeckt, ruft er durch. 0381 49 78 110.
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0: Ja, morgens der Föhn, die schreienden Kinder und schon ist man gestresst erstmal. Da ist doch schön, wenn im Hintergrund was Schönes läuft, ne? Jetzt zum Beispiel mit Leonie, Actolate, Don't Worry. Damit schicken wir euch in diesen Mittwoch. Moin, alle Mann.
12: Moin.

0: 8:58.
1: So, wollen wir mal unseren Kollegen Jans Herbst ranlassen, oder?
0: Manchmal ist nett ja nicht immer nett. Manchmal wird's auch furchtbar unangenehm.
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3: Was du angenehm findest, könnte für andere das Gegenteil sein. Das gilt vor allem für drei Menschengruppen. Natürlich frisch Verliebte. Es kann sein, dass es schön für die ist, gegenseitig die Zunge im Hals zu haben. Aber die Welt ringsrum will das eher nicht sehen. Dann Kleinkindeltern mit ihren Babys.
4: Hoppala, da hat ja der Finlay die ganze Milch wieder ausgekotzt. Ach, haben Sie auch was auf der Hose? Ist ja süß.
3: Nee. Und schließlich Hundebesitzer draußen im Café, deren Kampfhund sich den Wolf bellt, während Herrchen und Frauchen lachen und sagen, ja, sie ist einfach temperamentvoll. Ach, sie hat ihren Schuh gefressen. Ja, das tut mir leid. Niedlich.
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0: Ach, was wartet für ein schönes Wochenende auf uns, aber vorher müssen wir erst nochmal durch was anderes durch. Ostseewelle hier, 6.53 Uhr, moin.
1: Naja, also heute haben wir noch ein paar Regenwolken, aber auch Sonne und wir kriegen Höchstwerte um bis zu 21 Grad.
0: Moin.
2: Guten Morgen, hier ist Julia. Ich wollte Bescheid sagen, in Brege läuft ein ganz kleiner, herrenloser, weißer Hund rum.
0: Brege auf Rügen, dankeschön. Moin.
3: Ja, hier ist Peter, schönen guten Morgen. Ich wollte noch ein Dreibein melden. Aus Jemberg Richtung Davel.
0: Dreibein? Wir Männer, wa? 6.43 Uhr, moin.

0: Oh, heute haben wir aber ein ganz brisantes Thema.
1: Ja, genau.
0: Ist es okay, ins Handy des Partners zu gucken? Ihr hört Ostseewelle, 7:10. Und jeder Vierte schaut heimlich in das Handy des Partners. Und habt ihr das vielleicht auch schon mal gemacht? Oder wie ist eure Meinung dazu? Ruft mal durch 0381 49 78 110.
2: Hier ist Christoph. Also,
0: hallo Christoph,
2: ich finde das
0: ein
2: bisschen schwachsinnig. Wir sind jetzt 20 Jahre verheiratet, 21 Jahre zusammen. Unsere Handys liegen den ganzen Tag zusammen irgendwo rum. Wenn ich in dem Handy von meiner Frau kramen will, kram ich in dem Handy meiner Frau. Und wenn meine Frau in meinem Handy rumpulen will, dann pullt halt meine Frau in meinem Handy rum. Also ich finde da nichts Schlimmes von wegen Vertrauensmissbrauch.
0: Finde ich persönlich gut, die Einstellung. Da habt ihr keine Geheimnisse, da legt ihr alles offen. Auch nicht schlecht.
3: Genau, ehrlich, dann ist aber dieses Grundvertrauen da und du machst es ja nicht heimlich. Weil ich sag mal, bei uns jetzt zum Beispiel, wir sind ja in der Hochzeitsvorbereitung, ja? Und wir haben uns jetzt erstmal gesagt, ins Handy gucken ist gerade nicht, weil der eine oder andere hat ja vielleicht noch eine Überraschung vor oder sowas, ne?
0: Ja,
3: und
0: das verstehe ich.
3: Wenn du
0: ja
3: dann
0: auch
3: trotzdem heimlich so zwischendrin irgendwie reinguckst, weil du vielleicht neugierig bist oder irgendwas anderes vermutest, dann ist es schon wieder kacke.
0: Naja, darum geht's ja nicht. Vor der Hochzeit habe ich auch noch nicht ins Handy geguckt, das kam erst danach.
2: Aber du, wenn du keine Geheimnisse voneinander hast, dann spielt das doch keine Rolle.
3: In diesem Sinne, reingehauen und Dankeschön.
2: Ebenso, schönen Tag noch.
3: Also, was sagt ihr? Ist es okay, in das Handy des Partners zu gucken? Stimmt gerne auch ab im Web bei ostseewelle.de.

0: in diesen Mittwoch. Ihr hört Ostseewelle. Mit guter Laune schicken wir euch rein. Musikalisch auf jeden Fall. Wir haben Amy McDonald in der nächsten halben Stunde für euch. Country Mucke, aktuell Hit am Dan. Und Michael Schulte gibt's auch gleich.
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11: Mehrere Verletzte nach Unfall mit Linienbus in Neubrandenburg. Politik will günstigeren Führerschein auf den Weg bringen. Das Guten Morgenwetter mit Andrea.
12: Heute wechselhaft bis 21 Grad.
11: Guten Morgen, ich bin Yvonne Siegert-Machotzek. In Neubrandenburg sind bei einem Unfall mit einem Linienbus 4 Fahrgäste teilweise schwer verletzt worden. Der Fahrer da musste plötzlich abbremsen, weil ein Transporter rücksichtslos an ihm vorbeigezogen ist. Ostseewelle-Reporter Alexander Stuth.
13: Der Linienbus war im Feierabendverkehr auf der Busspur auf dem Neubrandenburger Ring unterwegs, als der 52-jährige Busfahrer gerade die Haltestelle Treptower Tor anfahren wollte, zog von der linken Spur ein Transporter plötzlich zum Abbiegen nach rechts und nahm so dem Bus die Vorfahrt. Der Busfahrer ging voll in die Eisen, verhinderte so einen Unfall. Allerdings konnte sich eine 89-Jährige nicht halten. Sie wurde schwer am Kopf verletzt. 3 weitere Fahrgäste wurden leicht im Gesicht und am Oberkörper verletzt. Jetzt ermittelt die Neubrandenburger Polizei gegen den 25-jährigen afghanischen Transporterfahrer.
11: Es gibt weitere Details zu der Razzia gegen Geldautomatenknacker im Kreis Rostock. Der Verdächtige, der in Liso bei Lage festgenommen wurde, soll zu einer Bande gehören, hatte eine Waffe und wohl auch nötiges Werkzeug. Der 46-Jährige soll gemeinsam mit Komplizen vergangenen Dezember einen Geldautomaten in der Rostocker Innenstadt geknackt haben.
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11: Der Führerschein soll günstiger werden. Nötige Änderungen dafür will das Bundeskabinett heute auf den Weg bringen. Einige Beispiele: Fahrschulen sollen mehr digitalen Unterricht anbieten und Fahrsimulatoren einsetzen. Geplant für einen günstigeren Führerschein sind auch neue Regeln bei Sonderfahrten sowie bei den theoretischen und praktischen Prüfungen. Die USA wollen in den kommenden Jahren weitere Truppen aus Europa abziehen und auch anders als geplant erstmal keine weitreichenden Mittelstreckenwaffen in Deutschland stationieren. Dafür gibt es aber noch keinen Zeitplan. Aktuell haben die Amerikaner etwa 80.000 Soldaten in Europa stationiert. Die EU hat am Abend schon reagiert und sich auf Maßnahmen geeinigt, um die Verteidigungsfähigkeit zu erhöhen. 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Und jetzt das Guten Morgenwetter mit Andrea.
12: Dankeschön, Yvonne. Und Tief Inga ist jetzt bei uns. Das ist aber nur ein kurzer Besuch. Die bleibt bis morgen und dann verschwindet sie. Und dann wird es immer schöner und Richtung Pfingsten wird das Wetter dann richtig toll. Wir haben heute einen wechselhaften Tag. Ab und zu kommt auch ein bisschen Sonne raus. Am Nachmittag und am Abend kommen dann Schauer ins Land. Teilweise fallen die kräftig aus. Und die Sonnenscheindauer liegt um die 4 bis 6 Stunden. Wir kriegen heute Höchstwerte um die 16 bis 21 Grad. Genauso wie heute wird es auch am Donnerstag. Am Freitag wird es dann aber schöner, bis 25 Grad.
0: 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Wir den Reiter aufmachen erstmal. Alles frei auf den Straßen. Flitzerblitzer stehen auf der A14 Richtung Wismar, Höhe Rastplatz Platerberg. A20 Richtung Rostock zwischen Lübeck Süd und Groß-Saarau. A24 Richtung Hamburg, Höhe Kremmin und in den Baustellen Pritzwalk und Würbelin. B5 Verlahn Richtung Prizier. B96 zwischen Lietze und Bergen, Höhe Ralswiek. B105 Rostock-Warnow-Allee aus dem Tunnel raus Richtung Lüttenklein und Ribnitz Richtung Stralsund, Höhe Altenwillershagen. Auf der 111 stehen sie in Zempin, Hauptstraße beidseitig und Ückeritz Richtung Koserow. B122, Ortsausgang Wustrow Richtung Wesenberg. B191, Riederfelde Richtung Lübs und in Lübs am Busbahnhof Richtung Plau am See. B192, Ortsausgang Sternberg Richtung Dabeleiner. B198, Ortseingang Stolpe Richtung Neustrelitz. Ortseingang Altentreptow aus Werder kommend. Bad Doberan an den Salzwiesen. Kurz hinter Ludwigslust Richtung Neustadt-Glewe beidseitig. Ortsausgang Röbel Richtung Dambeck. Und geht weiter. Moin!
14: Moin, moin, Räuber hier.
0: Hey, Räuber.
14: Und zwar wollte ich einen Blitzer melden. Ortsausgang Usedom Richtung Ahlbeck. Wird da gerade eingemessen.
0: Dankeschön, moin.
15: Ja, hallo, schönen guten Morgen, liebes Ostseewelle-Team. Der Steffen hier. Ich wollte einen Blitzer melden. Und zwar in Bad Doberan, Höhe Busbahnhof in Richtung Warnemünde in der 30er-Zone.
0: Jawohl. Habt ihr auch noch was entdeckt? Ruft er durch 0381 49 78 110. Denn keiner meldet mehr aktuelle Flitzerblitzer.
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0: Ja, Mittwoch haben wir. Das ist schon so ein bisschen die psychologische Grenze der Woche. Und wir freuen uns ja vor allen Dingen auf ein warmes Wochenende, hat uns Andrea ja schon verraten. Herrlich. Jetzt starten wir aber erstmal durch mit dem aktuellen Hit von Michael Schulte. 5 AM. Moin.
11: Moin. Moin.

0: Mittwochmorgen, ihr hört Ostseewelle, 7.11 Uhr ist es und heute ist Tag der Fremdwörter, meine Lieben. Also Wörter aus einer anderen Sprache, die wir benutzen, Stichwort einfach mal Denglisch. Ja? Jeden Tag downloaden wir ja irgendetwas, andauernd sitzen wir in Meetings oder im Homeoffice, alles Fremdwörter und safe, die Teenies, die talken ja sowieso mehrsprachig. Ne?
1: Doch andersrum geht das natürlich auch. Viele deutsche Wörter gibt's im Englischen.
0: Ja.
1: Ein Amerikaner, der mittlerweile in Deutschland lebt, kennt die Krux, John Doyle. Den einige aus dem Quatsch Comedy Club kennen, der ist heute Morgen bei uns. Moin.
2: Guten Morgen, ihr zwei.
1: So, Kindergarten, Doppelgänger, Weltschmerz oder auch Schadenfreude. Warum sagt ihr nicht einfach Children Garden oder Double Walker?
2: Deutsch hat wirklich die Möglichkeit, was Englisch nicht so hat, Sachen zusammenzuknallen, die irgendwie eigentlich nicht so richtig zueinander passen, wie Schaden und Freude oder wie Geschlechts- und Verkehr. Du kannst nicht auf Englisch sagen, Genital Traffic. Du kannst nicht die Wörter einfach aneinander packen. Ich denke, diese Wörter beweisen eigentlich, wie erfinderisch Deutsch ist, wie Busenfreund. Busenfreund wäre auf Englisch auch nicht möglich. Und ich finde es gut so.
0: Aber am Ende sind ja die deutschen Wörter für Engländer und euch Amis völlig normal, ne?
2: Ich denke, es liegt wirklich daran, dass die Amis, wo ich herkomme, dass die überhaupt nicht wissen, dass das fremde Wörter sind.
0: Ja.
2: Die Wörter sind so etabliert, die waren Kindergarten. Ich habe nie mich gefragt, was ist das überhaupt?
0: Mhm.
2: Na, so, wer sind Kinder und was ein Garten? Und wieso gehen Kinder in den Garten und ziehen sie Spargel aus dem Boden? Ich glaube, ich habe noch nie darüber nachgedacht und irgendwie keiner sagte, hey, das ist eigentlich ein Wort aus dem Deutschen. Es war einfach immer da.
1: Ja, schon sehr witzig. John Doyle, Comedian aus New Jersey in den USA und mittlerweile ganz erfolgreich bei uns in Deutschland. Der ist jetzt in Köln zu Hause.
0: Ja.
1: Heute ist übrigens der Tag der Fremdwörter.
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0: Ihr hört Ostsee Welle. Schönen guten Morgen. 7.16 Uhr, 14 Minuten vor 7:30. Na, da haben wir ja ein Thema heute Morgen. Ja. Ist es okay, in das Handy des Partners zu gucken? Da geht's schon heiß her.
1: Ja, guten Morgen, liebes Ostsee-Welle-Team. Euer Thema ist heute ja wirklich spannend. Ja. Ich bereue es, dass ich nicht gemacht habe. Ich habe meine Freundin mal gefragt, Mensch, soll ich mal reingucken? Ich habe so ein komisches Gefühl. Nein, das macht man nicht. Das macht er nicht. Der arbeitet viel. Ja. Und zum Schluss hat er mich über 3 Jahre betrogen. Ich bereue es, dass ich nicht ins Handy geguckt habe. Ne? Ja. Ich hätte es mal öfter machen sollen.
2: Ach, Anni, das ist natürlich scheiße dann, ja.
0: Ja, ich gebe ja zu, ich habe ja auch schon des Öfteren bei meinen vorherigen Beziehungen ins Handy geguckt. Bei meinem Mann klappt es nicht, dass der Code zu lang, das kann ich irgendwie nicht merken.
2: Ich muss auch ganz ehrlich sagen,
0: Uwe, du bist da ja ganz vorbildlich.
2: Absolut, ne? Weil ich mag das nicht, weil ich einfach auch denke, man ruft viele Missverständnisse hervor. Ne? Gibt ja viele Dinge, da guckst du nach und da interpretierst du irgendwas rein. Ich habe zum Beispiel mal so ein Ding gehabt mit meiner Ex-Freundin. Pass mal auf, wir hier im Kollegentum, wir umarmen uns ja zur Begrüßung und zum Abschied manchmal so. Ne? Und wir hatten eine Kollegin, die hatte ein sehr strenges Parfüm drauf. So, ich die also umarmt zum Abschied und hab dann irgendwann, weil wir uns noch über ein Thema ausgetauscht haben, per WhatsApp auch geschrieben, du, leg dir mal ein neues Parfüm zu, das haftet sehr an mir. So, und dann hat sie irgendwann mal zurückgeschrieben, du, ich habe uns übrigens ein neues Parfüm gekauft. Mhm. Nur aus Spaß. Und das Ding hat meine Freundin, weil sie damals, also meine Ex-Freundin, weil sie in mein Handy geguckt hat, gesehen und da war natürlich Pullen offen. Das erklär mal.
0: Ja klar, das kann man auch schon falsch verstehen. Natürlich.
2: So, und da habe ich erstmal wirklich über 2 Wochen miese Stimmung gehabt. Und am Ende hat sich das sowieso erledigt gehabt, das ist was anderes. Aber,
0: was siehst du?
2: Ja, war vielleicht gut so. So. Nee, aber ich mag's nicht. Und was sagt ihr? Also ist es okay, in das Handy des Partners zu gucken? 0381 49 78 110. Kurz noch Wetter, Andrea?
0: Und da haben wir heute einen wechselhaften Tag mit ein bisschen Sonne bis 21 Grad.
2: Moin nochmal.
3: Moin, Sven hier.
2: Jo.
3: Auf B192 steht der Blitze Ortsausgang Sternberg Richtung Dabel in der 70er-Zone.
2: Jawohl, danke schön fürs Melden. Habt ihr noch mehr? Ebenfalls 0381 49 78 110 wählen.

0: 7.21 Uhr ist es. Guten Morgen.
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2: Ja, Oberamtsrat Alfred Klausen?
3: Morgens, Alfred. Na, wie ist?
2: Bestens, Hans-Werner. Hast du schon von dem Bürgerentscheid gehört?
3: Du meinst den Entscheid wegen der Umbenennung vom Nöttelmann-Platz?
2: Ganz genau. Der Nöttelmann war ja so ein umstrittener Bürgermeister, der sein Amt auf das Unmöglichste zu seinen eigenen Zwecken missbraucht hat.
3: Ja, ich hörte davon.
2: Und jetzt stehen drei Namen zur Auswahl.
3: Na?
2: Erstens Schattenplatz, zweitens Knatterplatz oder drittens Alfred Klausenplatz.
3: Die sind ja alle drei irgendwie...
2: Na?
3: Naja, Schattenplatz und Knatterplatz. Wer hat sich das denn ausgedacht?
2: Mit der Bauausschuss.
3: Dessen Vorsitzender du bist.
2: Alle drei Namen wurden einstimmig angenommen.
3: Wie viele haben abgestimmt?
2: Das tut ja jetzt nichts zur Sache.
3: Doch, Alfred, nun sag schon.
2: Na, bei der letzten Sitzung hatten wir drei Krankheitsfälle, zwei waren im Urlaub und Franz Helmut Möckweiser musste früher nach Hause wegen Fußball.
3: Also hast du's alleine entschieden?
2: Aber ja, ich hab's mir nicht leicht gemacht, Hans-Werner.
3: Sehr komisch.
2: Und am Sonntag können jetzt alle Bewohner unserer Stadt den neuen Platznamen vergeben.
3: Dann wird es ja tatsächlich Alfred-Klausen-Platz heißen.
2: Ja, das denke ich auch, oder? Wir sollten noch über eine Statue auf dem Platz nachdenken.
3: Okay, das kann ich mir gut vorstellen.
2: Ich aus Bronze, mindestens.
3: Da werden wir ziemlich viel Bronze brauchen.
2: Wie?
3: Du liegend auf einem Schreibtisch mit Händen in den Hosentaschen. Und darunter der Name des Kunstwerks. Klausen bei der Arbeit. Nicht.
2: Hans Werner.
3: Dringendes Beruhigungskäffchen?
2: Bingo.
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0: 3 Minuten vor 7:30 ist es. Ihr hört Ostseewelle. Einen schönen guten Morgen. Kommt gut rein in diesen dritten Arbeitstag der Woche. Nächste halbe Stunde haben wir für euch pure gute Laune mit unserem Geburtstagskind. Cher, 80 geworden. Wahnsinn. Gibt's mit Strong Enough, die 90er und alle aktuellen Hits dabei. Coole Nummer zum Beispiel von Alex Warren, der hat was Neues. Fever Dream und Hunter X gibt's gleich mit einem Ohrwurm. Golden.
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0: Es ist gleich 7.30 Uhr, Ostseewelle hier mit dem Guten Morgen-Update von Yvonne Siegert-Machotzek.
9: Ein Autofeuer, ein Bus und ein Traktorunfall an der Seenplatte und in Vorpommern und dazu noch Regenmassen auf der A20 bei Neubrandenburg. Bei Verkehrsunfällen hat es mehrere Verletzte und Hunderttausende Euro Schaden gegeben. Der Führerschein soll billiger werden. Nötige Gesetzesänderungen dafür will das Bundeskabinett auf den Weg bringen. Fahrschulen sollen mehr digital machen und geplant sind neue Regeln bei Sonderfahrten sowie theoretischen und praktischen Fahrprüfungen.
10: Hier bei uns zwischen Müritz und Usedom.
9: In Greifswald hat ein junger Ladendieb einen Polizisten verletzt. Erwischt wurde der 19-Jährige in einer Drogerie. Als die Beamten da waren, wurde der junge Mann aggressiv und versuchte es auch noch mit einem Kopfstoß, als ein Polizist ihn am Boden fixierte, biss er ihm in die Hand. Der Beamte kam in ein Greifswalder Klinikum.
0: 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Damit sind wir beim guten Morgenwetter, Andrea.
11: Wir bekommen heute und morgen nochmal Besuch von Tief Inga und deswegen ist es noch ziemlich unbeständig, das Wetter. Viele Wolken, immer wieder Regen, besonders auch am Nachmittag und auch am Abend. Teilweise wird es dann nochmal recht kräftig, da entladen sich auch ein paar Gewitter. Aber auch die Sonne zeigt sich. Die Sonnenscheindauer zwischen 4 und 6 Stunden. Am meisten scheint sie heute im Westen des Landes. Dazu bekommen wir dann 16 bis 21 Grad. Morgen dann genauso wechselhaft noch bis 21 Grad. Das ändert sich dann aber ab Freitag. Da wird es dann besser, obwohl der Tag erstmal trüb beginnt. Und dann freuen wir uns schon mal auf 20 bis 25 Grad.
0: 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Auf den Straßen eine Ruhe heute Morgen, das genießen wir. Gute Fahrt. Flitzerblitzer stehen allerdings auf der A14 Richtung Wismar, Höhe Rastplatz Platerberg. A20 Richtung Rostock zwischen Lübeck Süd und Groß Saarau. A24 Richtung Hamburg, Höhe Kremmen und in den Baustellen Pritzwalk und Wurbelin. B5 Verlahn Richtung Prizier. B96 zwischen Lietze und Bergen, Höhe Ralsweg. B104 Ortsausgang Pasewalk Richtung Löcknitz. B105 Rostock-Warnow-Allee aus dem Tunnel raus Richtung Lüttenklein. Und Rebnitz Richtung Stralsund, Höhe Altenwillershagen. Auf der 110 Ortsausgang Stadt Usedom Richtung Ahlbeck. B111 Zempin stehen sie, Hauptdichstraße, beidseitig. Dann in Ückeritz Richtung Kosura auch nochmal. B122 Ortsausgang Wustrow Richtung Wiesenberg. B191 Riederfelde Richtung Lübs und in Lübs am Busbahnhof Richtung Plau am See. B192 Ortsausgang Sternberg Richtung Dabel. B198 Ortseingang Stolpe Richtung Neustrelitz. Ortseingang Altentreptow aus Werder kommend. Bad Doberan an den Salzwiesen. Dann Doberan-Beethovenstraße Höhe Busbahnhof. Hinter Ludwigslust Richtung Neustadt-Glewe beidseitig. Ortsausgang Röbel Richtung Dammbeck. Zwischen Rolofshagen und Damshagen. Und Max hat auch noch einen.
12: Morgen.
0: Na,
12: In Greifswald, Gützkower Landstraße, haben sie gerade Blitze aufgestellt.
0: Jawohl, danke schön. Habt ihr noch irgendwo was entdeckt? Sind die Straßen vielleicht doch nicht so ruhig, wie ich es dachte? Dann meldet ihr euch auf der 0381 49 78 110.
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0: So, Andrea hat nochmal Lippenstift nachgezogen jetzt. Ist das extra für Schlag den Wollitzer, damit du hübsch aussiehst?
11: Nee, immer wenn ich müde bin, dann werden meine Lippen sehr grell, weil ich denke, dann habe ich einen kleinen Farbtupfer und das macht mich munterer.
0: Okay.
11: Ist meine Logik, nicht die Logik von euch, ich weiß. Aber ja.
0: Na schön, dass
11: ich habe diesmal so ein bisschen so einen Korallenton drauf.
0: Ja, Korallenton, müssen wir schon. Kleine Koralle, du. Yvonne ist in den Nachrichten. Einen schönen guten Morgen.
11: Moin.
0: Gleich Schlag den Wollitzer. Unser Guten Morgen-Quiz. 250 Euro in der exklusiven, unverkäuflichen Ostseewelle-Tasse. Geht los nach Safri Duo und diesem aktuellen Hit von Hunter X. Hier ist Golden.

0: 7:39 Uhr, ihr hört Ostseewelle. Einen schönen guten Morgen zusammen.
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2: Und da ist er schon dran, der Robert aus Schwerin. Einen wunderschönen guten Morgen, Robert.
3: Guten Morgen, grüß dich.
2: Hallöchen, Robert. Du hast einen guten Jackpot vor dir. 250 Euro, unsere Ostseewelle-Tasse. Robert, du musst es jetzt mal packen. Knack ihn, den Uwe.
3: Machen wir.
2: Robert ist ganz cool und lässig, so soll es auch sein. Du bekommst gleich drei Fragen gestellt, Uwe natürlich auch. Mhm. Dafür habt ihr nur 20 Sekunden Zeit. Und es ist ja so, falls ihr eine Antwort nicht sofort wisst, sagt ihr lieber weiter, stelle ich die Frage zum Schluss nochmal. Immer die erste Antwort zählt und mal gleich, dann gibt es eine Schätzfrage. Robert,
3: genau,
2: bist du kampf- und siegessicher?
3: Ich hoffe.
2: Okay. Wer überquerte auf dem Weg im Krieg gegen die Römer mit Elefanten die Alpen?
3: Weiter.
2: Welche Automarke brachte 1964 das Modell Mustang auf den Markt?
3: Ford.
2: Welches Land machte am Wochenende beim ESC den zweiten Platz?
3: Weiter. Hannibal.
2: Okay, damit die erste Frage. Wer überquerte auf dem Weg im Krieg gegen die Römer? Weil du hast davor weiter gesagt, deswegen ist richtig.
3: Ja,
2: lass
3: deswegen habe ich noch Hannibal gesagt, ja.
2: Genau. Ford ist auch richtig. Und welches Land macht am Wochenende beim ESC den zweiten Platz? Das ist Israel gewesen.
3: Also Bulgarien hätte ich noch gewusst.
2: Ja.
3: Aber wer Zweiter geworden ist, das wusste ich nicht.
2: Ja, das war eine knappe Kiste, aber das war Israel. Okay, Robert, hast du okay. Schon mal super gemacht, Uwe?
4: Jo.
2: Bist du bereit?
4: Jawohl, kann losgehen.
2: Wie nennt man ein japanisches Heilbad?
4: Boah, mach es mal weiter.
2: Wie heißt der gemütliche Hund des Sandmännchens?
4: Moppy.
2: In welcher deutschen Klinik soll ein amerikanischer Ebola-Patient behandelt werden?
4: In der Charité.
2: Wie nennt man ein japanisches Heilbad?
4: Keine Ahnung. Daigin Seng.
2: Onsen.
4: Hat Onsen?
2: Ja.
4: Onsen ist doch Unsinn.
3: Ja, Unsinn. Ja. Genau.
2: Onsen ist, klingt nach Unsinn, ist es aber wohl
4: Onsen.
2: Nicht.
4: Onsen. Wer hat sich denn diese Frage ausgedacht, bitteschön?
2: Ich habe damit nichts zu tun. Ne? Ihr Lieben, aber ich finde das ganz großartig, weil wir kommen seit langem mal wieder zu einer Schätzfrage. Ihr macht es wirklich spannend und so soll es ja auch sein. Okay, seid ihr bereit, Robert und Uwe?
3: Ja.
4: Ja, ich mach mit.
2: Wenn wir in unseren Städten parken, dann müssen wir ja meist einen Parkschein ziehen, ganz klar. Und so ist es auch auf vielen Parkplätzen in Waren an der Müritz. Hier können wir am Parkautomaten in Bar mit Karte oder auch per Handy bezahlen. Und jetzt schätzt doch mal, wie viel Prozent der Parkgebühren wurden letztes Jahr in Waren per Handy bezahlt?
4: Oh.
2: Also, ne, wie viel Prozent der Parkgebühren letztes Jahr in Waren per Handy bezahlt? Uwe, du darfst mal anfangen mit raten.
4: Ja, mir kommt spontan 40% in den Kopf.
2: Robert, was meinst du?
3: Ich hätte jetzt tatsächlich gesagt, ein bisschen mehr wegen der Digitalisierung. Also, Uwe, ich bin kulant, ich sage nicht 41, ich sage 45.
4: Das ist aber nett von dir.
2: Okay. Ich sag ja, wir sind immer noch hier in Mecklenburg-Vorpommern. Das ist deutlich geringer. 15,7%.
4: Yes.
2: Schade.
3: Glückwunsch.
4: Dankeschön.
2: Ach, schade, Robert, das hat fast geklappt.
4: Robert, trotzdem, vielen, vielen Dank fürs Mitmachen. War eine spannende Kiste.
3: Sehr gerne. Dankeschön, Leute. Macht gut.
4: Reingehauen.
2: Mach's gut, Robert. Tschüss. 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
4: Es ist 7:42 Uhr und hier aktuelles Brett von Alex Warren. Hier ist Fever Dream. Moin zusammen.

0: Einen schönen guten Morgen, ihr hört Ostseewelle, 7.45 Uhr ist es. Wir starten mal jetzt gemeinsam durch hier in diesem, was haben wir, Mittwoch haben wir. Es ist der 20. Mai und wir hören mal aufs Guten Morgenwetter, Andrea.
1: Und da haben wir heute einen wechselhaften Tag und Temperaturen so um die 21 Grad.
0: So, dann können wir noch anwarten. Ich muss mal ganz kurz hier durchladen, wir haben ein kleines Computerproblem hier.
1: Ach, geht schon wieder los, ja? Wir haben seit Tagen ein bisschen
0: Probleme mit der Technik.
2: Anja, guten Morgen.
0: Na?
2: Ich wollte einen Blitzer melden. Und zwar in der Russenkurve zwischen Klütz und Grevesmühlen in der 60-Zone beidseitig.
0: Alles klar, danke schön fürs Melden. Habt ihr noch mehr? 0381 49 78 110.
1: Ist es eigentlich okay, ins Handy des Partners zu gucken? Darüber diskutieren wir mit euch schon seit den frühen Morgenstunden. Und jetzt gehen wir mal wieder ran. Da ist jemand.
3: Guten Morgen, Andrea und Uwe. Hier ist der Nico aus Stralsund.
0: Grüß dich.
3: Also ich bin nicht der Freund von, dass man einfach eigentlich ins Handy guckt.
0: Ja.
3: Weil, wie Uwe schon sagt, man findet irgendwas, was überhaupt nicht passt, dann denkt man sich den Teil, da ist der Streit halt vorprogrammiert. Und so war es halt auch mit meiner Ex-Freundin, bis wir uns getrennt haben.
0: Ja.
3: Weil ich mich dauernd erklären musste, warum, weshalb, weswegen, bis sie dann gesagt hat, sie hat in mein Handy geguckt, was ich überhaupt nicht nachvollziehen kann. Man kann doch miteinander reden.
0: So, ich sag's immer wieder.
1: Ja, sag ich auch und trotzdem mache ich's.
0: Ja, du bist ja sowieso so ein Spezialfall, ne?
1: Naja, ich habe ja das auch bei meinem Mann schon öfter gemacht und ich kann mir bloß seinen PIN-Code nicht merken und deswegen habe ich gedacht, ich bin ganz clever, da hat er mal geschlafen und dann habe ich das Handy von ihm einfach auf sein Gesicht gehalten, damit ich da per Face-App reinkomme, aber hat auch nicht geklappt.
0: Ey, du bist so geil manchmal, wirklich, also ganz ehrlich. Weiß er das, dass du das gemacht hast?
1: Also ich habe es Ihnen jetzt nicht gesagt.
0: Ja, okay. Weil ich habe gerade eine Nummer im Display. Das könnte Martin sein. Wollen wir rangehen?
1: Wie bitte? Was?
4: Es wird dir hier nichts dran rütteln. Egal, ob du hier bist und nicht. Du Oberzicker!
1: Oh, der hat aber heute gute Laune. Ja, immer ein netter Anruf.
0: 13 Minuten vor 8 ist es Ostseewelle hier. Und wie sagt ihr, ist es okay, in das Handy des Partners zu gucken? Dann 0381 49 78 110.

0: 80 wird sie heute. 80 Jahre alt. Also Teile von ihr.
1: Du bist gemein.
0: Naja, der muss doch sein. Oder Pop-Ikone Cher. Aber was für eine Musikerin. Ihr hört Ostseewelle. Es ist 7.51 Uhr jetzt. Moin.
1: Und vor allem auch, was für ein Lebenslauf. Mit 16 Jahren hat sie mal einfach ihre Schule hingeschmissen, ist nach L.A. gezogen und sie wollte Star werden, wie so viele andere auch.
0: Ja, na klar.
1: Das war auch völlig egal, entweder Sängerin oder Schauspielerin. Hauptsache bekannt.
0: Ja.
1: Und was ist aus Cher geworden? Sie ist ein Weltstar.
0: Ja,
1: bis
0: absolut.
1: Heute. Und als Sängerin hat sie so ziemlich jeden wichtigen Musikpreis auch abgeräumt und als Schauspielerin sogar einen Oscar bekommen.
0: Ja.
1: Ihr geschätztes Vermögen. Gut, das ist jetzt für Elon Musk ein Taschengeld, aber das sind zwischen 360 und 600 Millionen Dollar.
0: Ach, überleg mal, was sind Summen, oder?
1: Ja, und ganz ehrlich, ich finde die Frau einfach nur zeitlos schön und cool.
0: Tja, siehste. Die hat ja auch einen Freund, der ist ja nur halb so alt wie sie, ne? 39, ja. Glaube ich, ist der irgendwie. Naja, gut. Wir feiern 80 Jahre Cher, meine Lieben. Alle Hits ihrer unfassbaren Karriere findet ihr nonstop bei uns im großen Cher-Geburtstag-Special-Stream in der Ostseewelle-Musikwelt, im Web und natürlich auch in unserer Ostseewelle-App. Klickt euch gern mal rein. 8 Minuten vor 8 ist es jetzt.

0: 7.58 Uhr, 2 Minuten vor 8 ist es, ihr hört Ostseewelle. Heute mit der Frage, ist es okay, ins Handy des Partners zu gucken? Und da klären wir gleich auch mal, wer ist denn eigentlich schlimmer, wenn das tut, Männer oder Frauen? Um 8.10 Uhr.
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12: Mehrere Verletzte bei Regenmassen auf A20, Bus- und Traktorunfall. Führerschein soll billiger werden, das Guten Morgenwetter mit Andrea.
13: Und das ist heute ein wechselhafter Tag bis 21 Grad.
12: Guten Morgen, ich bin Yvonne Siegert-Machotzek. Mehrere Verletzte bei Regenmassen auf der A20, Bus- und Traktorunfall. Dazu dann auch noch ein Autofeuer. Bei Verkehrsunfällen hat es mehrere Verletzte und Hunderttausende Euro Schaden gegeben. Ostseewelle-Reporter Alexander Stut.
14: Starkregen und zu hohe Geschwindigkeit passen einfach nicht zusammen. So überschlug sich am Nachmittag auf der A20 bei Neubrandenburg ein Tesla. Zwei Personen wurden schwer verletzt. An fast gleicher Stelle brannte dann noch ein Auto aus. Die Insassen konnten sich rechtzeitig retten. Bei Demmin fuhr ein Traktorfahrer mit seinem Heuwender extra nach rechts und hielt sogar an. Ein 84-Jähriger touchierte den Ausleger trotzdem, schleuderte in den Graben und überschlug sich. Er wurde schwer verletzt. In Neubrandenburg musste ein Linienbus stark bremsen. Ein Transporterfahrer nahm ihm die Vorfahrt. Vier Insassen wurden teils schwer verletzt. In Heringsdorf auf Usedom nahm ein Rentner einem Moped die Vorfahrt. Zwei 16-jährige Jugendliche wurden leicht verletzt.
12: Es gibt weitere Details zu der Razzia gegen Geldautomatenknacker im Kreis Rostock. Der Verdächtige, der in Liesow bei Lage festgenommen wurde, soll zu einer Bande gehören, hatte eine Waffe zu Hause und auch nötiges Werkzeug. Der 46-Jährige soll gemeinsam mit Komplizen vergangenen Dezember einen Geldautomaten in der Rostocker Innenstadt geknackt haben.
11: Deutschland und die Welt.
12: Der Führerschein soll günstiger werden und nötige Änderungen dafür will das Bundeskabinett heute auf den Weg bringen. Fahrschulen sollen mehr auf digitalen Unterricht und Fahrsimulatoren setzen. Und geplant für einen günstigeren Führerschein sind auch neue Regelungen bei Sonderfahrten sowie bei den theoretischen und praktischen Prüfungen. Die USA wollen in den kommenden Jahren weitere Truppen aus Europa abziehen und auch anders als geplant erstmal keine weitreichenden Mittelstreckenwaffen in Deutschland stationieren. Dafür gibt es aber noch keinen Zeitplan. Aktuell haben die Amerikaner etwa 80.000 Soldaten in Europa stationiert. Die EU hat sich am Abend auch schon auf Maßnahmen geeinigt, um die Verteidigungsfähigkeit allein zu erhöhen. 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Und jetzt das Guten Morgenwetter mit Andrea.
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13: Heute und auch morgen, da sorgt Tief Inga noch für wechselhaftes Wetter. Heute immer mal wieder Regen, besonders auch am Nachmittag und Abend. Heute bis 16, 21 Grad. Morgen genauso wie heute, 17 bis 21 Grad. Schöner wird's dann ab Freitag bis 25 Grad.
0: 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Stadtverkehr Rostock, Mühlendamm stadteinwärts sind wir wieder bei 10 Minuten plus. Blitzer stehen auf der A14 Richtung Wismar, Höhe Rastplatz Platerberg. A20 Richtung Rostock zwischen Lübeck Süd und Großaarau. A24 Richtung Hamburg, Höhe Kremmen und in den Baustellen Pritzwalk und Wöbelin. B5 Verlahn Richtung Pritzier. B96 zwischen Lietze und Bergen, Höhe Ralswiek. B104 Ortsausgang Pasewalk Richtung Löcknitz. B105 Rostock-Warnow-Allee aus dem Tunnel raus Richtung Lüttenklein und Höhe Altenwildershagen Richtung Stralsund. B110 Ortsausgang Stadt Usedom Richtung Albeck. B111 Zempin einmal Hauptstraße beidseitig und Ückeritz Richtung Kosorow. B122 Ortsausgang Wustrow Richtung Wesenberg. B191 Riederfelde Richtung Lübs. Lübs am Busbahnhof Richtung Plau am See und zwischen Heiddorf und Mallis. B192 Ortsausgang Sternberg Richtung Dabel. B198 Ortsangang Stolpe Richtung Neustrelitz. Ortsangang Altentreptow aus Werder kommend. Bad Doberan an den Salzwiesen. Greifswald-Gützkower Landstraße, Umgehung Heiligendamm Richtung Bad Doberan. Dann hinter Ludwigslust Richtung Neustadt-Glewe beidseitig. Ortsausgang Gröbel Richtung Dambeck und zwischen Rolofshagen und Damshagen auch noch einer. Habt ihr noch mehr entdeckt, dann ruft ihr durch 0381 49 78 110. Denn keiner meldet mehr aktuelle Flitzerblitzer.
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0: Viele sind schon fleißig bei der Arbeit. Wir begleiten euch gleich mit dem Kulthit von Belinda Carlisle. Dann gibt's alle aktuellen Hits gleich mit Nico Santos noch. Und der Lipa sorgt jetzt für gute Laune mit Houdini. Es ist 8.05 Uhr, Mittwoch, 20. Mai. Moin, alle Mann.
3: Moin. Moin.

0: So lieben wir das. Lasst uns gemeinsam diskutieren. Heute wirklich ein brisantes Thema. 10 nach 8 übrigens, Ostseewelle hier. Ist es okay, ins Handy des Partners zu gucken? Also, wohl jeder Vierte macht es heimlich, schnappt sich das Handy des Partners und guckt da mal rein.
1: Und im Web bei ostseewelle.de, da sagen aktuell 20% von euch, ja, das ist okay. Und 80% sind meiner Meinung, sagen, das geht gar nicht. Und da haben wir mal Ostseewelle-Psychologe Dirk Baumeier auch gefragt. Guten Morgen erstmal.
2: Guten Morgen.
1: Ins Handy des Partners zu schauen, ist das okay?
2: Eigentlich nicht okay. Oh. Das Handy ist heute das, was

0: Das ist natürlich auch in Ordnung. Wenn Partner sich darauf einigen, dann darf man das tun. Aber gegen das Wissen des Partners sollte man nicht in das Handy hineinschauen.
1: So. Ja, das weiß ich auch alles. Aber Herr Baumeier, mal ganz ehrlich, es kribbelt hin und wieder ja auch mal in den Fingern. Und dann will man unbedingt mal das Handy nehmen vom Partner und heimlich gucken. Das ist doch auch nicht so selten, oder?
0: Ja, also ich frage mich selbstkritisch, wenn ich sage, ich will jetzt mal nachgucken, betrügt er oder sie mich oder hat er irgendwelche Geheimnisse, die ich gerne in Erfahrung bringen würde, dann frage ich mich, was verspreche ich mir denn vom Einsatz meiner Gefühle? Angenommen, ich finde etwas. Ist das denn gut für mich? Wahrscheinlich eher nicht. Ja, angenommen, ich finde nichts. Ja. Beruhigt mich das? Nein, weil ich auch dann letzten Endes mir sage, ich habe vielleicht nicht genau genug geschaut oder er hat es versteckt, das bestätigt erst recht meinen Verdacht. Das heißt, so oder so komme ich nicht zur Ruhe. Ja. Und deshalb ist es rationaler, auf den Blick in das Handy zu verzichten.
2: So, und jetzt die alles entscheidende Frage. Gibt es denn da Tendenzen bei Mann und Frau? Wer macht's eher? Weil irgendwie, also ich würde jetzt denken, Frauen sind da vielleicht doch ein bisschen neugieriger.
0: Ich würde nicht sagen, dass das per se die Frauen sind, die neugieriger sind. Es gibt auch viele neugierige Männer. Aber für die meisten Frauen ist es ein No-Go, dass ihr Mann in das Handy hineinschaut. Männer sind da so ein bisschen liberaler oftmals. Die sagen, also die Dinge, die ich verstecken will, die verstecke ich sowieso. Und das, was meine Partnerin auf meinem Handy noch entdecken kann, das soll sie doch ruhig sehen.
1: Ja, da hat er aber recht. Dankeschön an unseren Ostwelle-Psychologe Dirk Baumeier. Also ist es okay für euch, wenn der Partner sich mal heimlich euer Handy anschaut oder vielleicht macht ihr es ja auch, dann meldet euch 0381 49 78 110.
2: Ihr hört Ostwelle, es ist jetzt 8.13 Uhr. Guten Morgen.

0: Uhr, es ist, ihr hört Ostseewelle, morgen, kurz Blick aufs guten Morgenwetter.
1: Und das ist heute ein wechselhafter und verregneter Tag, bis 21 Grad.
0: Moin.
2: Moin, Mirko hier.
0: Hey.
2: In Pasewijk in der Hausmannstraße wird gelasert von der Sparkasse kommend.
0: Dankeschön, dann nochmal moin.
3: Guten Morgen, Mandy hier. Wieder ein Blitzer in Greifswald aus Richtung Jamen kommend, Ortseingang rechte Seite.
0: Dankeschön. Habt ihr auch noch was entdeckt, ruft er durch 0381 49 78 110. Und gleich gibt's eine sowas von niedliche Geschichte von Andrea nach Hertz und Purple Disco Machine. Moin.

0: 8.20 Uhr ist es, ihr hört Ostseewelle, einen schönen guten Morgen, und dieser Opi hat Andreas Leben einmal richtig schön gemacht. Wahrscheinlich ist ja. Das das Kompliment für das Jahr.
1: Ich war vor 2 Tagen bei einem Bäcker mit meinem Sohn Emil, der ist mittlerweile 7 Jahre alt, und er hat schön Eis gegessen, und da habe ich so aus dem linken Augenwinkel gemerkt, da steht ein älterer Mann, um die 80, Mitte 80 ungefähr, und er hat immer so zu uns rüber geguckt, ganz süß.
0: Ja.
1: Und dann ist er irgendwann auf uns zugekommen und dann hat er gesagt, entschuldigen Sie, junge Dame, ich wollte Ihnen nur sagen, Sie haben die schönsten Augen, die ich jemals gesehen habe, und ich wünsche Ihnen noch einen schönen Tag. Und dann ist er gegangen, und ich muss euch ehrlich sagen, ich habe mich so sehr darüber gefreut.
0: Ja.
1: Das war ein so süßes und schönes Kompliment, und alle beim Bäcker, die haben sich auch umgedreht und haben richtig so gemacht, so oh.
0: Ja.
1: Und ich fand das einfach klasse, und das beweist wieder, wir sollten uns viel mehr nette Dinge sagen.
0: Das stimmt.
1: Das ist wirklich viel schöner, wenn du mal ein Kompliment kriegst.
0: Welches Kompliment war jetzt schöner, das mit den Augen oder das mit der jungen Dame?
1: Mit der jungen Dame.

0: Ja moin, 8.28 Uhr ist es, ihr hört Ostseewelle, wir sorgen für Schwung in den Boxen, gleich mit einem Mann, der uns immer in Erinnerung bleiben wird, auf jeden Fall musikalisch, Avicii, Addicted to You und alle aktuellen Hits gibt's gleich mit guter Laune von alle Farben, Baby Goodbye.
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0: Es ist 8.30 Uhr, Ostseewelle hier mit dem Guten Morgen-Update von Yvonne Siegert-Machotzek.
12: Ein Autofeuer, ein Bus und ein Traktorunfall an der Seenplatte und in Vorpommern und dazu noch Regenmassen auf der A20. Bei diesen Verkehrsunfällen hat es mehrere Verletzte und Hunderttausende Euro Schaden gegeben. In der EU müssen wir weiter warten auf neue Regeln bei Entschädigungen rund um Flugausfälle. Während die meisten Mitgliedsländer die Ansprüche von Fluggästen ja zurückschrauben wollen, hält die Mehrheit des Parlaments an der 3-Stunden-Schwelle bei Verspätung fest.
13: Hier bei uns zwischen Müritz und Usedom.
12: In Greifswald hat ein junger Ladendieb einen Polizisten verletzt. Erwischt wurde der 19-Jährige in einer Drogerie. Als die Beamten da waren, wurde der junge Mann aggressiv und versuchte es auch noch mit einem Kopfstoß, als ein Polizist ihn am Boden fixierte, biss er ihm in die Hand. Der Beamte kam in ein Greifswalder Klinikum.
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14: Für alle, die heute Morgen ein bisschen schlechte Laune haben, ich habe einen guten Tipp, damit die Laune sich sofort bessert. Schaut mal auf die nächsten Tage beim Wetterbericht, weil da wird das Wetter richtig schön über Pfingsten und auch die Woche noch danach. Verspricht ganz viel Sonne und richtig warme Temperaturen. Da kommen wir fast zur 30-Grad-Marke hin. Deswegen ist es heute auch gar nicht so schlimm, dass es heute und auch morgen noch ziemlich durchwachsen ist. Immer mal wieder Regen. Heute Temperaturen um die 16 bis 21 Grad. Morgen dann nochmal genauso. Und ab Freitag wird es dann schon schöner, bis 25 Grad.
0: 8.31 Uhr, Ostseewelle, der beste Verkehrsservice für unser Land. Dann wird den Stadtverkehr Rostock noch mit Mühlendamm stadteinwärts bei 10 Minuten plus. Flitzer Blitzer. Aufgebaut auf der A14 Richtung Wismar, Höhe Rastplatz Platerberg. A24 Richtung Hamburg, Höhe Kremmen und in den Baustellen Pritzwalk und Wölbelin. B5 Verlahn Richtung Pritzier. Auf der B104 Ortsausgang Pasewalk Richtung Löcknitz. B105 Rostock-Warnow-Allee aus dem Tunnel raus Richtung Lüttenklein und Höhe Altenwillershagen Richtung Stralsund. Auf der 110 Ortsausgang Stadt Usedom Richtung Ahlbeck. B111 Zempin Hauptstraße beidseitig und Ökeritz Richtung Koserow. Auf der 122 stehen sie, Ortsausgang Wustrow Richtung Wesenberg. B191 Riederfelde Richtung Lübs, Lübs am Busbahnhof Richtung Plau am See und zwischen Heidorf und Mallis. Auf der 192 Ortsausgang Sternberg Richtung Dabel. Ortseingang Altentreptow aus Werder kommend, Bad Doberan an den Salzwiesen, Greifswald-Gützkoher Landstraße, Umgehung Heiligendamm Richtung Bad Doberan, hinter Ludwigslust Richtung Neustadt-Glewe beidseitig, Pasewalk-Hausmannstraße zwischen Rolofshagen und Damshagen und noch einmal moin.
15: Hallo, hier ist der Frank aus Neubrandenburg. Na? Ich wollte euch einen Blitzer melden und zwar in Neubrandenburg im Reitbahnweg, 30er-Zone.
0: Jawohl, dankeschön. Habt ihr auch noch was entdeckt, ruft er durch, 0381 49 78 110. denn keiner meldet mehr aktuelle Flitzerblitzer.
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0: Schönen guten Morgen, 9:09.
1: So, wollen wir mal unseren Kollegen Jans Herbst ranlassen, oder?
0: Manchmal ist nett ja nicht immer nett. Manchmal wird's auch furchtbar unangenehm.
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3: Was du angenehm findest, könnte für andere das Gegenteil sein. Das gilt vor allem für drei Menschengruppen. Natürlich frisch Verliebte. Es kann sein, dass es schön für die ist, gegenseitig die Zunge im Hals zu haben. Aber die Welt ringsrum will das eher nicht sehen. Dann Kleinkindeltern mit ihren Babys.
4: Hoppala, da hat ja der Finlay die ganze Milch wieder ausgekotzt. Ach, haben Sie auch was auf der Hose? Ist ja süß.
3: Nee. Und schließlich Hundebesitzer draußen im Café, deren Kampfhund sich den Wolf bellt, während Herrchen und Frauchen lachen und sagen, ja, sie ist einfach temperamentvoll. Ach, sie hat ihren Schuh gefressen. Ja, das tut mir leid. Niedlich.
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0: So, lass uns mal ganz kurz aufs Guten Morgenwetter schauen. Ostseewelle ist hier, 8.44 Uhr gleich.
1: Und da sieht es heute noch sehr durchwachsen aus, morgen auch nochmal. Also wir stellen uns heute und auch morgen nochmal auf Regen ein. Temperaturen so um die 20 bis 21 Grad.
0: Straßenlage relativ ruhig, kein Stau über 5 Minuten. Und Flitzerblitzer, da haben wir den aktuellsten jetzt in Neubrandenburg auf dem Reitbahnweg. Seid ihr unterwegs, habt ihr was entdeckt, meldet ihr euch auf der 0381 49 78 110.

0: Macht ihr es? Macht ihr es nicht? Oder sagt ihr, ihr macht es nicht und macht es trotzdem? Wir haben heute das große Thema, ist es okay, ins Handy des Partners zu gucken? Darüber diskutieren wir ja schon fleißig. Wir haben jetzt 8.50 Uhr und ihr hört natürlich Ostseewelle.
1: Jeder Vierte macht es und guckt ins Handy des Partners. Bei den unter 30-Jährigen sogar jeder Zweite laut Studie. Doch manchmal verändert es scheinbar auch das ganze Leben. Niki hat uns eine WhatsApp geschickt.
2: Guten Morgen. Ja, tatsächlich hatte ich mal ein ganz komisches Gefühl. Da war unser Kind 2-3 Jahre alt. Mein Gefühl hat mir gesagt, wenn ich schon gerade Fotos mache, auch mal nachschauen. Und siehe da, mein Gefühl hat mich absolut nicht getäuscht. Also mein Herz hat mich dahin geleitet quasi. Und dann ist leider etwas passiert. Da waren Nachrichten mit einer anderen Frau und auch sehr anzüglich. Und da war ich sehr froh, dass ich diese gesehen und gelesen habe. Denn hat plötzlich alles bei mir Klick gemacht, wieso man länger auf Arbeit bleibt angeblich. Und ja, es waren schon komische Zeiten, muss ich ehrlich sagen.
0: Oh Mann, und gerade wenn man jung Mutti ist, ne, und ein kleines Kind hat, aber im Endeffekt sage ich, man weiß, wofür es gut ist, ne, und dann ist ihn jetzt los. Auch wenn man heimlich ins Handy guckt, das hat auch Vorteile, ich sag's euch. Da kriegt man einiges raus.
1: Das stimmt, aber hätte man es nicht gewusst, hätte es einen auch nicht interessiert. Und vielleicht wäre es dann irgendwann vorbei gewesen und dann wäre auch gut, weißt du?
0: Also ist es okay, ins Handy des Partners zu gucken? Stimmt gerne ab, auch bei ostseewelle.de oder ruft noch an 0381 49 78 110.

0: Zwei Minuten vor neun. Ihr hört Ostseewelle und viel Musik gibt's auch nach neun natürlich für euch. Wir haben Lady Gaga dabei mit einem coolen 2000er. Und so wie ihr das kennt von uns, jeden Tag, den ganzen Tag, die meiste Musik mit allen aktuellen Hits. Dann ein ordentliches Powerteil mit Austis. Pick up!
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11: Mehrere Verletzte bei Regenmassen auf A20, Bus- und Traktorunfall, höhere Tabaksteuer für Gesundheit statt für Krisenprämie. Das Guten Morgenwetter mit Andrea.
12: Wechselhaft heute bis 21 Grad.
11: Guten Morgen, ich bin Yvonne Siegert-Machotzek. Ein Autofeuer, ein Bus- und ein Traktorunfall an der Seenplatte und in Vorpommern und obendrauf noch Regenmassen auf der A20. Bei Verkehrsunfällen hat es mehrere Verletzte und hunderttausende Euro Schaden gegeben. Ostseewelle-Reporter Alexander Stut.
13: Starkregen und zu hohe Geschwindigkeit passen einfach nicht zusammen. So überschlug sich am Nachmittag auf der A20 bei Neubrandenburg ein Tesla. Zwei Personen wurden schwer verletzt. An fast gleicher Stelle brannte dann noch ein Auto aus. Die Insassen konnten sich rechtzeitig retten. Bei Demmin fuhr ein Traktorfahrer mit seinem Heuwender extra nach rechts und hielt sogar an. Ein 84-Jähriger touchierte den Ausleger trotzdem, schleuderte in den Graben und überschlug sich. Er wurde schwer verletzt. In Neubrandenburg musste ein Linienbus stark bremsen. Ein Transporterfahrer nahm ihm die Vorfahrt. Vier Insassen wurden teils schwer verletzt. In Heringsdorf auf Usedom nahm ein Rentner einem Moped die Vorfahrt. Zwei 16-jährige Jugendliche wurden leicht verletzt.
11: Es gibt weitere Details zu der Razzia gegen den möglichen Geldautomatenknacker im Kreis Rostock. Der Verdächtige, der in Lieso bei Lage festgenommen wurde, hatte eine Waffe und nötiges Werkzeug zu Hause. Außerdem soll er zu einer Bande gehören. Der 46-Jährige hat vermutlich vergangenen Dezember einen Geldautomaten in der Rostocker Innenstadt mit Komplizen geknackt.
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11: Die extra Einnahmen durch die geplante höhere Tabaksteuer sollen direkt in unser Gesundheitssystem fließen. Das fordert der Bundesdrogenbeauftragte. Eigentlich sollte das Tabakgeld ja zur Gegenfinanzierung für den 1.000 € Krisenbonus genommen werden. Aber diese Idee haben die Länder gestoppt. Finanzminister Klingbeil will trotzdem an den extra Tabakeinnahmen festhalten und damit dann den Haushalt entlasten. In der EU müssen wir weiter auf neue einheitliche Regeln bei Entschädigungen rund um Flugausfälle und Verspätungen warten. Bei Verhandlungen für die 27 Mitgliedsländer gab es keine gemeinsame Linie. Während die meisten die Ansprüche von Fluggästen zurückschrauben wollen, hält die Mehrheit des Parlaments an der bisherigen Schwelle von 3 Stunden Verspätung fest. 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Und jetzt das Guten Morgenwetter mit Andrea.
12: Dankeschön, Yvonne. Und heute und morgen wird es nochmal sehr durchwachsen. Ab und zu Regen, besonders am Nachmittag und auch am Abend kommt da nochmal was runter. Dann laden sich auch ein paar Gewitter. Aber auch die Sonne zeigt sich. Höchstwerte heute bis zu 21 Grad. Morgen schon erwähnt, da bleibt es so bis 21 Grad. Am Freitag wird es dann schöner und ab dann wird das Wetter nur noch top sein. Bis 25 Grad.
0: 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Auf den Straßen soweit alles in Ordnung. Blitzer, Blitzer. Stehen auf der A14 Richtung Wismar, Höhe Rastplatz Platerberg. A24 Richtung Hamburg, Höhe Kremmen und in den Baustellen Pritzwalk und Wöbelin. Dann auf der B5 Verlahn Richtung Pritzier. B104, Ortsausgang Pasewalk Richtung Löcknitz. Auf der B110 stehen sie, Ortsausgang Stadt Usedom Richtung Ahlbeck. B111 Ökeritz Richtung Koserow. B122, Ortsausgang Wustrow Richtung Wesenberg. B192, Ortsausgang Sternberg Richtung Dabel. Ortseingang Altentreptow aus Werder kommend, in Bad Doberan an den Salzwiesen, Greifswald, Gützkower Landstraße, in Großbuchholz Richtung Perleberg, Umgehung Heiligendamm Richtung Bad Doberan, hinter Ludwigslust Richtung Neustadt-Glewe beidseitig, Neubrandenburg-Reitbahnweg, Pasewalk-Hausmannstraße, Ortsausgang Röbel Richtung Dambeck. Zwischen Rolofshagen und Damshagen stehen sie. Und der Jan hat auch noch was. Moin.
6: Auf der 191 zwischen Karstädt und Eldena Abfahrt Göritz in der 60er-Zone wird ein Blitzer aufgebaut.
0: Alles klar. Dankeschön. Habt ihr auch noch was entdeckt, ruft er durch. 0381 49 78 110. Denn keiner meldet mehr aktuelle Flitzerblitzer.
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0: So, alle Käffchen in der Hand, dann kann's losgehen. Es ist 9.04 Uhr, gleich aus, dieses Pickup, aktuell Hit. James Blunt mit einer Kuschelnummer, You Are Beautiful. Und jetzt geht's auch schön nach vorne mit Loy Red Eyes. Einen schönen guten Morgen, alle Mann.
14: Moin. Moin.

0: Ein heiß diskutiertes Thema heute, auch in der Kaffeeküche mit den Kollegen. Ist es okay, ins Handy des Partners zu gucken? Kann ja auch mal versehentlich passieren,
1: ja,
0: oder?
1: Ja, natürlich, klar.
0: Natürlich? Wenn, da kannst du ja einfach mal so das Handy aus Versehen in der Hand haben. Hm. Hast dir zufälligerweise noch den PIN-Code des Partners gemerkt?
1: Richtig,
0: und schwupps,
1: ja.
0: Huch,
1: ja.
0: Da ist es schon da, die ganzen Nachrichten.
1: Ja.
0: Ja, manchmal trügt einen das Gefühl nicht und beim Blick ins Handy des Partners erfährt man dann auch Dinge, die man dann kaum glauben kann. Doch manchmal kann man das auch falsch verstehen, nicht wahr, Uwe?
1: Ja, das ist richtig. Ich hatte da mal einen richtigen Streit mit meiner Ex-Freundin damals. Wir hatten hier eine Kollegin und wir haben uns, also wir alle umarmen uns ja oft zur Begrüßung, ne? Und die hatte halt so ein krasses Parfüm irgendwie überall an sich. Und dann haben wir uns wegen der Nachrichtengeschichte nochmal ausgetauscht und habe dann nur zu ihr geschrieben, das nächste Mal machen wir nicht so viel Parfüm drauf, weil das habe ich jetzt hier an mir dran, das ist ja aufdringlich. Und dann schrieb sie mir irgendwie 2-3 Tage später nur, ich habe uns übrigens ein neues Parfüm besorgt. Mhm. So, einfach nur, ne, aus Spaß. Und das hat natürlich meine Ex-Freundin damals gesehen und dann kannst du dir vorstellen, was da los ist. Das erklär mal.
0: Ja, absolut, das kann ich mir vorstellen.
1: Deswegen. Aber selbst schuld, hätte sie nicht reingeguckt, wäre die ganze Situation nicht aufgekommen, da war nie was, also rums. Und was sagten ihr? Ist es okay, in das Handy des Partners zu gucken? Antje?
2: Hallöchen und guten Morgen.
1: Na?
2: Hier ist mal ihr Antje. Also zum Thema ins Handy vom Partner gucken, finde ich unmöglich. Ne? Das geht gar nicht.
1: Oh.
2: Also das ist ja eine kleine Privatsphäre. Also ich bin schon mal rangegangen, als es geklingelt hat. Aber nur, weil er das nicht gehört hat und also, habe mich dafür auch 1000 Mal entschuldigt. Also ich mag das überhaupt nicht. Ich möchte auch nichts bei mir an dem Handy schnüffelt. Ne?
0: Ja,
2: also da muss jeder schon seinen Freiraum haben, finde ich.
0: Ich finde das super, wie konsequent Antje da auch ist. Und
1: ja.
0: Es ist ja auch richtig, man guckt nicht. Ich mache es trotzdem.
1: Ja.
0: Und Frank sieht es auch irgendwie anders.
3: Moin moin. Also ich bin der Meinung, mit 100%igem Vertrauen bedeutet auch, dass die Frau auch mal am Handy nachgucken kann. Ich mach's ja auch. Und ich finde das auch gar nicht schlimm.
1: Du, aber das ist ein Punkt, den muss ich jetzt nochmal aufgreifen. Wenn natürlich jetzt meine Partnerin zu mir sagen würde, du, pass auf, ich habe da irgendwie Zweifel, kannst du mir vielleicht nochmal zeigen? Dann würde ich sofort sagen, hier, hast du, kannst du sofort sehen. Ist überhaupt kein Thema. Wenn du dann aber anfängst zu straucheln, dann wird's zum Problem. So, 9:15 Uhr. Ihr hört Ostseewelle. Moin.

0: 9.29 Uhr ist es, ihr hört Ostseewelle. Wir begleiten euch bei der Arbeit gleich mit Felix Jehn und Cascada. Was für eine Mischung, die beiden. Boy, You Turn Me, aktueller Hit. Und es gibt einen Ohrwurm aus den 2000ern, der sich gewaschen hat. Polarkreis 18, allein, allein.
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0: 9.31 Uhr, Ostseewelle hier mit dem Guten Morgen-Update von Yvonne Siegert-Machotzek.
7: Ein Autofeuer, ein Bus- und ein Traktorunfall an der Seenplatte und in Vorpommern und obendrauf Regenmassen auf der A20. Bei diesen Unfallserien gab es mehrere Verletzte und Hunderttausende Euro Schaden. In der EU müssen wir weiter warten auf neue Regeln bei Flugausfallentschädigungen. Während die meisten Mitgliedsländer die Ansprüche von Fluggästen zurückschrauben wollen, hält die Mehrheit des Parlaments an der Schwelle von 3 Stunden Verspätung fest.
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7: In Greifswald hat ein junger Ladendieb einen Polizisten verletzt. Erwischt wurde der 19-Jährige in einer Drogerie. Als die Beamten da waren, wurde der junge Mann aggressiv und versuchte es auch noch mit einem Kopfstoß. Als ein Polizist ihn am Boden fixierte, biss er ihm in die Hand. Der Beamte kam in ein Greifswalder Klinikum.
0: Wir hören aufs Guten Morgenwetter, Andrea.
9: Und da sieht es heute noch wechselhaft aus. Dicke Wolken, immer mal wieder Regen, besonders auch am Nachmittag und am Abend. Da kommen auch noch ein paar Gewitter auf. Dazwischen aber auch Sonne und die meiste Sonne scheint heute zumindest im Westen des Landes. Die Sonnenscheindauer um die 4 bis 6 Stunden. Nachmittags erreichen wir so um die 16 bis 21 Grad. Überwiegend weht ein schwacher bis mäßiger Wind. Morgen am Donnerstag noch mal mehr Wolken, ähnlich wie heute, ziemlich durchwachsen bis 21 Grad. Aber ab Freitag wird es dann besser und dann freuen wir uns mal auf 25 Grad.
0: Yay. 9.32 Uhr, Ostseewelle, der beste Verkehrsservice für unser Land mit dem Landkreis Mecklenburgische Seenplatte. In Demmin, Clara-Zetkin-Straße, gibt es Behinderungen durch einen Pannenbrummi und Reifenteile liegen da auch noch rum. Dann Flitzerblitzer, A14 Richtung Wismar, Höhe Rastplatz Bladerberg, B5 Verlahn Richtung Prizier, B104 Ortsausgang Pasewalk Richtung Löcknitz, B105 Rostock-Warnow-Allee aus dem Tunnel raus Richtung Lütten-Klein und Höhe Altenwillershagen Richtung Stralsund, B110 Ortsausgang Stadt Usedom Richtung Albeck, B111 Zempin Hauptstraße beidseitig und Ückeritz Richtung Koserow, B122 Ortsausgang Wustrow Richtung Wesenberg, B191 Riederfelde Richtung Lübs, in Lübs am Busbahnhof Richtung Plau am See und zwischen Karstadt und Eldena Abzweig Güritz, B192 Ortsausgang Sternberg Richtung Dabel, B198 Ortsangang Stolpe Richtung Neustrelitz, Ortsangang Altentreptow aus Werder kommend, Bad Doberan an den Salzwiesen, Greifswald-Gützkower Landstraße, in Großbuchholz Richtung Perleberg, Umgehung Heiligendamm Richtung Bad Doberan, kurz hinter Ludwigslust Richtung Neustadt-Glewe stehen sie beidseitig. Neubrandenburg, Reitbahnweg, dann in Pasewalk, Hausmannstraße, Ortsausgang Röbel Richtung Dambeck, zwischen Rolofshagen und Damshagen, Warsow Richtung Kottendorf und moin nochmal.
10: Moin, hier ist wieder Taxifahrer Michael aus Schwerin.
0: Jo.
10: In Schwerin, an der Chaussee, mit Wege bei den Gärten,
0: ja,
10: werden wieder die beiden netten Fotoboxen aufgestellt, wo es kostenpflichtige Bilder gibt.
0: Jawohl, Dankeschön. Und habt ihr auch noch was entdeckt, ruft er durch 0381 49 78 110.
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0: Haut rein, moin.
9: Moin. Moin.

0: hört Ostseewelle am Mittwoch. Wir haben gleich 9:45 und wer ist dran?
1: Moin, Danilo hier. Ich grüße euch. Ihr habt ja ein spannendes Thema heute aufgemacht. Mit wie, ne? Schaue ich ins Handy, wer ist besser, wer ist schlechter, wer, warum, wieso, weshalb und so. Finde ich cooles Thema. Konnte ich mir heute mal nicht verkneifen, auch mal anzurufen.
2: Sehr gut.
1: Weil die, für mich ist ja die entscheidende Frage, welche Intention steht dahinter? Warum gucke ich ins Handy? Vertraue ich meinem Partner nicht? Oder habe ich einfach Interesse an dem Leben von meinem Partner? Also ich kann da nur von mir ausgehen. Meine Frau und ich sind beide selbstständig und da ist ganz, ganz viel Kommunikation am Tag im Spiel. Und bevor ich irgendwas vergesse zu erzählen, was vielleicht doch wichtig ist, sage ich zu einer, du, wenn ich irgendwas vergessen habe, du kannst jederzeit in mein Telefon reinschauen. Wenn ich es aus der Intention heraus mache für mich, ich vertraue meinem Partner nicht, was hat er da gemacht, mit wem hat er schon wieder geschrieben, was hat er geschrieben, dann sollte ich mich vielleicht der unter anderem mal dem Thema widmen, wieso vertraue ich meinem Partner vielleicht nicht.
2: Genau.
0: Ja. Aber manchmal sage ich, Vertrauen ist ja gut, aber Kontrolle ist manchmal auch besser, ne?
1: Ja, und trotzdem habe ich dann ja wieder die Möglichkeit und kann ja sagen, Mensch, mein Partner, mein Mann, meine Frau, wie auch immer, meine Lebensabschnittsgefahr, ich merke für mich, ich habe da gerade ein Vertrauensproblem. Ich würde da gerne mal mit dir drüber reden. Und dann kann ich doch dem mal auf den Grund gehen, wieso vertraue ich meinem Partner nicht.
0: Ich sage ja paradoxerweise, dass ich ihm vertraue, aber trotzdem schaue ich nach. Oder
2: ja, siehst du, ist eine never-ending Story hier bei euch.
1: Ja.
2: Danilo, danke für deinen Anruf und einen schönen Morgen.
1: Danke, wünsche ich euch auch.
2: Danke, tschüss. Übrigens im Web bei ostseewelle.de, da haben wir euch ja auch gefragt, ist es okay, heimlich ins Handy des Partners zu gucken? Und das Ergebnis sehr eindeutig. 85% sagen, nein, ist es nicht. Und nur 15% sagen, ja.
0: Aber danke schön, dass ihr wieder so zahlreich mitgemacht habt.
2: Oh ja.
0: Danke für eure Meinung, danke für eure Geschichten und Erfahrungen. Ihr seid einfach super.
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0: Ja, 2:02 ist es. Ihr hört Ostseewelle. Einen schönen guten Morgen. Bye, bye. Also zumindest bis morgen früh, sagen Andrea und ich.
1: Genau.
0: Wir gehen jetzt mal in die Vorbereitung für die nächste Show. Und Schneidi wird euch hier heute weiter begleiten.
1: Uwe sagte gerade so schön, während NSYNC lief, Boxenstopp-Woche. Ja, sie putzen heute den Schweriner Fernsehturm. Also vor allem diese ganze Abstrahlanlage in Sachen Ostseewelle-Empfang gilt aber auch für alle anderen Radiosender, die vom Schweriner Fernsehturm abgestrahlt werden. Ich glaube, jetzt gleich um 10:00 ist Schicht im Schacht. Dann machen sie eine Wartung für bis zum Nachmittag und dann geht's wieder los. Das heißt für euch Ostseewelle Westmecklenburg Livestream in unserer knallroten Ostseewelle App. Der läuft immer. Dankeschön.
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8: Freispruch im Schilderprozess um Dauerschwarzfahren. Höhere Tabaksteuer für Gesundheit statt Krisenprämie. Guten Tag, ich bin Yvonne Siegert-Machotzek. Eine Greifswalderin, die aus Protest ganz offen schwarz fährt, ist vor Gericht freigesprochen worden. Es ging da konkret um 4 Fälle. Wegen Zeugenaussagen und aus rechtlichen Gründen war in keinem Fall ein Urteil möglich. Die Angeklagte trug im öffentlichen Nahverkehr immer wieder ein Schild, auf dem stand, dass sie eben keinen Fahrschein hat. Und aus ihrer Sicht war es deswegen auch kein Schwarzfahren. Die Greifswalderin will erreichen, dass ÖPNV kostenlos wird. Einen doppelten Alkoholfahrer mit fast 3 Promille hat die Polizei im Kreis Vorpommern-Greifswald gestoppt. In Greifswald eskalierte ein Einsatz rund um einen Ladendieb und in Waren an der Müritz wurden Polizisten beschimpft, die Fußgänger schützen wollten. Ostseewelle-Reporter Alexander Stut.
9: Nach seinem ersten Beutezug kam der Ladendieb nochmal in den Greifswalder Drogeriemarkt. Das Verkaufspersonal rief sofort die Polizei. Die Polizisten konnten den 19-jährigen Afrikaner stellen. Der Mann wehrte sich heftig mit Kopfstößen und biss einen Polizisten in die Hand. Bei Rupko in der Nähe von Anklam wurde am Nachmittag ein 53-Jähriger von der Polizei angehalten. Er leistete keinen Widerstand, lag vielleicht auch daran, dass er mit fast 3 Promille sternhagelvoll am Steuer saß. Im Polizeicomputer stand dann noch, dass der Mann erst vor 2 Wochen betrunken bei Waren erwischt wurde und ihm der Führerschein weggenommen wurde.
7: Deutschland und die Welt.
8: Die Extraeinnahmen durch die geplante höhere Tabaksteuer, die sollten direkt in unser Gesundheitssystem fließen. Das fordert der Bundesdrogenbeauftragte. Eigentlich sollte das Tabakgeld zur Gegenfinanzierung für den 1.000-Euro-Krisenbonus genommen werden. Aber diese Idee hatten ja die Länder vor kurzem gestoppt. Finanzminister Klingbeil will trotzdem an den Extra-Tabakeinnahmen festhalten und damit den Haushalt entlasten. Deutsche Experten sollen einem Mann das Leben retten, der eine Viruskrankheit hat, die zu den gefährlichsten weltweit gehört. Ein US-Arzt hat Ebola und wird in der Berliner Charité behandelt. Die Amerikaner haben Deutschland da offiziell um Hilfe gebeten. Der US-Mediziner hatte sich in der Demokratischen Republik Kongo mit dem Virus angesteckt. Das breitet sich dort gerade extrem aus. 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Und jetzt das Wetter.
0: Neustrelitz, vorn am Bootshaus, circa See 15 Grad jetzt. Landeshauptstadt Schwerin am Ludwig-Bölko-Haus mit 13. Im Schnitt gibt es heute 20 Grad. Der Wind kommt mäßig von Süden her. Am Vormittag kann das auch schon mal so kleiner Landregen sein. Vom Demminer Land aus ostwärts, dann am Nachmittag auch Gewitter, teilweise auch am Abend.
1: Das Wetter kannst du so als Sonnenanbeter heute herrlich so mit der Hand über die Schulter wegwinken. So, zwei Tage Trend wird nämlich sonniger und auch wärmer. 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Mecklenburgische Seenplatte in Demmin, Clara-Zetkin-Straße. Behinderung durch den Pannenbrummi. Da liegen auch Reifenteile auf der Fahrbahn. Bitte Vorsicht. Blitzer, Blitzer. B110, Ortsausgang Usedom-Stadt Richtung Ahlbeck. B111, Zempin, Hauptstraße. Beidseitig, also der neueste Flitzerblitzer-Anhänger, den wir in der Liste drin haben. Ückeritz ist auch noch mit einem Flitzerblitzer dabei. Ne? B122, Ortsausgang Wustrow Richtung Wesenberg. Zwischen Karstädt und Eldena ab Zweigüritz die B191. Jetzt G wie Greifswald, Gützkower Landstraße. Großbuchholz stehen sie Richtung Perleberg. Umgehung Heiligendamm Richtung Bad Doberan. Neubrandenburg Reitbahnweg. Die Hausmannstraße in Pasewalk. Ortseingang Putlitz von Reetz aus. Und war so Richtung Kotendorf. Wo habt ihr was entdeckt? Studio-Hotline bitte immer anrufen. 0381 49 78 110. Denn keiner meldet mehr aktuelle Flitzerblitzer.
10: Guten Morgen, Herr Schneider.
1: Hallo.
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0: Es wird diesen Sommer keinen Sommer geben ohne Somber Homewrecker. Das ist schon mal klar. Der Sommerhit in diesem Jahr ist schon da. Und es ist, wenn wir rausgucken, heute noch nicht mal Frühling. Das, ja. Somber gibt's gleich. Dazu Mucke von ATB. Die kriegst du nicht tot. Die ist immer aktuell. Die holt dich immer ab. Dazu Kato und John, Turn the Lights Off. Bleibt bei Ostseewelle.
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0: In Krugsdorf bei Pasewalk wird heute offiziell angebadet. Nachher ist Badestart mit Ministerin Drese an der Badestelle am Campingplatz. Aktuell in Krugsdorf bei Pasewalk bei einer Lufttemperatur von 15 Grad. Das Wetter bei Ostseewelle für uns in Mecklenburg-Vorpommern. Gelegentlich ist ein Regen dabei, kurze Gewitter dann auch im Lauf des Nachmittags. Zwei Tage Trend wird sonniger und wärmer. Gleich 10:55.
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0: In der Mieden-Klarer Zetkin-Straße noch die Behinderung durch einen Pannenbrummi. Hier alle aktuellen Flitzerblitzer. B122 Ortsausgang Wustrow Richtung Wesenberg. B191 Lübz am Busbahnhof Richtung Plau am See. Außerdem sagt Angelina, B191 zwischen Heidorf und Mallis in der 60er. Großbuchholz Richtung Perleberg. Dann Pasewalk-Hausmannstraße, Warsow Richtung Walsmühlen und mehr von euch. Hallo Stefan.
12: Pasewalk, Stettiner Straße Richtung Glöcknitz zwischen Friedhof und AG-Tankstelle.
0: Dankeschön. Hi Kilian.
13: Moin. Zwischen Wittenbeck und Bad Toberan stehen sie wieder und blitzen in der 70er-Zone.
0: Dankeschön. Habt ihr auch noch einen entdeckt? Ruf durch bitte. Studio Hotline 0381 49 78 110. Denn keiner meldet mehr aktuelle Flitzerblitzer.
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manche in der Landwirtschaft oder im Baugewerbe heute so warten, ne? Wenn es in allen Berufen die Möglichkeit geben würde, hätte man gesagt, hey, ich mache heute einen Tag Homeoffice. Geht ja nicht. Bisschen regnerisch ist heute, ne? Wer auf jeden Fall heute Homeoffice-Tag hat, sind unsere Bienen. Heute ist Weltbienentag, summ, summ. Und den feiern sie, glaube ich, im Bienenstock. Das ist zu nass heute, um draußen rumzutanzen. Ostseewelle Sound, wir schwärmen jetzt hier mit Melanie C. aus.

0: Madonna eben gehört, was in einem Monat am 19. Juli Halbzeitshow-Finale mit Madonna bei der Fußball-WM. Da gibt sich Mutti aber nochmal die Ehre doch. Ostseewelle habt ihr an, gleich mit Rihanna, mit The Script, mit Ray, Where's My Husband aus den aktuellen Charts. Genießt es, bleibt bei Ostseewelle.
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11: Freispruch im Schilderprozess um Dauerschwarzfahren. Höhere Tabaksteuer für Gesundheit statt Krisenprämie. Guten Tag, ich bin Yvonne Siegert-Machotzek. Eine Greifswalderin, die aus Protest offen schwarz fährt, ist vor Gericht freigesprochen worden. Es ging da konkret um 4 Fälle. Wegen Zeugenaussagen und aus rechtlichen Gründen war in allen Fällen kein Urteil möglich. Die Angeklagte trug im öffentlichen Nahverkehr immer wieder ein Schild, auf dem ganz klar stand, dass sie eben keinen Fahrschein hat. Aus ihrer Sicht war es deswegen auch kein Schwarzfahren. Die Greifswalderin will mit dem Protest erreichen, dass ÖPNV kostenlos wird. Einen doppelten Alkoholfahrer mit fast 3 Promille hat die Polizei im Kreis Vorpommern-Greifswald gestoppt. In Greifswald eskalierte ein Einsatz rund um einen Ladendieb und in Wahn an der Müritz wurden Polizisten beschimpft, die Fußgänger schützen wollten. Ostseewelle-Reporter Alexander Stut.
12: Nach seinem ersten Beutezug kam der Ladendieb nochmal in den Greifswalder Drogeriemarkt. Das Verkaufspersonal rief sofort die Polizei. Die Polizisten konnten den 19-jährigen Afrikaner stellen. Der Mann wehrte sich heftig mit Kopfstößen und biss einen Polizisten in die Hand. Bei Rupko in der Nähe von Anklam wurde am Nachmittag ein 53-Jähriger von der Polizei angehalten. Er leistete keinen Widerstand, lag vielleicht auch daran, dass er mit fast 3 Promille sternhagelvoll am Steuer saß. Im Polizeicomputer stand dann noch, dass der Mann erst vor 2 Wochen betrunken bei Wahn erwischt wurde und ihm der Führerschein weggenommen wurde.
10: Deutschland und die Welt.
11: Die Extraeinnahmen durch die geplante Tabaksteuer sollen direkt in unser Gesundheitssystem fließen. Das fordert zumindest der Bundesdrogenbeauftragte. Eigentlich sollte das Tabakgeld zur Gegenfinanzierung für den 1.000-Euro-Krisenbonus genommen werden. Allerdings haben ja die Länder das vor kurzem gestoppt. Finanzminister Klingbeil will trotzdem an den höheren Tabaksteuereinnahmen festhalten und damit dann den Haushalt entlasten. Deutsche Experten sollen jetzt einem Mann das Leben retten, der eine Viruskrankheit hat, die zu den weltweit gefährlichsten gehört. Ein US-Arzt hat Ebola und wird deswegen nun in der Berliner Charité behandelt. Die Amerikaner hatten dazu vor Deutschland ganz offiziell um Hilfe gebeten. Der US-Mediziner hatte sich in der Demokratischen Republik Kongo mit dem Ebola-Virus angesteckt, das sich dort gerade extrem schnell ausbreitet. 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Und jetzt das Wetter.
0: Aktuell am Bäcker Berner in Schwerin 15 Grad, bei der Bäckerei Jarezke in Teterow sind 17, knapp 20 Grad heute. Die Sonne hat einfach nicht viel Zeit, um richtig loszulegen, um es wärmer zu machen. Immer wieder drücken Wolken mit dem Südwind rein. Regengebiet 1 zieht jetzt über die Pommersche Bucht ab. Von Prignitz und Altmark kommt das nächste rein. Selten trocken heute. 2-Tage-Trend wird dann deutlich besser und wärmer. Der beste Verkehrsservice für unser Land, Ostseewelle, es ist genau 11.03 Uhr. B B96 am Beginn der Rügenbrücke Richtung Stralsund. Pannauto auf der rechten Spur, bitte Vorsicht hier. Demmin, Clara-Zetkin-Straße, noch die Behinderung durch den Pannbrummi. Und Stadtverkehr Schwerin-Kraftschak-Allee stadteinwärts. Bei der Burgsee-Galerie ein Unfall, da staut sich's mit Rettungskräften, die vor Ort sind. Plus 10 Minuten aktuell locker. Wenn es mehr wird, sagt ihr bitte Bescheid. Danke. Flitzerblitzer stehen. B104 Pasewalk Stettiner Chaussee zwischen Friedhof und Agip-Tanke. Und Frank meldet Schwerin Medewegehöhe Helios Klinik. Gehört quasi auch noch zur B104, aber ganz woanders. Mann, ist die B104 lang bei uns doch. B111 Zempin Hauptstraße in Ückeritz, einer Richtung Koserow. B122 Ortsausgang Wustrow Richtung Wesenberg. B191 Lübz am Busbahnhof und zwischen Heidorf und Mallis in der 60er. Greifswald-Gützkower Landstraße. Großbuchholz Richtung Perleberg. Umgehung Heiligendamm Richtung Bad Doberan. Neubrandenburgs Reitbahnweg ist dabei. Pasewalk-Hausmannstraße zwischen Grevesmühlen und Rudolfshagen. Warsow Richtung Walsmühlen und danke an Mario, an Stefan. Ihr sagt zwischen Wohlenberg und Hohenkirchenhöhe Niendorf. Ein Flitzerblitzer jetzt frisch, ja? Habt ihr noch einen entdeckt? Durchrufen bitte. Studio-Hotline ist 0381 49 78 110. Denn keiner meldet mehr aktuelle Flitzerblitzer.
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Bei manchen das zweite Frühstück, manche nennen es Zwischenmahlzeit, manche gehen jetzt aber auch schon kurz vor 11:45 in die Mittagspause. Wir sind jedenfalls bei allen. Ostseewelle, gleich mit schönem R&B, Jay-Z und Rihanna, Umbrella. Yes, sir, Feuer, Sie und David Guetta. 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

0: So genial kann Dance klingen, gleich mit Kygo, Save My Love, frisch in den Charts. Dazu gibt's Jan Hammer Crockett's Theme und Ostseewelle macht immer für euch Heimat hautnah hören möglich. Jetzt nämlich gleich gegen 11:45, also in der kommenden halben Stunde. Es macht zum Beispiel Tick-Tack, Tick-Tack, Tick-Tack, Tick-Tack für ein 800. Dorfjubiläum im Demminer Land. Was noch wo zu erledigen ist, hören wir gleich im Müritz-Usedom-Stream. Wer ein großes Geschäft in Rostock zu erledigen hat, der muss ab sofort länger anhalten. Und was zwei Buchstaben, die bei manchen nur noch Augenverdrehen verursachen, damit zu tun haben, hören wir gleich für die Küstenregion. Dranbleiben, Ostseewelle.
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0: Hallo bei XXX Lutz in Pampo bei Schwerin. Da läuft ja auch in den Büros und im Verkaufsraum Ostseewelle. Ihr seid auch Top-Ausbildungsbetrieb von der IHK Schwerin ausgezeichnet. Jetzt ganz frisch, ne? Schöne Grüße an euch. Ostseewelle, hier das Wetter für Mecklenburg-Vorpommern. Egal ob Schwerin oder Ueckermünder Heide, alle werden heute ein bisschen nass. Im Zwei-Tage-Trend vergessen wir das dann, weil die Temperaturen deutlich über 20 Grad sind mit mehr Sonne. Jetzt 11.30 Uhr, der beste Verkehrsservice für unser Land, Ostseewelle. B96, Alte Fähr, am Beginn der Rügenbrücke, Richtung Festland, ein Pannenauto auf der rechten Spur. Und Stadtverkehr Schwerin, Grafschack-Allee, da gibt es noch Probleme nach dem Unfall stadteinwärts. Flitzerblitzer, B104, Pasewalk, Stettiner Chaussee, zwischen Friedhof und Adjib-Tanke. B110, Ortsausgang Usedom-Stadt, Richtung Ahlbeck. B111 stehen sie in Zempin und in Ückeritz. B191, Riederfelde, Richtung Lübz. Lübz, direkt ein Bus. Bahnhof und dann nochmal zwischen Heidorf und Mallis in der 60er. Umgehung Heiligendamm Richtung Bad Doberan. Ortseingang Putlitz von Reetz aus zwischen Wohlenberg und Hohenkirchen. Flitzer, Blitzer. Guten Tag, herzlich willkommen, Frank.
9: In Schwerin, Krankenhaus, Richtung Medewege, wird in der 50er-Zone geblitzt.
0: Gute Fahrt, danke.
15: Hallo, Bianca am Apparat. Ja. Ich wollte Flitzer, Blitzer melden zwischen Schwan und Güstrow in Goldewien, kurz nach der Ortseinfahrt von Schwan auskommen.
0: Dankeschön, habt ihr auch noch einen entdeckt? Dann ruft durch bitte Studio Hotline 0381 49 78 110. Denn keiner meldet mehr aktuelle Flitzerblitzer.
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0: Warte mal, heute genau in einem Monat? Ja, das ist ein Samstag dann, ne? Der 20. Juni ist ein Samstag.
1: In genau einem Monat feiert Hohenbollentin bei der Minen Jubiläumsdorffest 800. Geburtstag. Ostseewelle habt ihr an, total regional. Unser Vorpommern und unsere Seenplatte. Ich bin Schneidi. Und damit in Hohenbollentin auch alles perfekt aussieht, treffen sich die Einwohner im Moment, um ihr Dorf hübsch zu machen. Tag für Tag ein Stückchen mehr. Die grauen Buswartehäuschen bekommen nämlich bunte Farbe. In schicken Mustern. Auch wenn die Pinsel nicht ganz groß sind, Stück für Stück geht es natürlich trotzdem voran, dass du die grauen Wände schön bunt bekommst. Die Hohenbollentiner sind guter Dinge, dass sie zum Höhepunkt des Festjahres am 20. Juni alles fertig bekommen. Super, dass ihr das macht. Toll.

0: Schauspielerlegende Elizabeth Taylor, deren Ohrringe hängen jetzt am Ohr von Taylor Swift. Was ist da passiert? Ja, hat über drei Ecken ihr Verlobter ihr gekauft. Mancher Swift, die sagt, oh, wie schön. Manche andere denken, Alter, jetzt ist Oma gut, ne? So, Taylor Swift gleich mit Opelite. Dermot Kennedys aktueller heißt Funeral. Da kann er wirklich wieder aus allem rausholen, was er stimmlich hat. Und man schmilzt dahin und möchte sich damit wie eine Bodylotion einreiben. Vorher gibt's Purple Disco Machine. Dopamin bleibt bei Ostseewelle.
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22: Falsche Handwerker und falsche Polizisten auf Abzocktour. Chinesische Spione spielen gezielt deutsche Unis aus. Guten Tag, ich bin Yvonne Siegert-Machotzek. Falsche Handwerker und falsche Polizisten sind aktuell in Stralsund sowie rund um Grimmen und Barth auf Abzocktour. Angebliche Mitarbeiter einer Fassadenreinigungsfirma haben da zum Beispiel eine Stralsunder Hausbesitzerin unter Druck gesetzt und dann die Fassade gereinigt, danach allerdings deutlich mehr als die vereinbarte Summe kassiert. Der Schaden geht in die Tausende. Außerdem telefonieren aktuell Fake-Polizisten viele von uns zu Hause ab und fragen dann ganz gezielt nach Bargeld, Schmuck und Wertgegenständen, angeblich um alles vor einer Diebesbande zu schützen, so sollen aber wohl mögliche Einbruchsziele ausspioniert werden. Einen doppelten Alkoholfahrer mit fast 3 Promille hat die Polizei im Kreis Vorpommern-Greifswald gestoppt. In Greifswald eskalierte ein Einsatz bei einem Ladendiebstahl und in Waren an der Müritz wurden Polizisten beschimpft, die da Fußgänger schützen wollten. Ostseewelle-Reporter Alexander Stut.
5: Nach seinem ersten Beutezug kam der Ladendieb nochmal in den Greifswalder Drogeriemarkt. Das Verkaufspersonal rief sofort die Polizei. Die Polizisten konnten den 19-jährigen Afrikaner stellen. Der Mann wehrte sich heftig mit Kopfstößen und biss einen Polizisten in die Hand. Bei Rupko in der Nähe von Anklam wurde am Nachmittag ein 53-Jähriger von der Polizei angehalten. Er leistete keinen Widerstand, lag vielleicht auch daran, dass er mit fast 3 Promille sternhagelvoll am Steuer saß. Im Polizeicomputer stand dann noch, dass der Mann erst vor 2 Wochen betrunken bei Waren erwischt wurde und ihm der Führerschein weggenommen wurde.
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22: Ein Ehepaar aus China ist hier wegen möglicher Spionage festgenommen worden. Es gab Razzien in mehreren Bundesländern. Die China-Spione sollen hier ganz gezielt Unis ausgespäht und ihr Wissen dann an den China-Geheimdienst weitergegeben haben. Dafür haben sie wohl Kontakt zu Wissenschaftlern aufgenommen. Deutsche Experten sollen einem Mann mit ihrem Fachwissen das Leben retten. Der hat eine Viruskrankheit, die zu den gefährlichsten weltweit gehört. Ein US-Arzt hat Ebola und wird deswegen in der Berliner Charité in einem abgeschotteten Bereich behandelt. Die Amerikaner haben Deutschland um Hilfe gebeten. Der US-Mediziner hatte sich in der Demokratischen Republik Kongo mit dem Ebola-Virus angesteckt, das sich dort gerade extrem schnell ausbreitet. 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Und jetzt das Wetter.
0: An der Freilichtbühne Ueckermünde jetzt 18 Grad, an der Freilichtbühne Schwerin 16, also knappe 20 wären es heute noch. Es gibt immer wieder Schauer, auch kurze Gewitter sind im Laufe des Nachmittags und am Abend drin. Es ist eigentlich so insgesamt der feuchteste Tag dieser Woche, weil der Zwei-Tage-Trend ja besser wird. Wir sehen fürs lange Pfingstwochenende bis zu 25 Grad. 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Wir runden auf 12.05 Uhr. Jetzt alles frei. Gute Fahrt. Flitzer, Blitzer, B104, Pasewalk, Stettiner Chaussee zwischen Friedhof und der Tanke, Schwerin Richtung Medewegehöhe, Helios Klinik gilt auch zur B104, gell? B110, Ortsausgang Usedomstadt Richtung Ahlbeck, jetzt B191, Riederfelde Richtung Lübz mit dem Flitzer, Blitzer, Anhänger und zwischen Heidorf und Mallis stehen sie weiterhin in der 60er. Ortseingang Greifswald, die Gützkower Straße zwischen den Kreisverkehren. Großbuchholz Richtung Perleberg, Umgehung Heiligendamm Richtung Bad Doberan, Neubrandenburgs Reitbahnweg, Pasewalk-Hausmannstraße, zwischen Schwan und Güstrow Höhe Goldewin, Warso Richtung Walsmühlen und zwischen Wohlenberg und Hohenkirchen bei Niendorf. Wo habt ihr was entdeckt? Studio Hotline bitte 0381 49 78 110, denn keiner meldet mehr aktuelle Flitzerblitzer.
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0: Gerade noch frisch gemeldet, ungesicherte Unfallstelle A20 Richtung Stettinhöhe Neubrandenburg-Ost. A20 Richtung Stettinhöhe Neubrandenburg-Ost, gerade frisch die ungesicherte Unfallstelle.

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1: Mahlzeit, Ostseewelle habt ihr an. Manche sagen, ey, das spart so viel Zeit. Andere sagen, das ist doch Mist, wenn ich für mein Essen hin und her rennen muss, hätte ich auch Neandertaler bleiben können. Das, woran sich die Geister scheiden? Selbstbedienungsrestaurants. Hast du auf unseren Urlaubsinseln, am Tresen bestellen, am Tresen abholen, nice oder scheiß? Das Thema ziehen wir uns morgen früh hier auf unseren Tisch und sind gespannt, wie ihr das seht. Wir checken die Gründe.

0: Hier kommt auch schon der nächste aktuelle Hit in der Ostseewelle Playlist. We held a funeral for her.
1: Dermot Kennedy mit Funeral.
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0: Es ist womöglich an manchen Arbeitsplätzen jetzt im Bauwagen oder im Pausenraum eine philosophische Grundfrage. Kommt die Stulle jetzt aus der Tupperdose oder wird sie ausgewickelt aus dem Butterbrotpapier? Macht das geschmacklich was? Man könnte mal drüber philosophieren, aber ganz egal, wo ihr euer Pausenbrot jetzt rausholt, bei Ostseewelle können wir uns alle drauf einigen. Hier laufen all eure Lieblingshits und da schmeckt die Bämme einfach nochmal so gut. Bei Omi, Cheerleader, bei Auha Dione, I Will Love You Monday, aktuelle Beats von Leonie und dazu gibt's David Guetta. Bleibt bei Ostseewelle, Mahlzeit.
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0: Das Wetter bei Ostseewelle für uns in Mecklenburg-Vorpommern. Wir müssen ja versuchen, immer alles positiv zu sehen. Also Rügen.
15: Zum Vergnügen nach Rügen.
0: Bekommt gerade Blühbooster für den Raps. So kann er länger blühen und gedeihen und Bienchenfutter sein. Wegen des Regens gerade, ne? Positiv gesehen. Dann zieht der Regen über die Ostsee ab und von Süden her kommt nochmal neuer Regen nach. In 2-Tage-Trend wird es ja wärmer und trocken. Jetzt 12.31 Uhr.
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0: Olli unter anderem hört uns auch beim Autofahren, so wie ihr. Stadtverkehr Rostock sagt, da Werftdreieck Richtung Bad Doberan raus. Unfall an der Kreuzung, bitte Vorsicht. Flitzer, Blitzer. Carsten sagt, genau am Ende der A14. Dann, also Richtung Pöhl, B104, Pasewalk, Stettiner Chaussee, B110, Ortsausgang Usedom-Stadt Richtung Ahlbeck, B191, Riederfelde Richtung Lübz, dann zwischen Heidorf und Mallis in der 60er, Ortseingang Greifswald, Gützkower Straße zwischen den Kreisverkehren, Umgehung Heiligendamm Richtung Bad Doberan, Pasewalk Hausmannstraße zwischen Schwan und Güstrohöhe Goldewien. In Sassen Richtung Zettelwitz sagt Jan, Dankeschön, habt ihr noch einen entdeckt? 0381 49 78 110, denn keiner meldet mehr aktuelle Flitzerblitzer. Ah, Flitzerblitzermelderin Suse.
17: Ich möchte einen Blitzer melden, und zwar in Güritz, Abzweig Güritz auf der 191 in Richtung Eldena.
0: Danke.
17: Und so wie die jetzt alle fahren, wird das jetzt gleich schön knallen.
0: Wieso? Da fahren doch alle sauber und ordentlich auf der B191.
17: Ja, ganz vernünftig fahren wir alle hier.
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Osten, wenn er habt da an. Schauspieler Nicolas Cage hat bei seinen Fans einen ganz eigenen Kultstatus. Und wenn jetzt gerade so viel über Sängerin und Schauspielerin Cher gesprochen wird, ja, Cher und Nicolas Cage haben mal gemeinsam einen Film gemacht. Mondsüchtig. Toller Streaming-Tipp, weil jetzt im Umfeld von Chers Geburtstag heute 80. ist das bestimmt auch ganz geil. 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Jetzt aus den 90ern, ihr Belief.

0: Ey, das macht hier immer Bing und immer Eingang. Natürlich zum langen Pfingstwochenende wollen ganz viele unsere Veranstaltungsservices nutzen oder auch für das, was später noch kommt. Wir haben jetzt gerade zum Beispiel von Nico aus Tressentin bei Rippenstammgarten die Info fürs Oldtimer-Treffen dann bekommen Ende des Monats. Sehr schön, Dankeschön. Ich traue ja meinem 190er Mercedes so ein bisschen nach. Da würde ich auch jetzt mitmachen bei den Oldtimer-Treffen. Aber den habe ich leider nicht mehr. So, jetzt gibt's frisch zubereitet Alexandra Stahn, Mr. Saxobeat, Sarah Larsen, Lush Live und Owl City gleich aus den 2000ern. Und wann immer ihr eine Veranstaltung über uns so ein bisschen weitertragen lassen wollt, schöne E-Mail an nachrichten@ostseewelle.de. Dankeschön.
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15: Telefonbetrüger scheitern an aufmerksamen Bürgern. Führerschein soll billiger werden. Guten Tag, ich bin Ingo Lorenz. Reihenweise wollen Telefonbetrüger gerade wieder vor allem ältere Menschen reinlegen. Etliche Anrufe wurden der echten Polizei aus dem Raum Stralsund, Grimmen, Barth und Bützow gemeldet. Jedes Mal fragen die Täter gezielt nach Bargeld, Schmuck und sonstigen Wertsachen im Haushalt. Bisher sind sie aber gescheitert. Niemand hat sein Geld zur angeblichen Sicherstellung abgegeben. In Stralsund allerdings waren unseriöse Fassadenreiniger zunächst doch erfolgreich. Sie haben von einer Frau viel mehr als die vorher vereinbarten 3.000 Euro kassiert. Sie hat zwar gezahlt, dann aber auch Fotos von den Autos und den Männern gemacht. Eine buchstäbliche Schnapsidee hatten zwei Männer in Neubrandenburg. Sie hatten diverse Europaletten von einer Baustelle geklaut, wurden dabei aber beobachtet. Vom Balkon eines der beiden hat die Polizei die Paletten dann mit zur Wache genommen. Vom Hof dort wollte einer der beiden sie sich dann in der Nacht zurückholen und wurde prompt wieder erwischt. Gepustet haben die beiden erfolglosen Diebe übrigens jeweils rund 2,5 Promille.
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15: Der Führerschein in Deutschland soll günstiger werden. Den Gesetzentwurf dafür hat die Bundesregierung heute auf den Weg gebracht. Er sieht vor, die Preise und Erfolgsquoten aller Fahrschulen künftig online zu veröffentlichen. Außerdem soll es keine festen Vorgaben mehr geben für Sonderfahrten über Land, auf der Autobahn oder bei Nacht. Die Fahrzeit der praktischen Prüfung soll auf den EU-Mindestwert von 25 Minuten gesenkt werden. Die Bundesanwaltschaft hat in München zwei chinesische Spione festgenommen. Es soll sich um ein deutsches Ehepaar handeln. Die beiden sollen Kontakt zu Wissenschaftlern an deutschen Hochschulen gehabt haben und ihre Informationen an einen chinesischen Geheimdienst weitergegeben haben. 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Und jetzt das Wetter.
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16: Neubrandenburg an der Grundschule Süd 18 Grad, Parchim-Diesterweg-Schule 15. Topwerte 20 noch möglich, kommt drauf an, wie wir im mittleren Mecklenburg trocken jetzt im Nachmittag bleiben. Ein Regengebiet ist durchgezogen, aber von der Prignitz her kommt das zweite wieder deutlich ran. Zwei Tage Trend wird für alle dann insgesamt etwas sonniger und natürlich dann auch deutlich wärmer. Also in Richtung langes Pfingstwochenende reden wir von 26 Grad. So, Statement. 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Stadtverkehr Rostock am Werfdreieck Richtung Schutow. Unfall auf der Kreuzung macht aktuell plus 10 Minuten. Wenn alles wieder frei sein sollte, dann sagt uns bitte schnell Bescheid. Flitzer, Blitzer. Am Ende der A14 Richtung Pöhl stehen sie. B104 Pasewalk, Stettiner Chaussee zwischen Friedhof und Tanke. Und Schwerin Richtung Medewege beim Klinikum. B110 Ortsausgang Usedom-Stadt Richtung Ahlbeck, B191 Lübz Busbahnhof zwischen Heidorf und Mallis in der 60er, zwischen Karstedt und Eldena Höhe Güritz beidseitig, da haben wir mit Suse so schön gescherzt eben, Umgehung Heiligendamm Richtung Bad Doberan, Ronny sagt Ortsausgang Ludwigslust Richtung Neustadt-Glewe, zwischen Schwan und Güstrow-Höhe Goldewin. Enrico hat sich nochmal gemeldet für die Region Lötz, Sassen Richtung Alpanso stehen sie, dann gibt's Warsow Richtung Walsmühlen und Ortsausgang Röbel Richtung Dambeck als Flitzerblitzer-Anhänger nochmal ganz wichtig. So, wo habt ihr was entdeckt? Studio Hotline 0381 49 78 110, denn keiner meldet mehr aktuelle Flitzerblitzer.
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0: wer manchmal der Realität entfliehen möchte, weil er sagt, das ist ja alles so furchtbar oder irgendwas Schlimmes ist auf der Arbeit oder so passiert. Genau deswegen haben wir zur Mittagspause bei der Arbeit unsere Parallelwelt hier eingeführt. Nettelhaß-Stettfeld. Nettelhaß-Stettfeld. Da ist zumindest bei Baumann und Klausen die Welt meistens noch in Ordnung.
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2: Ja, Oberamtsrat Alfred Klausen?
3: Morgens, Alfred, na, wie ist?
2: Bestens, Hans-Werner. Hast du schon von dem Bürgerentscheid gehört?
3: Du meinst den Entscheid wegen der Umbenennung vom Nöttelmann-Platz?
2: Ganz genau. Der Nöttelmann war ja so ein umstrittener Bürgermeister, der sein Amt auf das Unmöglichste zu seinen eigenen Zwecken missbraucht hat.
3: Ja, ich hörte davon.
2: Und jetzt stehen drei Namen zur Auswahl.
3: Na?
2: Erstens Schattenplatz, zweitens Knatterplatz oder drittens Alfred Klausenplatz.
3: Die sind ja alle drei irgendwie...
2: Na?
3: Naja, Schattenplatz und Knatterplatz. Wer hat sich das denn ausgedacht?
2: Mit der Bauausschuss.
3: Dessen Vorsitzender du bist.
2: Alle drei Namen wurden einstimmig angenommen.
3: Wie viele haben abgestimmt?
2: Das tut ja jetzt nichts zur Sache.
3: Doch, Alfred, nun sag schon.
2: Ja, bei der letzten Sitzung hatten wir drei Krankheitsfälle, zwei waren im Urlaub und Franz Helmut Möckweiser musste früher nach Hause wegen Fußball.
3: Also hast du's alleine entschieden?
2: Aber ja, ich hab's mir nicht leicht gemacht, Hans-Werner.
3: Sehr komisch.
2: Und am Sonntag können jetzt alle Bewohner unserer Stadt den neuen Platznamen vergeben.
3: Dann wird es ja tatsächlich Alfred-Klausen-Platz heißen.
2: Ja, das denke ich auch, oder? Wir sollten noch über eine Statue auf dem Platz nachdenken.
3: Okay, das kann ich mir gut vorstellen.
2: Ich aus Bronze, mindestens.
3: Da werden wir ziemlich viel Bronze brauchen.
2: Wie?
3: Du liegend auf einem Schreibtisch mit Händen in den Hosentaschen. Und darunter der Name des Kunstwerks, Klausen bei der Arbeit. Nicht.
2: Hans Werner.
3: Dringend.

0: Beruhigungskäffchen.
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2: Harry Styles, American Girls.

0: So ist das ja auch okay. Ist das schon aufgefallen bei euch? Bei den Erdbeerständen, wenn an den Erdbeerständen in der Schale 400 Gramm drin sind statt 500, ist auch der Preis niedriger. Das ist ja dann fair und nicht wie das die Schokoladenhalunken im Supermarkt machen, ne? Preise sind bei Ostseewelle nie ein Thema. Wir sind gratis für euch und es gibt immer alles randvoll, das ganze Angebot. 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Willkommen und Dankeschön, dass ihr dabei seid. Jetzt gleich Rosé und Bruno Mars mit Aparté, aktuelle Beats. Dasha kommt. Dazu gibt's einen Kracher aus den 90ern von Oasis. Ja, das ist... Fans von Oasis sagen ja, das ist ein eigener Musikstil. Oasis, kannst du nirgendwo anders einordnen, ja? Machen wir gleich, bleibt dran, Ostseewelle.
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0: Kleines Update in Sachen Badesaisoneröffnung in Mecklenburg-Vorpommern. Das soll nachher offiziell am Campingplatz an der Badestelle in Krugsdorf bei Pasewalk passieren. Es wird ein Wettrennen geben. Wer ist schneller, die Eröffnung mit Ministerin Drese oder das von Westen ranziehende Gewitter? Boah, das Wetter bei Ostseewelle. Für uns in Mecklenburg-Vorpommern ja immer wieder Schauer und Gewitter heute. Die Temperaturen schaffen es nicht über 20, dafür ist zu wenig Sonne. Zwei-Tage-Trend bietet dann mehr Gold-Gelbes Warmes. Es ist 13:30. Bester Verkehrsservice für unser Land. Ostseewelle ist soweit alles frei. Gute Fahrt. Flitzer, Blitzer am Ende der A14 Richtung Pöhl. Die B104 Pasewalk Stettiner Chaussee zwischen Friedhof und Adjib-Tanke. Schwerin Richtung Medewege, Höhe Helios Klinik stehen sie noch. Susanne hat sich gemeldet. B110 zwischen Dagun und dem Min, Höhe Remershof, ja? Danke. B191 stehen sie in Lübz am Busbahnhof Richtung Plau am See. Zwischen Heidorf und Mallis. In der 60er, zwischen Karstädt und Eldener Höhe Güritz auch noch beidseitig. Ortseingang Greifswald ist jetzt dabei, Gützkower Straße zwischen den beiden Kreisverkehren, Umgehung Heiligendamm Richtung Bad Doberan, Pasewalk-Hausmannstraße, Ortseingang Putlitz von Reetz aus zwischen Schwan und Güstrowhöhe Goldewin. Region Lötz in Sassen Richtung Alpanso bei der Agrargenossenschaft. Hi.
12: Hallo, liebes Ostseewelle-Team, hier ist die Vivian. Ich wollte noch einen Blitzer melden. In Röbel, Ortsausgang Richtung Dammberg steht der Blitzeranhänger.
0: Auch okay, alles klar, super. Und zwischen Wohlenberg und Hohenkirchenhöhe Niendorf. Habt ihr noch was entdeckt? Ruft durch bitte. Studio Hotline 0381 49 78 110. Denn keiner meldet mehr aktuelle Flitzerblitzer.
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0: So läuft das. Frank hört Ostseewelle über die Studio-Hotline schnell Oasis mit Wonderwall bestellt und er gibt uns noch einen frischen Flitzerblitzer.
1: Und zwar in Hansdorf Richtung Klausdorfer Kreisel in der 30er.
0: Klausdorfer Kreisel finde ich aber auch sehr, sehr schön. Könnte ein Gebäck werden?
1: Ja.
0: Dankeschön fürs Hören. Ostseewelle, all eure Lieblingshits für Mecklenburg-Vorpommern. Tschüss.

0: Die Lieblingsstadt von Ostseville Musikstar aus dies ist Paris. Da war sie das erste Mal mit ihrer Mama zusammen. Deswegen sind da ganz tolle Erinnerungen mit dran, sagt sie. Ach schön, das klingt sehr familiär bei ihr. Aus dies gleich mit Electrified. Alle aktuellen Hits von euren Lieblings-Ostseville Musikstars. Disco Lines, No Broke Boys, das läuft immer super. Und dazu gibt's was von Ed Sheeran. Nächste halbe Stunde. Bleibt bei Ostseville.
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9: Toter 17-Jähriger in Rostocker Wohnung entdeckt. Führerschein soll billiger werden. Guten Tag, ich bin Ingo Lorenz. Zu dem großen Polizeieinsatz an einem Linienbus mit einer Gruppe von jungen Leuten in Rostock gibt es womöglich eine neue Wendung. Bisher war von einem Raubüberfall auf einen 15-Jährigen die Rede. Nach Ostseewelle-Informationen besteht aber nun der Verdacht, ein toter 17-Jähriger könnte damit im Zusammenhang stehen. Dessen Leiche wurde am Montagmorgen in einer Rostocker Wohnung gefunden. Gestorben ist er wohl an einer Überdosis Drogen. Und der 15-Jährige in dem Bus könnte damit im Zusammenhang stehen. Die Gruppe von teils migrantischen Jugendlichen hat ihn womöglich deswegen in diesen Bus gedrängt. Offiziell äußert sich die Polizei dazu nicht. Die Ermittlungen sind offenbar nicht einfach. Auch den Leichenfund hat die Polizei erst auf Nachfrage bestätigt. Nach dem Feuer in der Grundschule Lüwo bei Wismar sitzt jetzt ein Verdächtiger in Untersuchungshaft. Der 66-Jährige soll das Feuer im Gang zwischen Schule und Sporthalle am Montagabend gelegt haben. Weil der Feueralarm ausgelöst hat, sind alle Sportler unverletzt aus der Halle herausgekommen. Die Feuerwehr hat dann gelöscht. Der Schaden liegt bei 300.000 Euro.
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9: Der Führerschein in Deutschland soll günstiger werden. Den Gesetzentwurf dafür hat die Bundesregierung heute auf den Weg gebracht. Er sieht vor, die Preise und Erfolgsquoten aller Fahrschulen künftig online zu veröffentlichen. Außerdem soll es keine festen Vorgaben mehr geben für Sonderfahrten über Land, auf der Autobahn oder bei Nacht. Die Fahrzeit der praktischen Prüfung soll auf den EU-Mindestwert von 25 Minuten gesenkt werden. Frauen sollen in Bayern bei Konzerten leichter können, wenn sie müssen. Alle Fraktionen haben im Bayerischen Landtag einen Antrag der Grünen angenommen, dass Konzerthallen und ähnliche Stätten künftig genauso viele Damen- wie Herrentoiletten anbieten müssen. Bisher haben die Herren einen deutlichen Vorsprung, bei ihnen kommen immer noch die Urinale dazu. Allerdings gilt die Neuregelung nur für Um- und Neubauten. In bestehenden Gebäuden bleibt es erstmal beim Klovorsprung der Herren. Und für Volksfeste wie das Oktoberfest gilt das alles auch nicht. Hier gelten die Vorschriften der jeweiligen Behörde, oft erlassen von Männern. 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
0: Das Regengebiet mit Gewittern gerade über der Altmark zieht nach Waren und Neubrandenburg. Das Gewitterkracherchen über Wismar zieht nach Rostock weiter und das über dem Plützer Winkel nach Wismar und so weiter und so weiter. Wenn die Lütten heute Nachmittag wegen des Wetters die ganze Zeit drin zocken wollen, dann kannst du schwer gegen argumentieren. Wetter ist sehr wackelig. Topwert 18 Grad. Zwei Tage trennt dann mehr Sonne in Mecklenburg-Vorpommern und zum Wochenende wird's auch wärmer. 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Alles soweit frei auf den Straßen. Schöne Fahrt, Flitzerblitzer stehen am Ende der A14 Richtung Pöhl. B104 Pasewalk, Stettiner Chaussee zwischen Friedhof und Adjib-Tanke. B110 zwischen Dargun und Deminhöhe Remershof. B191 zwischen Karstedt und Eldenerhöhe Güritz beidseitig. Theo meldet in Hansdorf 30er Richtung Klausdorfer Kreisel. Dankeschön. Umgehung Heiligendamm Richtung Bad Doberan. Ortsausgang Ludwigslust Richtung Neustadt-Lewe. Region Lötz in Sassen. Bei der Agrargenossenschaft Richtung Alpanso, ne? Und zwischen Wohlenberg und Hohenkirchenhöhe Niendorf. Wo habt ihr was Verdächtiges gesehen? Ruft bitte gleich durch. Studio-Hotline ist immer 0381 49 78 110. Denn keiner meldet mehr aktuelle Flitzerblitzer.
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No Brock Boys, die Hook unter die Reels vom Junggesellinnenabschied gelegt, macht alle Freundinnen bei Insta froh und bei TikTok. Hi, Ostseewelle hier. R.E.M. jetzt, Man on the Moon, für die große Vielfalt in der Musik, die 90er. Für euch bei der Arbeit.

0: Ich glaube, er ist wirklich ein Feinschmecker. Ich meine, die ganze asiatische und thailändische Küche gefällt ihm sehr. Er kocht auch selber sehr gerne. Ich glaube, dann hat man auch ein feines Gespür auf der Zunge. Ne? DJ Alle Farben ist so ein Genießer. Und wir genießen seine Mucke, die er zusammenzaubert. Ja? Gleich Baby Goodbye hier bei Ostseewelle, alle aktuellen Hits. Dazu gibt's schön eingängigen Rhythmus. Bam, straight nach vorne, Carrie Hilson, I Like, die 2000er. Dafür stehen die. Und dazu aus Deutschland, Kamerad, bleibt bei Ostseewelle, geht gleich weiter.
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0: Vorfreude, schönste Freude, Freude aufs lange Pfingstwochenende. Weil da gibt es nämlich 23 Grad plus X bei uns und viel Sonne. Heute kurze Schauer im Wetter bei Ostseewelle, kurze Gewitter. Dann dreht der Wind dann auch so auf aus Süd. Zwei Tage Trend wird dann schon langsam trockener. Halb drei.
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0: Nichts Verdächtiges von euch gemeldet. Na dann, gute Fahrt. Blitzer stehen am Ende der A14 Richtung Pöhl. B110 zwischen Dagune und Demmin, Höhe Remershof. B191 zwischen Karstädt und Eldena, Höhe Güritz, beidseitig. Umgehung Heiligendamm Richtung Bad Doberan. Region Lötz in Sassen Richtung Alpanso. Ortsausgang Röbel Richtung Dammbeck, der Flitzerblitzer-Anhänger nochmal. Zwischen Wittenburg und Hagenow, Abzweig Bob Ziegen, das ist die 70er. Wo habt ihr noch einen entdeckt? 0381 49 78 110. Region Bad Doberan, gibt es was Neues als Aktualisierung?
7: Mahlzeit, Mackie. Den Blitzer in Hansdorf, den haben sie gerade gedreht, jetzt in Richtung Doberan.
0: Ah, danke schön. Und danke schön auch an Niklas fürs Ostseewelle hören in Rostock.
19: Ich wollte mal kurz Fritz Tüdefitz und so weiter Weg Bescheid geben, da stehen so ein Laser.
0: Ich verstehe dich. Danke schön. Aussprache ist die eine Geschichte. Es ist auch nicht leicht, alle Ds und Ls an die richtige Stelle zu setzen. Ich schreibe es jetzt in die Liste ein.
19: Alles klar. Tschüss. Ciao.
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0: Dankeschön. Gerade direkt nach dem Verkehrsservice macht ihr gleich sofort mit, immer auf der 0381 49 78 110. Wir hören in die Region Hagenow-Tordin. Da hat Marina gesehen. Verzeihung, das klappt jetzt hier beim Live-Probieren natürlich gleich nicht.
1: An Ostseewelle in Setzin läuft ein schwarzer Hund an der Bergstraße frei rum. Vorsichtig fahren. Ein großer schwarzer Hund.
0: Großer schwarzer Hund, Vorsicht bitte. In Setzin. Dankeschön fürs Melden. Immer mitmachen auf der 0381 49 78 110.

0: Hier kommt der nächste aktuelle Hit bei Ostsee.
1: Miles Smith und Niall Horan mit Drive Safe.

Dankeschön, dass immer mehr beim Autofahren auch Ostseewelle hören. Frische Meldung gleich von euch, direkt A20 Richtung Rostock zwischen Lübeck Süd und Groß-Saarau. Ungesicherte Unfallstelle. Bitte achtet auf die Rettungsspur zwischen linker und rechter Spur. Wer da mehr gesehen hat, vielleicht auch von der Gegenseite, durchrufen bei uns bitte. Wir geben es sofort an alle weiter. A20 Richtung Rostock jetzt zwischen Lübeck Süd und Groß-Saarau. Ungesicherte Unfallstelle, bitte Vorsicht.

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1: Ja, guten Tag. Bist du außer Atem? Mir ist meine Uhr stehen geblieben. Ich dachte gerade, es ist 13.56 Uhr. Ist ja schon eine Stunde weiter. Oh, wie ist die Batterie alle hier? ich fange an. Du machst Feierabend, ja? So, dann fange ich an und gleich bringen wir euch auch in den Feierabend und zwar mit Robbie Williams und Phil. Wir haben Loy mit Red Eyes dabei und wir können uns freuen auf Amy McDonald. Alles am Start, was Spaß macht. Schönen Feierabend.
0: Fertig.
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18: Toter 17-Jähriger in Rostocker Wohnung entdeckt. Ausweis und Führerschein künftig auf dem Handy. Guten Tag, ich bin Ingo Lorenz. Zu dem großen Polizeieinsatz an einem Linienbus mit einer Gruppe von jungen Leuten in Rostock gibt es womöglich eine neue Wendung. Bisher war von einem Raubüberfall auf einen 15-Jährigen die Rede. Nach Ostseewelle-Informationen besteht aber nun der Verdacht, ein toter 17-Jähriger könnte damit im Zusammenhang stehen. Dessen Leiche wurde am Montagmorgen in einer Rostocker Wohnung gefunden. Gestorben ist er wohl an einer Überdosis Drogen. Der 15-Jährige könnte damit im Zusammenhang stehen. Und die Gruppe von teils migrantischen Jugendlichen hat ihn womöglich deswegen in den Bus gedrängt. Offiziell äußert sich die Polizei dazu nicht. Die Ermittlungen sind offenbar nicht einfach. Auch den Leichenfund hat die Polizei erst auf Nachfrage bestätigt. Der oben ohne Mann, der gestern schon Passanten bepöbelt hatte, betrunken Radfahren wollte und Widerstand gegen die Polizei in Waren geleistet hat, er hat noch mehr Ärger gemacht. Als er von der Polizei entlassen worden war, soll er zwei 13-jährige Mädchen angesprochen haben und eines auch begrapscht haben. Vor der Polizei wollte er dann wieder fliehen, hat fast 1,6 Promille gepustet und musste für die Nacht in der Zelle bleiben. Für die Polizei ist der 47-Jährige schon ein alter Bekannter.
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18: Ausweis und Führerschein sollen wir künftig auf dem Smartphone mitnehmen können. Die Bundesregierung hat dafür heute einen Gesetzentwurf auf den Weg gebracht. Die Einführung dieser digitalen Brieftasche ist für den kommenden Januar geplant. Und wer über 70 ist, der soll dann einen ewigen Ausweis bekommen, der nie mehr abläuft. Die Gesetzesvorhaben sind Teil eines 200-Punkte-Plans, um Bürokratie abzubauen. Die Bundesanwaltschaft hat in München zwei chinesische Spione festgenommen. Es soll sich um ein deutsches Ehepaar handeln mit chinesischen Wurzeln, 52 und 55 Jahre alt. Die beiden sollen Kontakt zu Wissenschaftlern an deutschen Hochschulen gehabt haben und ihre Informationen an einen chinesischen Geheimdienst weitergegeben haben. Dabei geht es offenbar um militärisch nutzbare Hochtechnologie, unter anderem in den Bereichen Luft- und Raumfahrt, Informatik und künstliche Intelligenz. 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Und jetzt das Wetter.
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1: Heute Nachmittag bleibt es insgesamt grau und nass, wenn überhaupt nur ganz vereinzelt mal ein paar so Auflockerungen drin. Zeigt sich die Sonne mal ein kleines bisschen, aber auch nicht überall. Da kommen teilweise richtig kräftige Schauer heute noch zustande. Das Ganze im Augenblick bei 16 Grad in Rostock, 18 Grad in Neubrandenburg. Heute Nacht bleibt es auch sehr wechselhaft bei 10 bis 8 Grad tiefstens. Und der Zwei-Tage-Trend, morgen auch immer mehr Wolken als Sonne. Ab und zu wird es dann auch wieder nass bei 21 Grad, wird aber besser. Übermorgen 25 Grad, dann wechselnd bewölkt. Und meist trocken. 15.03 Uhr, Ostseewelle, der beste Verkehrsservice für unser Land. A20 Richtung Rostock zwischen Lübeck Süd und Groß-Saarau. Nur eine Spur frei nach Unfall. Hier dauert es ungefähr 15 Minuten länger. Die Flitzerblitzer stehen an der A14 am Ende der A14 Richtung Pöhl. B109 in Dauer Richtung Prenzlau. B110 zwischen Dagun und Termin am Remershof. Dann B191 zwischen Karstadt und Eldena, Höhe Güritz, hier beidseitig. Dann B191 in Riederfelde Richtung Lübs. Am Ortseingang Greifswald, Götzkower Straße zwischen den beiden Kreisverkehren. In Hansdorf 30er Strecke Richtung Bad Doberan. Ortsausgang Ludwigslust Richtung Neustadt-Lewe. Region Lötz in Sassen Richtung Alt-Pansow. Rostock, Fritz-Trödelfitz-Weg. Schwerin, Wismarsche Straße an den Gärten stehen sie beidseitig. Und Warnitz in der Grevesmühlener Straße. Stralsund auf dem Denholm an der Buswendeschleife. Und zwischen Wittenburg und Hagenow am Abzweig Bobzin. Habt ihr auch noch welche gesehen? Immer her damit, ruft an, Studio-Hotline ist immer die 0381 49 78 110, denn keiner meldet mehr aktuelle Flitzerblitzer.
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1: In Richtung Feierabend. Ich bin Mike Ross, das Ross im Radio. Und wir begleiten euch natürlich mit all euren Lieblingshits. Loi, jetzt aktuell. Das hier ist Red Eyes.

0: Weg nach Hause, hört ihr im Auto Ostseewelle, dankeschön dafür. Gemeinsam starten wir rein in euren wohlverdienten Feierabend und gemeinsam stehen wir auch jeden Morgen auf. Ne? Andreas Sparmann und Uwe 1,69,5 Wallitzer holen euch auch morgen früh wieder gut gelaunt aus den Federn. Da ist morgen früh wieder eine ganze Menge los. WhatsApp kam rein von Kurzen.
1: 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Kurz nach 6 und kurz nach 8. 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Warum die Betreiber das machen und wie ihr das findet, das hört ihr bei uns um 7.10 Uhr. Also bis morgen früh. Reingehauen.
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0: Ostseewelle. Ganz entspannt geht's rein in den Feierabend. Gleich mit Alex Warren und Fever Dream.
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0: 15.31 Uhr, hört Ostseewelle mit dem Feierabend-Update für halb vier. Ingo Lorenz hat die Schlagzeilen für euch.
18: Um den großen Polizeieinsatz an einem Linienbus in Rostock gibt es neue Verdachtsmomente. Der Tod eines 17-Jährigen könnte damit im Zusammenhang stehen. Dessen Leiche wurde in einer Rostocker Wohnung entdeckt. Gestorben ist er wohl an einer Überdosis Drogen. Ausweis und Führerschein sollen wir ab dem nächsten Jahr auf dem Smartphone dabei haben können. Die Bundesregierung hat dafür heute den Gesetzentwurf auf den Weg gebracht.
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18: Peenemündes Bürgermeister Turowski hat seinen Rücktritt angekündigt. Er räumt schwere Fehler ein im Zusammenhang mit der Machbarkeitsstudie für ein Raumfahrtforschungszentrum in Peenemünde. Er habe die Unterlagen erst kurz vor der Sitzung erhalten, sagt er, und nicht gründlich geprüft. Die Gegner des Zentrums fürchten um den Tourismus auf der Insel Usedom.
0: 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Ostseewelle, Feierabendwetter für uns in Mecklenburg-Vorpommern. An der Hubbrücke Karnin haben wir jetzt 17 Grad, an der Hubbrücke Plau am See auch 17. Heute Nachmittag bleibt es meist grau, immer wieder kann es auch mal nass werden, ordentlich. Sonne, wenn überhaupt, nur ganz selten mal mit dabei. Und im Zwei-Tage-Trend wird es dann besser. Es gibt weniger Regen und wärmere 25 Grad maximal. 15.33 Uhr.
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0: A20 Richtung Rostock zwischen Lübeck Süd und Groß-Saarau, nur eine Spur frei nach Unfall. Hier dauert es auch ungefähr 15 Minuten länger, bis ihr hier durch seid. Dann schauen wir in den Landkreis Ludwigslust-Parchim. Unfall gab es B321 zwischen Rabensteinfeld und Kriewitz unter der A14-Brücke. Hier aktuell Behinderungen und dann ein Stückchen weiter B321 Kriewitz Richtung Parchim. Auto mit Motorschaden offensichtlich unterwegs und das sehr, sehr langsam. Hier bitte schön aufpassen. Vor den Flitzerblitzern haben wir noch eine Vermisstenmeldung der Polizei aus Schwerin. Seit heute Mittag wird der 43-jährige Lukas Pilarski vermisst. Er ist ungefähr 1,75 Meter groß, hat eine kräftige, füllige Statur. Außerdem kurze braune Haare und er trug zuletzt eine dunkle Jacke sowie eine dunkle Arbeitshose. Wenn ihr wisst, wo er ist, informiert bitte die Polizei. Foto stellen wir euch gerade rein ins Web bei ostseewelle.de. Die Flitzerblitzer, die stehen am Ende der A14 Richtung Pöhl. B109 in Dauer Richtung Prenzlau. B110 zwischen Dagun und Termin Höhe Remershof. Dann B191 einmal zwischen Karstädt und Eldena Höhe Güritz hier beidseitig. Und dann nochmal in Riederfelde Richtung Lübs. B392 Ortsausgang Kriewitz Richtung Zölkow, hier aber beidseitig. In Hansdorf 30er Strecke Richtung Bad Doberan kann es euch erwischen. In Ludwigslust Ortsausgang Richtung Neustadt-Lewe stehen sie. In Sassen, das ist bei Lötz, Richtung Alt-Panso. In Rostock, Fritz-Tridl-Fitz-Weg. Schwerin, Bismarscher Straße, an den Gärten beidseitig. Und Warnitz, Grevesmühlener Straße. Stralsund, auf dem Denholm, an der Buswendeschleife kann es euch erwischen. Und zwischen Wittenburg und Hagenow am Abzweig Bob 10. Habt ihr auch noch welche gesehen? Dann ruft an. Studio-Hotline ist immer die 0381 49 78 110. Denn keiner meldet mehr aktuelle Flitzerblitzer.
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0: Ich bin Mike Ross, das Rossenradio. Kommt gut auf den Hof. Hier mit Alex Warren im Ohr. Das ist Fever Dream, aktuell aus den Charts.

15.37 Uhr, Ostseewelle, der beste Verkehrsservice für unser Land. Immer sofort, wenn etwas passiert. Vorsicht bitte auf der A24 Richtung Berlin. Im Kreuz Schwerin liegen Gegenstände mitten auf der Fahrbahn, und zwar auf der linken Spur. Hier bitte schön aufpassen, A24 Richtung Berlin. Im Kreuz Schwerin Gegenstände auf der linken Spur. Kommt gut ans Ziel. Ostseewelle begleitet euch mit all euren Lieblingshits. Chamelia jetzt mit dem coolen 2000er. Das hier ist

euch heute auch so stressig auf Arbeit? Wenn alles auf einmal kommt und dann auch noch das Telefon ständig klingelt, 1000 E-Mails reinfällt dann und gleichzeitig wirklich 30 Kollegen von allen Seiten was von dir wollen. Dann einmal ganz kurz durchatmen, Ostseewelle ein bisschen lauter drehen und immer dran denken, gleich ist Feierabend. Und hier ist der richtige Sound dafür von den Thompson Twins.

Na, auch mitgesungen? Das war einer eurer Lieblingshits aus den 80ern. Und damit die Mischung stimmt, jetzt wieder ein Hit aus den aktuellen Charts. Hier bei Ostseewelle.

0: neue Musik hört ihr natürlich hier bei Ostseewelle.
1: Das sind Jennifer Lopez und David Guetta mit Save Me Tonight.

0: Abend. Ihr hört Ostseewelle. Hier gibt es die meiste Musik mit allen aktuellen Hits auch in der nächsten halben Stunde. Dann können wir uns zum Beispiel freuen auf Felix Jähn und Sarah Bareilles mit Now's a Good Time to Be.
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19: Drogentod und Busüberfall in Rostock könnten zusammenhängen. Ausweis und Führerschein kommen aufs Handy. Guten Tag, ich bin Ingo Lorenz. Das Todesdrama eines Jugendlichen in Rostock-Evershagen könnte im Zusammenhang stehen mit dem aufsehenerregenden Polizeieinsatz an einem Linienbus. Der 17-Jährige wurde tot in einer Wohnung gefunden. Ostseewelle-Reporter Axel Prokop.
20: Die Ermittlungen laufen auf Hochtouren. Der Jugendliche wurde am Montagmorgen leblos aufgefunden. Die Polizei hat den grausamen Vorfall zunächst verschwiegen und erst auf Nachfrage bestätigt. Sie prüft eine Drogenüberdosis und die mögliche Verbindung zu dem Busüberfall. Ein 15-Jähriger wurde angeblich von 11 teils ausländischen Jugendlichen in diesen Bus gedrängt. Die Polizei hat zunächst angenommen, es sei eine Geiselnahme und hat den Bus mit gezogenen Maschinenpistolen und Terrorschutzausrüstung gestoppt. Inzwischen aber kursiert der Verdacht, es soll eine Verbindung geben zwischen dem 17-Jährigen, dem 15-Jährigen und der Gruppe junger Leute.
19: 750 Mitarbeiter des Rosa Riesen sind heute Vormittag durch Schwerin gezogen. Telekom-Beschäftigte bei der Kundgebung zum Warnstreik. Sie sind aus Hamburg, Schleswig-Holstein und aus unserem Land gekommen. Aufgerufen hatte die Gewerkschaft Verdi. Sie will 6,6% mehr Lohn für alle erreichen und obendrauf noch einen Bonus nur für die eigenen Mitglieder, 660 Euro im Jahr.
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19: Ausweis und Führerschein sollen wir künftig auf dem Smartphone mitnehmen können. Die Bundesregierung hat dafür heute einen Gesetzentwurf auf den Weg gebracht. Die Einführung dieser digitalen Brieftasche ist für den kommenden Januar geplant. Und wer über 70 ist, der soll dann einen ewigen Ausweis erhalten, der nie mehr abläuft. Die Gesetzesvorhaben sind Teil eines 200-Punkte-Plans, um Bürokratie abzubauen. Die Zahl der Ebola-Toten steigt weiter. Die Weltgesundheitsorganisation WHO spricht inzwischen von 139 Toten und 600 Verdachtsfällen. Sie sagt, wir sollten nicht damit rechnen, dass die neue Ebola-Epidemie schnell besiegt wird. Denn gegen die derzeitige Virusvariante gäbe es keinen Impfstoff. Deshalb prüft die WHO nun, ob bereits existierende Medikamente helfen können. 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Und jetzt das Wetter.
0: Am Greifswalder Bodden haben wir aktuell 18 Grad, am Klützer Winkel sind es 16. Es bleibt meist dicke bewölkt heute und immer wieder werden wir von teilweise sogar kräftigen Schauern und Gewittern überrascht. Nicht überall, denn ganz vereinzelt, aber wirklich nur ganz vereinzelt reißen die Wolken zwischendurch mal für ein paar Sonnenstrahlen auf. Ja, leider nicht überall. In der Nacht bleibt es wechselhaft bei 10 bis 8 Grad, aber es wird besser. Morgen im Zwei-Tage-Trend zumindest für morgen noch ein paar Wolken mehr. Ab und zu noch ein bisschen Regen bei 21 Grad, aber übermorgen, da gibt dann das Thermometer zumindest richtig Gas. Geht rauf bis auf 25 Grad, dazu bleibt es wechselnd bewölkt und überwiegend trocken. 16.03 Uhr, Ostseewelle, der beste Verkehrsservice für unser Land. A19 Richtung Berlin, Vorsicht, Pannenauto in der Abfahrt über Seehafen Rostock. A20 Richtung Rostock, dann zwischen Lübeck Süd und Groß-Saarau nur eine Spur frei nach Unfall. A20 Stettin Richtung Rostock, zwischen Gützkow und Greifswald liegen Fahrzeugteile auf der Fahrbahn. A24 Richtung Berlin, im Kreuz Schwerin Gegenstände auf der linken Spur. Landkreis Ludwigslust-Parchim, Unfall. Hier B321 zwischen Rabensteinfeld und Kriewitz unter der A14-Brücke. Da gibt es aktuell heftige Behinderungen. René meldet Vorpommern Rügen, Ortsausgang Binz am Bahnübergang. Ein Unfall, Rettungskräfte sind da. Und vor den Flitzerblitzern haben wir noch eine Vermisstenmeldung der Polizei aus Schwerin. Seit heute Mittag wird der 43-jährige Lukas Pilarski vermisst. Er ist ungefähr 1,75 Meter groß, hat eine kräftige, füllige Statur, außerdem kurze braune Haare und er trug zuletzt eine dunkle Jacke sowie dunkle Arbeitshose. Foto von ihm findet ihr im Web bei ostseewelle.de und wenn ihr wisst, wo er ist, informiert bitte die Polizei. Die Flitzerblitzer, die stehen an der A14 am Ende der A14 Richtung Pöhl, B109 in Dauer Richtung Prenzlau, B110 zwischen Dagun und Termin Höhe Remershof, B191 am Bein zwischen Karstedt und Eldena Höhe Güritz beidseitig und noch einen Riederfelde Richtung Lübs. Tina hat auch noch was, hallo.
9: Hallo liebes Ostseewelle-Team, auf der B392 wird gerade kurz vor Kriewitz der Blitzer eingemessen aus Richtung Wessin kommend.
0: Dankeschön, außerdem in Boltenhagen aufpassen an der Ostseeallee, Flitzerblitzer in Deven Richtung Peenehagen. In Hansdorf beidseitig, Ortsausgang Ludwigslust Richtung Neustadt-Glewe. Dann haben wir einen Rostock, Fritz-Riddelfitz-Weg, Schwerin, Wismarsche Straße an den Gärten beidseitig und Warnitz, Grevesmühlener Straße. Schwerin, Stralsund auf dem Dehnholm an der Buswendeschleife haben wir noch einen und zwischen Wittenburg und Hagenow am Abzweig Bobzin. Habt ihr auch noch welche gesehen? Yay, dann ruft an, Studio-Hotline ist immer die 0381 49 78 110, denn keiner meldet mehr aktuelle Flitzerblitzer.
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0: Ich bin Mike Rost aus Rossenradio, kommt gut auf den Hof, hier mit Baby Rexa und New Religion, aktuell aus den Charts.

Ihr hört Ostseewelle auf dem Weg in den Mittwochfeierabend. Hier mit einem Kerl, der musikalisch zwar sehr fleißig ist, aber bisher nur einen einzigen Hit in den Charts hatte. Das ist auch schon 2 Jahre her. Hoffentlich bleibt da kein One-Hit-Wonder. Shabuse jetzt für euch mit dem Bar-Song.

Kultmucke von Cher, The Shoop Shoop Song hier bei Ostseewelle. Und das ist wirklich unfassbar. Cher wird heute schon 80 Jahre alt. Sieht man hier gar nicht an. Aber zu ihren Schönheitsoperationen steht sie aber auch. Ne? 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Klickt hier gerne mal rein.

0: Um 16.27 Uhr, da kann man schon mal den Stift fallen lassen. Kommt gut in den Feierabend. Ostseewelle begleitet euch auf dem Weg nach Hause mit all euren Lieblingshits. In der nächsten halben Stunde haben wir kultige Mucke von den Go-Go Dolls mit dabei. Give a Little wird aus dem Jahr 2005. Dazu entdecken wir brandneu To Love Somebody von Holly Humberstone und Kato und John. Turn the Lights Off. Absolut geile Hymne aktuell. Gibt's gleich mit dazu.
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0: Es ist 16.31 Uhr, hört Ostseewelle mit dem Feierabend-Update. Ingo Lorenz hat die Schlagzeilen für euch.
14: Um den großen Polizeieinsatz an einem Linienbus in Rostock gibt es neue Verdachtsmomente. Der Tod eines 17-Jährigen könnte damit im Zusammenhang stehen. Dessen Leiche wurde in einer Rostocker Wohnung entdeckt. Gestorben ist er womöglich an einer Überdosis Drogen. Die Bundesregierung hat heute einen Entwurf auf den Weg gebracht, der die Ausbildung zum Führerschein billiger machen soll. Es gibt keine Pflichtzahl mehr für Nacht- oder Autobahnfahrten und die Theorie können wir komplett online lernen.
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14: Peenemündes Bürgermeister Turowski hat seinen Rücktritt angekündigt. Er räumt schwere Fehler ein im Zusammenhang mit der Machbarkeitsstudie für ein Raumfahrtforschungszentrum in Peenemünde. Er habe die Unterlagen erst kurz vor der Sitzung erhalten, sagt er, und nicht gründlich geprüft. Die Gegner des Zentrums fürchten um den Tourismus auf der Insel Usedom.
0: Alles, was heute wichtig ist, jederzeit zum Nachhören in der Ostseewelle-App und in einer halben Stunde wieder um 17 Uhr. Das Ostseewelle Feierabendwetter für uns in Mecklenburg-Vorpommern. Im Gespensterwald beim Ostseebad Nienhagen haben wir aktuell 16 Grad. In den Dünen von Prerow auf dem Fischland Darß-Zingst sind es 15. Es bleibt heute grau und streckenweise sehr nass, aber in 2-Tage-Trend wird es auf jeden Fall besser mit weniger Regen und wärmeren 25 Grad maximal. 16.32 Uhr, Ostseewelle, der beste Verkehrsservice für unser Land. Andi meldet uns A19 Richtung Berlin. Pannenauto in der Abfahrt Rostock-Nord, direkt in der Kurve. Hier unbedingt schön vorsichtig. Landkreis Ludwigslust-Parchim, Unfall B321 zwischen Rabensteinfeld und Kriewitz unter der A14-Brücke. Hier gibt es aktuell noch Behinderungen. Und Landkreis Vorpommern-Rügen, Ortsausgang Binz, am Bahnübergang gab es einen Unfall. Rettungskräfte sind da. Vor den Flitzerblitzern haben wir eine Vermisstenmeldung der Polizei aus Schwerin. Seit heute Mittag wird der 43-jährige Lukas Pilarski vermisst. Er ist ungefähr 1,75 Meter groß, hat eine kräftige, füllige Statur, außerdem kurze braune Haare. Er trug zuletzt eine dunkle Jacke und eine dunkle Arbeitshose. Foto von ihm findet ihr im Web bei ostseewelle.de und wenn ihr wisst, wo er ist, informiert bitte die Polizei. Die Flitzerblitzer stehen an der B105 Ribnitz Richtung Stralsund, Höhe Altenwillershagen. Dankeschön an Leo. B109 in Dauer Richtung Prenzlau kann es euch erwischen. B110 zwischen Dagun und Emin, Höhe Remershof. B191 Riederfelde Richtung Lübs. B392 Ortseingang Kriewitz aus Wessin kommend. In Boltenhagen Ostseeallee. In Deven Richtung Peenehagen. In Hansdorf stehen sie beidseitig. Flitzerblitzer in Rostock, Fritz-Trittelfitz-Weg. Außerdem Schwerin, Wismarsche Straße an den Gärten beidseitig und Schwerin-Warnitz an der Greves-Mühlener Straße. Stralsund auf dem Dehnholm an der Buswendeschleife bitte aufpassen und zwischen Wittenburg und Hagenow am Abzweig Bob ziehen. Habt ihr auch noch welche gesehen? Dann ruft an, Studio-Hotline ist immer die 0381 49 78 110, denn keiner meldet mehr aktuelle Flitzerblitzer.
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geht's in die schönste Zeit des Tages. Ihr hört Ostseewelle auf dem Weg in euren Feierabend und erlebt mit eurem Heimatsender alle eure Lieblingsstars, natürlich immer auch live. Shootingstar Holly Humberstone zum Beispiel kommt im Herbst nach Deutschland, im September zum Beispiel nach Hamburg. 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Und Appetithäppchen jetzt mit ihrem aktuellen Überflieger aus den Charts. Das hier ist To Love Somebody.

0: geht's in den Feierabend. Hier knallen auch schon die Türen im Hintergrund. Der ein oder andere Kollege verabschiedet sich auf dem Weg nach Hause. Ihr vielleicht auch. Kommt gut in den Feierabend. Ostseewelle begleitet euch weiterhin und zwar mit all euren Lieblingshits. In der nächsten halben Stunde haben wir Loi mit The Way I Wanted mit dabei. Taylor Swift macht sich startklar und einer eurer meistgewünschten aktuellen Musikstars ist der Somba mit seinem coolen Sound. 12 to 12 haben wir gleich für euch.
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11: Drogentod und Busüberfall in Rostock könnten zusammenhängen. Führerschein soll billiger werden. Guten Tag, ich bin Ingo Lorenz. Das Todesdrama eines Jugendlichen in Rostock-Evershagen könnte im Zusammenhang stehen mit dem aufsehenerregenden Polizeieinsatz an einem Linienbus. Der 17-Jährige wurde tot in einer Wohnung gefunden. Ostseewelle-Reporter Axel Prokopf.
2: Die Ermittlungen laufen auf Hochtouren. Der Jugendliche wurde am Montagmorgen leblos aufgefunden. Die Polizei hat den grausamen Vorfall zunächst verschwiegen und erst auf Nachfrage bestätigt. Sie prüft eine Drogenüberdosis und die mögliche Verbindung zu dem Busüberfall. Ein 15-Jähriger wurde angeblich von 11 teils ausländischen Jugendlichen in diesen Bus gedrängt. Die Polizei hat zunächst angenommen, es sei eine Geiselnahme und hat den Bus mit gezogenen Maschinenpistolen und Terrorschutzausrüstung gestoppt. Inzwischen aber kursiert der Verdacht, es soll eine Verbindung geben zwischen dem 17-Jährigen, dem 15-Jährigen und der Gruppe junger Leute.
3: Der oben ohne Mann, der gestern schon Passanten in Waren bepöbelt hatte, betrunken Radfahren wollte und Widerstand gegen die Polizei geleistet hat, er hat noch mehr Ärger gemacht. Als er von der Polizei entlassen worden war, soll er zwei 13-jährige Mädchen angesprochen haben und eins auch begrapscht haben. Vor der Polizei wollte er dann wieder fliehen, hat fast 1,6 Promille gepustet und musste für die Nacht in der Zelle bleiben. Für die Polizei ist der 47-Jährige schon ein alter Bekannter.
9: Deutschland und die Welt.
3: Bis zu 4.000 Euro für einen Autoführerschein. Das soll weniger werden, hat sich die Bundesregierung vorgenommen und dafür heute einen Gesetzentwurf beschlossen. Kernpunkte? Die Theorie soll komplett online, sollen wir komplett online absolvieren können. Und es gibt keine Pflichtzahl mehr für die Autobahn- oder Nachtfahrstunden. Ebenfalls beschlossen hat die Regierung, 10 Milliarden Euro in den Zivilschutz zu investieren bis 2029. Zu Bewährungsstrafen hat das Landgericht Heidelberg 4 Jugendliche verurteilt. Sie haben laut Anklage einen 27-jährigen Mann dazu gebracht, immer mehr Alkohol zu trinken. Selbst als er die Folgen nicht mehr einschätzen konnte, haben sie ihm weiter Alkohol gegeben. Er hatte am Schluss 5 Promille und ist 3 Tage später an der Vergiftung gestorben. 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Und jetzt das Wetter.
0: 19 Grad haben wir aktuell am historischen Rathaus in Wolgast, 19 Grad am barocken Rathaus in Greifswald. Das geht heute Nacht noch runter auf 10 bis 8 Grad, bleibt sehr, sehr, sehr grau und sehr, sehr, sehr nass. Da kommen noch so einige Regenschauer heute runter, ganz überraschend, auch mal richtig kräftig, auch mal ein Gewitter mit dabei. Wenn überhaupt, dann reißen die Wolken nur ganz vereinzelt mal ganz kurz für ein paar Sonnenstrahlen auf. Heute Nacht bleibt es wechselhaft und im Zwei-Tage-Trend wird Stück für Stück besser. Morgen erstmal noch mehr Wolken als Sonne, ab und zu Regen bei 21 Grad, aber übermorgen, Freunde, da dann wechseln bewölkt, mehr Sonne und mehr Temperaturen. 25 Grad kriegen wir maximal. 17.03 Uhr, Ostseewelle, der beste Verkehrsservice für unser Land. Landkreis Vorpommern, Greifswald, Usedom, Stau vor der Baustelle Zinnowitz Richtung Zempin. Hier braucht er ungefähr so 10 Minuten länger. Und vor den Flitzerblitzern haben wir eine Vermisstenmeldung der Polizei in Schwerin. Seit heute Mittag wird der 43-jährige Lukas Pilarski vermisst. Er ist ungefähr 1,75 Meter groß, hat eine kräftige, füllige Statur, außerdem kurze braune Haare. Zuletzt bekleidet war er mit einer dunklen Jacke und einer dunklen Arbeitshose. Foto von ihm findet ihr im Web bei ostseewelle.de und wenn ihr wisst, wo er ist, informiert bitte die Polizei. Die Flitzerblitzer stehen an der B105 Ribnitz Richtung Stralsund, Höhe Altenwillershagen, B109 in Dauer Richtung Prenzlau, B110 zwischen Dagun und Termin Höhe Remershof. Anja hat eingesehen an der B111 Zempin Hauptstraße beidseitig. B191 Riederfelde Richtung Lübs kann es euch erwischen. B392 Ortseingang Kriewitz aus Wessin kommend. In Boltenhagen an der Ostseeallee. In Deven Richtung Peenehagen. In Hansdorf beidseitig. Außerdem in Schwerin Wismarsche Straße an den Gärten beidseitig. Und Schwerin-Warnitz Grevesmühlener Straße. Stralsund auf dem Dehnholm an der Buswendeschleife und zwischen Wittenburg und Hagenow am Abzweig Bob 10. Habt ihr auch noch welche gesehen? Dann ruft an, Studio-Hotline ist die 0381 49 78 110, denn keiner meldet mehr aktuelle Flitzerblitzer.
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0: Ich bin Mike Ross, das war's im Radio und wir haben den Samba mit seinem aktuellen Hit 12 to 12.

bereit für die zweite Schicht? Nach Feierabend geht's ja noch zu Hause weiter, ne? Bisschen Haushalt machen, Kinder bespaßen, Abendessen für die Familie vorbereiten, das ist noch einiges zu tun. Bei allem hört ihr Ostseewelle. Hier mit Robbie Williams.

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0: Ganz entspannt geht's rein in den Feierabend. Jörg Ostseewelle am Mittwochnachmittag in der nächsten halben Stunde mit Ausdies und Pick-up und Katsching, Katsching. Anaya Twain haben wir gleich für euch.
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0: 17:31 Uhr, Jörg Ostseewelle mit dem Feierabend-Update für 17:30. Ingo Lorenz hat die Schlagzeilen für euch.
11: 1.000 Euro Schaden. Zum Glück aber ist niemand verletzt. Steine haben in Schwerin ein Auto getroffen, offenbar von einer Brücke geworfen. Einen ähnlichen Fall hat es vor kurzem erst in Rostock gegeben. Hier waren es offenbar Kinder. Die Bundesregierung hat heute einen Entwurf auf den Weg gebracht, der die Ausbildung zum Führerschein billiger machen soll. Es gibt keine Pflichtzahl mehr für Nacht- und Autobahnfahrten und die Theorie können wir komplett online lernen.
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11: Mächtig Ärger gemacht hat ein Ladendieb in Greifswald. Er hatte schon am Tag vorher Parfüm für 100 Euro geklaut und war nun wieder in dem Drogeriemarkt. Gegenüber der Polizei war der 19-Jährige aus Guinea sofort aggressiv, hat eine Kopfnuss versucht und hat einen Beamten gebissen. Für ihn gab es Handschellen und eine Reihe von Anzeigen. Der Polizist wurde dann im Krankenhaus behandelt.
0: Alles, was heute wichtig ist, jederzeit zum Nachhören in der Ostseewelle-App und in einer halben Stunde wieder um 18 Uhr.
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0: Das Ostseewelle-Feierabendwetter für uns in Mecklenburg-Vorpommern. Am Rostocker Stadthafen ist schon alles aufgebaut für den Pfingstmarkt, der übermorgen startet. Riesenrad, Mini-Achterbahn, Rummelbuden, alles da. Wir haben hier jetzt 14 Grad. Wetter nochmal sehr grau und nass. Aber im Zwei-Tage-Trend wird es besser. Morgen erstmal so wie heute, aber übermorgen freundlicher bei 25 Grad. 17:33 Uhr.
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0: Auf unseren Straßen und Autobahnen soweit alles frisch, alles frei. Euch eine gute Fahrt. Aber vor den Flitzerblitzern haben wir noch eine Vermisstenmeldung der Polizei in Schwerin. Seit heute Mittag wird der 43-jährige Lukas Pilarski vermisst. Er ist ungefähr 1,75 Meter groß, hat eine kräftige, füllige Statur, außerdem kurze braune Haare. Zuletzt bekleidet war er mit einer dunklen Jacke und einer dunklen Arbeitshose. Foto von ihm findet ihr im Web bei ostseewelle.de. Und wenn ihr wisst, wo er ist, informiert bitte die Polizei. Die Flitzerblitzer stehen an der B105 Ribnitz Richtung Straße. Stralsund, Höhe Altenwillershagen, B109 in Dauer Richtung Prenzlau, B111 in Zempin, Hauptstraße, beidseitig, B191 in Riederfelde Richtung Lübs, B392, Ortseingang Kriewitz, aus Wessin kommend, außerdem in Boltenhagen, Ostseeallee, in Deven Richtung Peenehagen, in Hansdorf beidseitig, Schwerin, Wismarsche Straße, an den Gärten stehen sie beidseitig und Schwerin-Warnitz an der Grevesmühlener Straße. Stralsund auf dem Denholm an der Buswendeschleife bitte aufpassen und zwischen Wittenburg und Hagenow am Abzweig Bobzin. Habt ihr auch noch welche gesehen? Dann ruft an, Studio-Hotline ist immer die 0381 49 78 110, denn keiner meldet mehr aktuelle Flitzerblitzer.
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1: Schönen Mittwochabend. Ihr hört Ostseewelle. Hier gibt's die meiste Musik mit allen aktuellen Hits auch in der nächsten halben Stunde. Unter anderem von Fastboy und Clock Clock Born Again mit dabei. Nico Santos haben wir für euch mit All Time High. Und einer eurer meistgewünschten aktuellen Überflieger von Hunter X gibt's gleich Golden.
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13: Wieder Steinewerfer am Werk. Führerschein soll billiger werden. Guten Abend, ich bin Ingo Lorenz. Steine werfen von einer Brücke, das entwickelt sich anscheinend zum gefährlichen Trend hier. Zumindest zeigen sich Ansätze und mehrere Fälle. Ostseewelle-Reporterin Sophie Dietrich.
14: Der neueste Fall wird aus Schwerin gemeldet. Hier waren zwei Frauen im Auto am Nachmittag auf einer Straße nahe dem Schlossparkcenter unterwegs. Plötzlich sind Steine in die Frontscheibe eingeschlagen, offenbar von einer Fußgängerbrücke geworfen. Beide haben sich mächtig erschrocken, sind aber unverletzt. Schaden 1000 Euro. Auch in Rostock sind vor kurzem Steine von einer Brücke geflogen, über der Stadtautobahn. Hier stehen zwei Kinder im Verdacht. Extrem gefährlich werden kann so eine Aktion, wenn ein Fahrer vor Schreck das Lenkrad verreißt.
13: Richtiges Thema, andere Stimme. Es war nicht Sophie Dietrich, sondern Axel Prokop. Zum offiziellen Start der Badesaison in Mecklenburg-Vorpommern ist die Wasserqualität fast überall gut oder sogar ausgezeichnet. Das trifft auf 97% der fast 500 überprüften Badestellen zu, so das Gesundheitsministerium. Damit ist der Wert eine Spur besser als voriges Jahr. Ausnahme der Schwanter See westlich von Neubrandenburg. Hier gibt es zu viele Mikroben. Deshalb besteht hier Badeverbot. Bis zum 10. September nehmen die Experten jetzt alle 4 Wochen Wasserproben an den überwachten Badestellen.
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13: Bis zu 4.000 Euro für einen Autoführerschein. Das soll weniger werden, hat sich die Bundesregierung vorgenommen und dafür heute einen Gesetzentwurf beschlossen. Kernpunkte: Die Theorie sollen wir komplett online absolvieren können und es gibt keine Pflichtzahl mehr für Autobahn- oder Nachtfahrstunden. Der Hammer fällt für die gleichnamige Baumarktkette. Auch die letzten 21 Filialen machen zu zum Ende des Monats. Laut Insolvenzverwalter hat sich kein Investor gefunden. Einige hatten zwar zunächst ein Angebot abgegeben, dann aber einen Rückzieher gemacht. Auch weil Hammer schon zum zweiten Mal in die Insolvenz gerutscht ist. Die Lage im Handel wird immer schwieriger, vor allem durch Online-Konkurrenz. Zuletzt haben auch McGuides und Depot Insolvenzantrag gestellt. 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Und jetzt das Wetter.
1: 15 Grad haben wir aktuell von Putbus über Winzelin und Barbe nach Göhren, wo der rasende Roland rollt. 16 Grad von Bad Oberan bis Bülungsborn, hier ist der Molly unterwegs. Es bleibt sehr wechselhaft. Also streckenweise haben wir dicke, fette, graue Wolken, die nochmal teilweise richtig kräftige Schauer bringen. Stellenweise kämpft sich hier und da mal ein bisschen die Sonne durch. In der Nacht bleibt es auch wechselhaft und nass bei 10 bis 8 Grad tiefstens. Zwei Tage drin sieht aber besser aus. Morgen nochmal viele Wolken, ab und zu mal Regen bei 21 Grad, aber übermorgen, da klettert das Thermometer schon rauf auf 25 Grad. Dazu bleibt es dann wechselnd bewölkt und meist trocken. 18.04 Uhr, Ostseewelle hier mit dem besten Verkehrsservice für unser Land. Soweit alles frisch, alles frei auf unseren Straßen und Autobahnen. Euch eine gute Fahrt. Flitzerblitzer stehen an der B105 Ribnitz Richtung Stralsund, Höhe Altenwillershagen. B110 zwischen Dagun und Termin, Höhe Remershof. Dann B111 Zempin, Hauptstraße, beidseitig. B191 in Riederfelde Richtung Lübs. B392 Ortseingang Kriewitz aus Wessin kommend. In Boltenhagen, Ostseeallee. Außerdem in Deven Richtung Peenehagen. In Hansdorf beidseitig, Stralsund auf dem Dehnhollen direkt an der Buswendeschleife und zwischen Wittenburg und Hagenow am Abzweig Bobzin. Habt ihr auch noch welche gesehen? Dann ruft an, Studio-Hotline ist die 0381 49 78 110, denn keiner meldet mehr aktuelle Flitzerblitzer.
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1: Ich bin Mike Ross, das war's im Radio. Macht euch einen schönen Mittwochabend hier mit Topic und A7S und Kernkraft 400, A Better Day.

0: Schönen Mittwochabend, hier hört Ostseewelle. 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

Hallo nach Neubrandenburg. Sophie hört Ostseewelle Hitradio Mecklenburg-Vorpommern gerade in der Küche beim Tischdecken, bereitet das Abendessen für die Familie vor und hat sich diesen aktuellen Hit hier von Kygo gewünscht. Wir servieren Save My Life.

0: 18.53 Uhr, Ostseewelle, der beste Verkehrsservice für unser Land. Immer sofort, wenn etwas passiert. Wir schalten euch dazu. Hallo.
1: Moin, liebes Ostseewelle-Team. Einmal eine Eilmeldung. Abfahrt Lüdersdorf von der A20 kommt aus Rostock. Steht ein LKW mit einem PKW direkt bei der Ausfahrt. Also ist, wenn man ein bisschen zu schnell ist, übersieht man das ganz schnell.
0: Oh, alles klar. Dankeschön für die Info. Also A20 Richtung Lübeck. Vorsicht bitte in der Abfahrt Lüdersdorf. Hier stehen LKW und Auto. Hier bitte schön vorsichtig rausfahren.

0: zum Schlafen gehen. Habt ihr immer all eure Lieblingshits im Ohr. Hier bei Ostseewelle gibt's die meiste Musik mit allen aktuellen Hits. Auch in der nächsten halben Stunde. Dann entdecken wir brandneu Dermot Kennedy mit Funeral. Das ist eine richtig coole Nummer. Oh, die macht Spaß. Dazu gibt's was Kultiges von Lady Gaga aus den 2000ern, Pokerface und Michael Schulte. 5 AM aus den aktuellen Charts. Auch schon startklar.
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12: Wieder Steinewerfer am Werk. Führerschein soll billiger werden. Guten Abend, ich bin Ingo Lorenz. Steine werfen von einer Brücke, das entwickelt sich anscheinend zum gefährlichen Trend hier. Zumindest zeigen sich Ansätze und mehrere Fälle. Ostseewelle-Reporter Axel Prokopf.
13: Der neueste Fall wird aus Schwerin gemeldet. Hier waren zwei Frauen im Auto am Nachmittag auf einer Straße nahe dem Schlossparkcenter unterwegs. Plötzlich sind Steine in die Frontscheibe eingeschlagen, offenbar von einer Fußgängerbrücke geworfen. Beide haben sich mächtig erschrocken, sind aber unverletzt. Schaden 1000 Euro. Auch in Rostock sind vor kurzem Steine von einer Brücke geflogen, über der Stadtautobahn. Hier stehen zwei Kinder im Verdacht. Extrem gefährlich werden kann so eine Aktion, wenn ein Fahrer vor Schreck das Lenkrad verreißt.
12: Nach dem Feuer in der Grundschule Lübow bei Wismar sitzt jetzt ein Verdächtiger in Untersuchungshaft. Der 66-Jährige soll das Feuer im Gang zwischen Schule und Sporthalle am Montagabend gelegt haben. Weil der Feueralarm ausgelöst hat, sind alle Sportler unverletzt aus der Halle herausgekommen. Die Feuerwehr hat dann gelöscht. Der Schaden liegt bei 300.000 Euro.
11: Deutschland und die Welt.
12: In Berlin hat an der berühmten Charité die Behandlung des US-Arztes begonnen, der sich in der Demokratischen Republik Kongo mit dem tödlichen Ebola-Virus angesteckt hat. Jetzt wird bekannt, auch seine Frau und drei Kinder kommen auf die Isolierstation der Klinik. Die US-Regierung habe darum gebeten, heißt es. Der Mediziner hatte sich im Kongo bei der Behandlung von Ebola-Patienten infiziert. Zu Bewährungsstrafen hat das Landgericht Heidelberg 4 Jugendliche verurteilt. Sie haben laut Anklage einen 27-jährigen Mann dazu gebracht, immer mehr Alkohol zu trinken. Selbst als er die Folgen nicht mehr einschätzen konnte, haben sie ihm weiter Alkohol gegeben. Er hatte am Schluss 5 Promille und ist 3 Tage später an der Vergiftung gestorben. Erst nach Stunden hatten die 4 den Notruf gewählt. Da war der Mann schon lange bewusstlos gewesen und hatte kaum noch Lebenszeichen. 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
0: 16 Grad und aktuell am Jagdschloss Gelbensande, richtig schön da habe ich mal geheiratet. 15 Grad am Jagdschloss Granitz in Binz auf Rügen, da ist auch richtig schön, da war ich auch schon mal spazieren. Es geht in der Nacht runter auf 10 bis 8 Grad tiefstens, dazu haben wir viele dicke Wolken, streckenweise werden wir immer wieder heute Abend von teilweise kräftigen Schauern überrascht. Ganz ganz selten reißen die Wolken zwischendurch nochmal auf. Über Nacht geht es genauso weiter und im Zwei-Tage-Trend wird es Stück für Stück besser. Der Sommer ist auf dem Weg zu uns. Morgen erstmal noch mehr Wolken als Sonne. Ab und zu wird es nochmal nass bei 21 Grad. Übermorgen dann aber schon 25 Grad maximal und mehr Sonne. 19.02 Uhr, Ostseewelle, der beste Verkehrsservice für unser Land. A20 Richtung Rostock war kurzzeitig gesperrt nach einem Unfall zwischen Triebsees und Bad Sülze. Hier kommt er jetzt ganz vorsichtig an der Unfallstelle wieder vorbei. A20 Richtung Lübeck unbedingt aufpassen, direkt in der Abfahrt Lüdersdorf stehen LKW und ein Auto. Und Flitzerblitze haben wir auch, und zwar an der B105 Ribnitz Richtung Stralsund, Höhe Altenwillershagen. B110 kann es euch erwischen, und zwar zwischen Lagun und Termin, Höhe Remershof. Blitzer haben wir an der B111 in Zempin, Hauptstraße beidseitig, B191 in Riederfelde Richtung Lübs, B392 am Ortseingang Kriewitz aus Wessin kommend, dann in Boltenhagen an der Ostseeallee, in Deven Richtung Peenehagen, Stralsund auf dem Dehnholm direkt an der Buswendeschleife. Ihr habt auch noch was?
14: Ja, Anne hier, hallo. Blitzer wollte ich euch melden in Stolpe, Fahrtrichtung nach Möllenbeck.
0: Dankeschön. Und Röbel, Ortsausgang Richtung Dammbeck, haben wir auch noch einen. Habt ihr auch noch welche gesehen? Immer her damit. Ruft an, Studio-Hotline ist immer die 0381 49 78 110. Denn keiner meldet mehr aktuelle Flitzerblitzer.
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0: 19.10 Uhr. Ostseewelle, der beste Verkehrsservice für unser Land. 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Wir schalten euch dazu. Hallo Martin.
1: Hallo Ostseewelle, hier ist ein Unfall auf der A20 zwischen Grevesmühl und Wismar. Kurz vorm Parkplatz Brettigerbüsch in Richtung Wismar.
0: Alles klar, dann hier bitte schön aufpassen. A20, Unfall zwischen Grevesmühlen und Wismar. Hier unbedingt aufpassen. Schön vorsichtig fahren. Michael Patrick Kelly fährt mit. Hier mit seinem aktuellen Hit The One bei Ostseewelle.

0: Hier kommt auch schon der nächste aktuelle Hit in der Ostseewelle Playlist. We held a funeral for Heidi.
1: We buried trouble in the ground. Dermot Kennedy mit Funeral. 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

0: Feierabend genießen, bei der Spätschicht oder beim mentalen Einstimmen auf die Nachtschicht, die da heute vielleicht noch kommt, hört ihr Ostseewelle. Hier gibt's die meiste Musik mit allen aktuellen Hits auch in der nächsten halben Stunde. Miles Smith zum Beispiel gleich mit dabei mit Stay If You Wanna Dance. Und es wird sehr kultig mit einer absoluten Hymne aus dem Jahr 84. Phil Collins und Philip Bailey sind startklar mit Easy Lover. Gibt's gleich.
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0: 19.30 Uhr wird's. Ihr hört Ostseewelle mit dem Feierabend-Update. Ingo Lorenz hat die Schlagzeilen für euch.
11: Um den großen Polizeieinsatz an einem Linienbus in Rostock gibt es neue Verdachtsmomente. Der Tod eines 17-Jährigen könnte damit in Zusammenhang stehen. Dessen Leiche wurde in einer Rostocker Wohnung entdeckt. Gestorben ist er womöglich an einer Überdosis Drogen. Die Bundesregierung hat heute zwei wichtige Dinge angeschoben. Führerschein und Ausweis können wir ab dem nächsten Jahr auf unserem Handy dabei haben. Und die Ausbildung für den Führerschein soll wieder billiger werden. Unter anderem gibt es keine Mindestzahl mehr für teure Sonderfahrstunden bei Nacht und auf der Autobahn.
2: Hier bei uns zwischen Müritz und Usedom.
11: Peenemündes Bürgermeister Turowski hat seinen Rücktritt angekündigt. Er räumt schwere Fehler ein im Zusammenhang mit der Machbarkeitsstudie für ein Raumfahrtforschungszentrum in Peenemünde. Er habe die Unterlagen erst kurz vor der Sitzung erhalten, sagt er, und nicht gründlich geprüft. Die Gegner des Zentrums fürchten um den Tourismus auf der Insel Usedom.
0: 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Feierabendwetter hier bei Ostseewelle. Temperaturen liegen aktuell bei 15, 16 Grad. Es ist wechselnd bewölkt, aber streckenweise haben wir wirklich kräftige Schauer und Gewitter am Start. Vor allem so Nordwestmecklenburg kommt gerade ordentlich was runter. Im Laufe der Nacht bleibt es wechselhaft bei 10 bis 8 Grad tiefstens und der Zwei-Tage-Trend. Morgen noch mehr Wolken als Sonne, ab und zu Regen bei 21 Grad, aber ab übermorgen wird es immer besser. 25 Grad maximal und es bleibt meist trocken. 19.31 Uhr, Ostseewelle, der beste Verkehrsservice für unser Land. Vorsicht bitte, A20 rund ums Kreuz Wismar, heftiger Starkregen und Gewitter. Hier Aquaplaning, fahrt unbedingt schön aufmerksam. Dann A20 Richtung Rostock, zwischen Triebsees und Bad Sülze, gab es einen Unfall, ihr kommt da einspurig dran vorbei. Und Unfall auch zwischen Grevesmühlen und Wismar, kurz vorm Parkplatz Brettheger. Wisch, Transporter liegt hier im Graben. A20 Richtung Lübeck, direkt in der Abfahrt Lüdersdorf, stehen noch ein LKW und ein Auto, auch hier bitte aufpassen. Und im Kreis Nordwestmecklenburg habt ihr auch noch was?
12: Ja, hallo, hier Astrid. Du im Dahlberg, Wendelsdorf, hier läuft ein Hund rum auf der Straße. Wollte ich nochmal Bescheid sagen. Besitzerlos auch.
0: Alles klar, dankeschön. Bitte auch hier bitte aufpassen. Die Flitzerblitzer, die haben wir auch. Die stehen jetzt an der B105, Ribnitz Richtung Stralsund, Höhe Altenwillershagen. B110, Ortsausgang Demmin Richtung Dagun. B111, Zempin an der Hauptstraße beidseitig. Dann B191 in Riederfelde Richtung Lübs. B392 am Ortseingang Krivels aus Wessin kommend, in Boltenhagen an der Ostseeallee, in Deven Richtung Enehagen, Stralsund auf Denholm direkt an der Buswendeschleife, außerdem in Stolpe Richtung Möllenbeck und am Ortsausgang Röbel Richtung Dambeck. Habt ihr auch noch welche gesehen? Dann ruft an, Studio Hotline ist die 0381 49 78 110, denn keiner meldet mehr aktuelle Flitzerblitzer.
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0: Genießt den Mittwochabend. Ich bin Mike Rost aus Ross im Radio. Wir haben bei Hertz und Purple Disco Machine für euch mit Wonderful Life 25.

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0: Oh, oh, oh. Eben Ofenbach bei Ostseewelle, gleich Olivia Dien. Ja. Euch einen schönen Feierabend jetzt mit Kathi Bobinger. Hallo.
1: Okay, das habe ich gerade irgendwie nicht kommen sehen. Ja, dir erstmal einen schönen Feierabend und komm erstmal gut nach Hause, hoffentlich nicht allzu verregnet, auch wenn es bei vielen zuzieht und kräftig regnet. Wenn wir ans Wochenende denken, dann bekommen wir wirklich viel, viel bessere Laune. Da bekommen wir nämlich bis zu 25 Grad.
0: Geil.
1: Und da zieht es ja viele endlich raus zum Baden. Und wie es mit unserer Wasserqualität aussieht, das erfahrt ihr garantiert um 20.50 Uhr. Was aber auch gute Laune macht, der aktuelle Hit von Olivia Dean, Man I Need, hier bei Ostseewelle.

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1: Der Vorverkauf hat begonnen für die Stralsunder Orgeltage. Mehr über die erzählt euch Nikolaikantor Matthias Pech.
2: Das größte Highlight sind bei uns in Stralsund immer die Orgeltage, die alle 2 Jahre stattfinden. Die Stralsunder Orgeltage finden in diesem Jahr zum 4. Mal in der 3. Septemberwoche statt. Wir sind sehr glücklich, auch wirklich Koryphäen aus dem In- und Ausland hierher einladen zu können, aufgrund unserer 3 monumentalen Originalinstrumente, die stilistisch eine große Bandbreite abdecken können. Unter anderem kommt Jonathan Scott aus England und spielt hier ein Konzert.
1: Neben vielen Konzerten stehen auch Orgelführungen auf dem Plan. Highlights der Orgeltage sind die Orgelnacht, ein Stummfilmkonzert und ein Kinderkonzert. Die diesjährigen Orgeltage sind geprägt durch 2 Orgeljubiläen.
2: Das ist einmal die Schuke-Orgel, die in diesem Jahr 40 Jahre alt wird. Die ist in der schwierigen Zeit erbaut worden. Und die große Buchholz-Orgel ist in diesem Jahr 20 Jahre restauriert. Auch das sollte man durchaus mal bedenken und wird auch in den Orgeltagen dann gefeiert werden.
1: Die Stralsunder Orgeltage finden Ende September statt. Der Vorverkauf hat gerade begonnen. Alle Infos zu allen Konzerten gibt's unter www.stralsunder-orgeltage.de. Aus der Ostseewelle Kirchenredaktion, Jana Kanjette.
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11: Drogentod und Busüberfall in Rostock könnten zusammenhängen. Führerschein soll billiger werden. Guten Abend, ich bin Ingo Lorenz. Das Todesdrama eines Jugendlichen in Rostock-Evershagen könnte im Zusammenhang stehen mit dem aufsehenerregenden Polizeieinsatz an einem Linienbus. Der 17-Jährige wurde tot in einer Wohnung gefunden. Ostseewelle-Reporter Axel Prokop.
12: Die Ermittlungen laufen auf Hochtouren. Der Jugendliche wurde am Montagmorgen leblos aufgefunden. Die Polizei hat den grausamen Vorfall zunächst verschwiegen und erst auf Nachfrage bestätigt. Sie prüft eine Drogenüberdosis und die mögliche Verbindung zu dem Busüberfall. Ein 15-Jähriger wurde angeblich von 11 teils ausländischen Jugendlichen in diesen Bus gedrängt. Die Polizei hat zunächst angenommen, es sei eine Geiselnahme und hat den Bus mit gezogenen Maschinenpistolen und Terrorschutzausrüstung gestoppt. Inzwischen aber kursiert der Verdacht, es soll eine Verbindung geben zwischen dem 17-Jährigen, dem 15-Jährigen und der Gruppe junger Leute.
11: 750 Mitarbeiter des Rosa Riesen sind heute Vormittag durch Schwerin gezogen. Telekom-Beschäftigte bei der Kundgebung zum Warnstreik. Sie sind aus Hamburg, Schleswig-Holstein und aus unserem Land gekommen. Aufgerufen hatte die Gewerkschaft Verdi. Sie will 6,6% mehr Lohn für alle erreichen. Und obendrauf noch einen Bonus nur für die eigenen Mitglieder, 660 Euro im Jahr. Auch morgen soll bei der Telekom gestreikt werden.
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11: Gleich mehrere wichtige Vorhaben hat heute die Bundesregierung auf den Weg gebracht. Zum einen soll der Führerschein wieder billiger werden. Die Theorieausbildung sollen wir bald komplett online machen können. Und die Zahl der teuren Sonderfahrten wird nicht mehr vorgeschrieben. Und wir sollen ab dem nächsten Jahr unseren Führerschein und den Personalausweis bequem auf unserem Handy dabei haben können. Der Hammer fällt für die gleichnamige Baumarktkette. Auch die letzten 21 Filialen machen zu zum Ende des Monats. Laut Insolvenzverwalter hat sich kein Investor gefunden. Einige hatten zwar zunächst ein Angebot abgegeben, dann aber einen Rückzieher gemacht, auch weil Hammer schon zum zweiten Mal in die Insolvenz gerutscht ist. 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Und jetzt das Wetter.
1: Gerade haben wir überall im Land kräftigen Starkregen und Gewitter. Fahrt bitte vorsichtig. Wir haben auch viele Wolken, teils sind auch bis zum Abend hin noch kräftige Gewitter dabei. In der Nacht, da lassen die Schauer erst nach und dann wird es trockener bei Tiefstwerten von 7 Grad. Der Zwei-Tage-Trend sieht eher so aus. Morgen Wolken, Sonne und einzelne Schauer und Gewitter. Zum Abend hin wird es aber auch hier besser bei 21 Grad maximal und übermorgen wieder trockener bei 25 Grad Spitze. 20.03 Uhr, Ostseewelle, der beste Verkehrsservice für unser Land. Aquaplaning im ganzen Land, aktuell auf der A20 rund ums Kreuz Wismar und auch in Schwerin. Dann auf der A20 Richtung Rostock. Zwischen Triebsees und Bad Sülze ist einspurig nach Unfall. Und auch zwischen Grevismühn und Wismar hat es gekracht. Kurz vor Parkplatz Breitheger Wisch, Transporter liegt im Graben. A20 Richtung Lübeck. Direkt in der Abfahrt Lüdersdorf stehen ein LKW mit Warnblinker und kurz vorher ein Auto am Standstreifen. Und wir haben noch was aus Schwerin von euch. Hi.
13: Hallo, liebes Ostseewelle-Team. Ich wollte euch nochmal durchsagen, dass Ludwigsloster Chaussee, die Kreuzung, ausgefallen ist. Deswegen nicht wundern, wenn der Blitzer in Sekundentakt da geht.
1: Danke dir fürs Bescheid sagen. Die Flitzerblitzer stehen auf der B105 Ribnitz Richtung Stralsund Höhe Altenwellershagen, auf der B111 in Zempin auf der Hauptstraße beidseitig, in Beutenhagen Ostseeallee, in Deven Richtung Peenehagen, Stralsund auf dem Denholm an der Buswendeschleife, in Stolpe Richtung Möllenbeck, in Teugmitz beidseitig und Ortsausgang Röbe Richtung Dambeck. Wenn ihr noch was habt, dann ruft an auf unserer Studio-Hotline 0381 49 78 110, denn keiner meldet mehr aktuelle Flitzerblitzer.
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schönen Abend euch mit Ostseewelle. Danke euch fürs Einschalten. Was ist Radio mittlerweile ohne Leonie? Weiß ich nicht, weil sie ist fester Bestandteil mit einigen Hits hier bei Ostseewelle. Mit mehr als 30 Gold- und Platin-Auszeichnungen wundert es mich auch nicht, dass ihr nicht genug von ihr bekommen könnt. Und jetzt hat sie wieder was Neues auf Lager und hat sich mit den skandinavischen Popstars Marcus and Martinus zusammengetan. Aber ihr hört uns jeden Tag den ganzen Tag und deshalb liegt es jetzt auch wieder an euch. Ist der neue Song Moonlight Hit oder Shit?

0: Das war Moonlight, die neue Nummer von Leonie zusammen mit den skandinavischen Zwillingsbrüdern Marcus und Martinus. Sagt ihr Hit oder Shit? Eure Meinung zählt jetzt bei Ostseewelle. 0381 49 78 110 ist die Studio-Hotline. Oder schreibt uns gerne eine WhatsApp. Und wen haben wir denn hier in der Leitung? Hallo.
1: Hallo, hier ist Jörg aus Kalkwold. Das ist ein Hit, der ist Funkvoll.
0: Okay, mach ich einen Strich bei Hit. Danke dir. Und was sagst du, Hit oder Shit?
2: Hi, Kadi, Thomas aus Lübs.
0: Hi.
2: Hi, nee, sag auf jeden Fall auch ein Hit.
0: Perfekt, zwei Striche bei Hit. Schönen Abend dir noch.
2: Alles klar, wünsche ich dir auch bis morgen.
0: Tschüss. Und wer ist hier noch? Hallöchen.
3: Hallo, ich bin Johann aus Greifswald. Ich sag auch auf jeden Fall Hit.
0: Alles klar, danke dir fürs Mitmachen und schönen Abend noch.
3: Tschüss.
0: Ciao. So, dann gucke ich mal, was bei WhatsApp reinkam. Max schreibt eben, hi, ich bin für Hit. Liebe Grüße, Max. Liebe Grüße zurück. Und Dirk schreibt auch Hit. Das macht aktuell 5:0 für Hit. Danke euch auf jeden Fall fürs Mitmachen. Ich werte alles aus und gebe dann das Ergebnis natürlich an die Musikredaktion weiter. Jetzt aber erstmal ein Mega-80er, der schon lang, lang, lang ein Hit ist und Teil eurer Lieblingshits. La Isla Bonita von Madonna.

0: Ihr hört Ostseewelle am Mittwochabend und gleich geht's weiter mit einem Klassiker aus den 90ern von Roxette. Und ihm, der gerade seine Tour in Amsterdam gestartet hat, Harry Styles, hat ganz neue Mucke, die er da garantiert auch performen wird, American Girls. Klingt nach einem lauen und coolen Sommerabend mit Freunden. Freut euch auf die meiste Musik mit allen aktuellen Hits.
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0: Ja, heute Abend ist beim Wetter eher Aprilmodus im Mai. Im Kreis Rostock haben wir am Flughafen Rostock-Lage oder an der Wartesporthalle G9 eher eine verdeckte Sicht heute Abend. Und generell sind viele Wolken unterwegs. Schauer und einzelne Gewitter haben wir dabei. Zwischendurch auch kräftige Starkregenfälle, dazu 14 bis 19 Grad. In der Nacht, da beruhigt sich das auch wieder und morgen bleibt es im Zwei-Tage-Trend wechselhaft mit etwas Sonne und einzelnen Schauern da bis zu 21 Grad. Freitag wird dann der schönste Tag, freundlicher, es bleibt meist trocken und es wird auch endlich wieder wärmer bei bis zu 25 Grad. 20.32 Uhr, Ostseewelle, der beste Verkehrsservice für unser Land. Vorsicht vor Aquaplaning. Und auf der A20 Richtung Rostock haben wir einen Unfall zwischen Grevesmühlen und Wismar. Kurz vor Parkplatz Brettheger Wisch, Transporter liegt im Graben. In Schwerin haben wir einen Ampelausfall in der Ludwigsluster Chaussee. Und in Rostock haben wir noch was. Hi.
3: Judas, Rostock-Lichtenhagen. Die Straßenbahn 1 und 5 in Richtung Norden in Rostock fahren nicht mehr. Dein Auto ist im Gleisbett in der Ebersheger Kurve. Alle Straßenbahnen Richtung Norden stehen still. Da ist ein BMW im Gleisbett gelandet, junge Leute stehen daneben, also es fährt nach Norden keine Bahn. Die steht genau hier in der Kurve, kurz vor dem Hochhaus. Richtung Süden kann die Bahn gerade noch vorbeifahren.
0: Alles klar, vielen Dank dir fürs Bescheid geben. Die Flitzerblitzer stehen auf der B105, Ribnitz Richtung Stralsund, Höhe Altenbillershagen. Und einer noch von euch.
4: Moin, Ostseewelle, das sind hier. Hinterm Warnow-Tunnel in Fahrtrichtung Warnemünde, da wo die 50er-Zone ist.
0: Danke dir. Auf der B110 wird geblitzt. Ortsausgang Demmin Richtung Dagun. Ein Stück weiter vorne in Remershof Richtung Demmin. B111 in Zempin, Hauptstraße beidseitig. In Beutenhagen in der Ostseeallee wird geblitzt. Stralsund auf dem Dänholm an der Buswendeschleife. In Stolpe Richtung Möllenbeck. In Teugmitz beidseitig. Und Ortsausgang Röbel Richtung Dambeck. Wenn ihr auch noch was gesehen habt, dann ruft an auf unserer Studio-Hotline 0381 49 78 110. Denn keiner meldet mehr aktuelle Flitzerblitzer.
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Genießt euren Abend mit Ostseewelle und Natasha Bedingfield. Sie selbst meinte in Interviews mehrfach, dass sie komplett baff ist, dass Leute 20 Jahre später noch so emotional auf Unwritten reagieren. Aber ist ja auch einfach ein Mega-Hit.

0: Ostseewelle, hier bekommt ihr die meiste Musik mit allen aktuellen Hits. So wie diesen hier.
1: Harry Styles, American Girls.

Ostseewelle hier um 20.52 Uhr. Und ja, auch wenn es gerade nicht so toll aussieht beim Wetter, ab dem Wochenende wird es auf jeden Fall besser. Bis 28 Grad werden es. Und da zieht es viele raus zum Baden. 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
2: Tourismusbranche geht mit Sorgen in neue Saison. Führerschein und Ausweis bald auf dem Handy möglich. Guten Abend, ich bin Ingo Lorenz. Es ist eine der wichtigsten Branchen in Mecklenburg-Vorpommern, der Tourismus. Doch diese Branche hat es nicht leicht wegen hoher Kosten und Personalsorgen. Am Anfang der neuen Saison haben sich heute 200 Vertreter der Branche, der Politik und der Kultur zu einer Tagung in Warnemünde getroffen. Regierungschefin Schwesig hat gesagt, voriges Jahr sei mit 33 Millionen Übernachtungen das zweitbeste überhaupt gewesen. Der Chef des Branchenverbands DEHOGA, Lars Schwarz, sagt aber auch, es war das sechste Jahr hintereinander mit einem Umsatzrückgang. Nach einer waghalsigen und schiefgegangenen Fahrt in Wismar sucht die Polizei nun Zeugen. Ein 18-Jähriger war mit seinem schwarzen Mercedes am Wochenende nahe dem Markt wohl deutlich zu schnell und wurde aus der Kurve getragen. Der Wagen ist dann gegen das Wismarer Stadthaus gekracht. Weder der Fahrer noch sein 20-jähriger Beifahrer wurden verletzt, aber alleine am Gebäude bleiben jetzt 20.000 Euro Schaden. Die Polizei sucht nun Zeugen für die Fahrweise des Mannes. Eine buchstäbliche Schnapsidee hatten zwei Männer in Neubrandenburg. Sie hatten diverse Europaletten von einer Baustelle geklaut, wurden dabei aber beobachtet. Vom Balkon eines der beiden hat die Polizei die Paletten mit zur Wache genommen. In der Nacht wollte einer dann sie sich zurückholen und wurde prompt wieder erwischt. Gepustet haben die beiden erfolglosen Diebe jeweils rund 2,5 Promille.
0: Deutschland und die Welt.
2: Gleich mehrere wichtige Vorhaben hat heute die Bundesregierung auf den Weg gebracht. Zum einen soll der Führerschein wieder billiger werden. Die Theorieausbildung sollen wir bald komplett online machen können. Und die Zahl der teuren Sonderfahrten wird nicht mehr vorgeschrieben. Und wir sollen ab dem nächsten Jahr unseren Führerschein und den Personalausweis bequem auf unserem Handy dabei haben können. Ganz freiwillig war das nicht. Eine EU-Verordnung sieht vor, dass alle Mitgliedstaaten das noch dieses Jahr auf den Weg bringen müssen. In Berlin hat an der berühmten Charité die Behandlung des US-Arztes begonnen, der sich in der Demokratischen Republik Kongo mit dem tödlichen Ebola-Virus angesteckt hat. Jetzt wird bekannt, auch seine Frau und 3 Kinder kommen auf die Isolierstation der Klinik. 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Und jetzt das Wetter.
3: Immer wieder Schauer und einzelne kräftige Gewitter dabei. Gerade einmal von oben bei Rostock über Güstrow bis ganz im Süden vom Land. In der Nacht, da beruhigt sich das Wetter wieder. Die Schauer ziehen ab und es wird meist trocken bei 7 bis 10 Grad. 2-Tage-Trend, morgen bleibt es durchwachsen. Eher viele Wolken, einzelne Schauer möglich. Richtung Rügen auch längere sonnige Abschnitte bei bis zu 21 Grad. Und Freitag dann deutlich freundlicher mit bis zu 25 Grad. 21.04 Uhr, Ostseewelle, der beste Verkehrsservice für unser Land. Vorsicht vor Aquaplaning. A20 Richtung Rostock, Unfall zwischen Grevesmühlen und Wismar, kurz vor Parkplatz Brett-Hegerwisch. Hier liegt ein Transporter im Graben. Schwerin haben wir einen Ampelausfall in der Ludwigsluster Chaussee. Und in Rostock die Straßenbahn 1 und 5 Richtung Norden fahren jeweils nicht. Ein BMW ist im Gleisbett gelandet in der Ebersheger Kurve. Die Flitzerblitzer stehen auf der B105 Ribnitz Richtung Stralsund, Höhe Altenwillershagen. Hinterm Bahnhoftunnel Richtung Lüttenklein in der 50er. B110 Ortsausgang Demmin Richtung Lagun. Und ein Stück weiter vorne in Remershof Richtung Demmin. B111 in Zempin wird geblitzt, in der Hauptstraße beidseitig. Stralsund auf dem Dänholm an der Buswendeschleife, in Stolpe Richtung Möllnbeck, in Tolkmitz beidseitig, Ortsausgang Röbel Richtung Dambeck und Wittenburg Richtung Zapel an der Bushaltestelle in der 70er. Wenn ihr noch was habt, dann ruft an auf unserer Studio-Hotline 0381 49 78 110. Denn keiner meldet mehr aktuelle Flitzerblitzer.
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3: Und wir gehen rein mit Loy und ihrem aktuellen Hit Red Eyes. Ich bin Kathi Bubinger, wünsche euch einen schönen Abend.

0: Gute Entscheidung fürs Ostseewelle hören. Jemand ist auch bei uns in der Leitung. Hallo.
1: Hi, hier ist Marcel. Ich wollte euch nur sagen, die Straßenbahn in Rostock, die fährt wieder, die Strecke ist wieder frei. Es kommt nur noch zu Verspätungen.
0: Das ist eine gute Nachricht. Bist du gerade unterwegs, oder?
1: Ja, ich bin gerade an der Stelle vorbeigefahren. Einmal gerade jetzt privat mit PKW und zuvor war ich mit der Straßenbahn, weil ich bin Fahrer.
0: Bis wann hast du denn noch Dienst?
1: Ich bin schon im Feierabend jetzt.
0: Ach ja, dann genieß noch deinen Abend und komm gut nach Hause.
1: Alles klar, danke. Schönen Abend euch. Ciao, ciao.
0: Und auch allen anderen wünschen wir einen schönen Abend.

0: Hier kommt der nächste aktuelle Hit bei Ostsee.
1: Miles Smith und Niall Horan mit Drive Safe.
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0: 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Und damit ihr im Auto gut versorgt seid auf dem Weg in die Nachtschicht, haben wir Nachschub bei der meisten Musik mit allen aktuellen Hits von Teddy Swims, bekannt aus...
1: Ah!

0: Ich liebe Teddy Swims und sein brandneuer Hit Mr. Know-It-All ist in der nächsten halben Stunde dabei. Klingt genauso cool. Dranbleiben.
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0: Ja, heute Abend ist beim Wetter eher Aprilmodus im Mai. Im Kreis Rostock haben wir am Flughafen Rostock-Lage oder an der Wabesporthalle G9 eher eine verdeckte Sicht heute Abend. Und generell sind viele Wolken unterwegs, Schauer und einzelne Gewitter haben wir dabei, zwischendurch auch kräftige Starkregenfälle, dazu 14 bis 19 Grad. In der Nacht, da beruhigt sich das auch wieder und morgen bleibt es im 2-Tage-Trend wechselhaft mit etwas Sonne und einzelnen Schauern bei bis zu 21 Grad. Freitag wird dann der schönste Tag, freundlicher, es bleibt meist trocken und es wird auch endlich wieder wärmer bei bis zu 25 Grad. 21.30 Uhr, Ostseewelle, mit dem besten Verkehrsservice für unser Land. Vorsicht im ganzen Land vor Aquaplaning, hier und da sind, wie ich eben gesagt habe, kräftige Schauer und Gewitter dabei. In Schwerin haben wir einen Ampelausfall in der Ludwigsluster Chaussee. Und vor den Flitzerblitzern haben wir noch eine Vermisstenmeldung der Polizei aus Schwerin. Seit heute Mittag wird der 43-jährige Lukas Pilarski vermisst, ist ungefähr 1,75, hat eine kräftige, füllige Statur, außerdem kurze braune Haare und er trug zuletzt eine dunkle Jacke und eine dunkle Arbeitshose. Ein Foto von ihm findet ihr im Web bei ostseewelle.de. Und wenn ihr wisst, wo er ist, informiert bitte die Polizei. Die Flitzerblitzer stehen auf der B105 hinterm Warnow-Tunnel Richtung Lüttenklein in der 50er. Auf der B110 Ortsausgang Demmin Richtung Dagun und ein Stück weiter vorne in Remershof Richtung Demmin. Stralsund auf dem Dänholm an der Buswendestelle. In Buswendeschleife. In Stolpe Richtung Möllenbeck. In Teugmitz beidseitig. Ortsausgang Gröbel Richtung Dambeck und in Wittenburg Richtung Zartl an der Bushaltestelle in der 70er. Wenn ihr noch was habt, dann ruft durch auf unserer Studio-Hotline 0381 49 78 110, denn keiner meldet mehr aktuelle Flitzerblitzer.
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0: Juhu, ich bin Kathi.

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0: Krefeld. 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Und dieser hier passt gut dazu.
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0: Jetzt geht's so langsam Richtung Bett und den Tag lassen wir von Ostwelle gemeinsam mit euch ausklingen. Mit einem Rocket gleich aus den 2000ern In the Shadows. Und auch Timmy Trumpet ist in eurer Abendplaylist, wer noch nicht ganz so müde ist. Disco-Feeling mit dem aktuellen Hit Not a Place. Dranbleiben.
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5: Tourismusbranche geht mit Sorgen in neue Saison. Führerschein und Ausweis bald auf dem Handy möglich. Guten Abend, ich bin Ingo Lorenz. Es ist eine der wichtigsten Branchen in Mecklenburg-Vorpommern, der Tourismus. Doch diese Branche hat es nicht leicht wegen hoher Kosten und Personalsorgen. Am Anfang der neuen Saison haben sich heute 200 Vertreter der Branche, der Politik und der Kultur zu einer Tagung in Warnemünde getroffen. Regierungschefin Schwesig hat gesagt, voriges Jahr sei mit 33 Millionen Übernachtungen das zweitbeste überhaupt gewesen. Der Chef des Branchenverbands DEHOGA, Lars Schwarz, sagt aber auch, es war das sechste Jahr hintereinander mit einem Umsatzrückgang. Nach einer waghalsigen und schiefgegangenen Fahrt in Wismar sucht die Polizei nun Zeugen. Ein 18-Jähriger war mit seinem schwarzen Mercedes am Wochenende nahe dem Markt wohl deutlich zu schnell und wurde aus der Kurve getragen. Der Wagen ist dann gegen das Wismarer Stadthaus gekracht. Weder der Fahrer noch sein 20-jähriger Beifahrer wurden verletzt, aber alleine am Gebäude bleiben jetzt 20.000 Euro Schaden. Die Polizei sucht nun Zeugen für die Fahrweise des Mannes. Eine buchstäbliche Schnapsidee hatten zwei Männer in Neubrandenburg. Sie hatten diverse Europaletten von einer Baustelle geklaut, wurden dabei aber beobachtet. Vom Balkon eines der beiden hat die Polizei die Paletten mit zur Wache genommen. In der Nacht wollte einer dann sie sich zurückholen und wurde prompt wieder erwischt. Gepustet haben die beiden erfolglosen Diebe jeweils rund 2,5 Promille.
4: Deutschland und die Welt.
5: Gleich mehrere wichtige Vorhaben hat heute die Bundesregierung auf den Weg gebracht. Zum einen soll der Führerschein wieder billiger werden, die Theorieausbildung sollen wir bald komplett online machen können und die Zahl der teuren Sonderfahrten wird nicht mehr vorgeschrieben. Und wir sollen ab dem nächsten Jahr unseren Führerschein und den Personalausweis bequem auf unserem Handy dabei haben können. Ganz freiwillig war das nicht. Eine EU-Verordnung sieht vor, dass alle Mitgliedstaaten das noch dieses Jahr auf den Weg bringen müssen. In Berlin hat an der berühmten Charité die Behandlung des US-Arztes begonnen, der sich in der Demokratischen Republik Kongo mit dem tödlichen Ebola-Virus angesteckt hat. Jetzt wird bekannt, auch seine Frau und drei Kinder kommen auf die Isolierstation der Klinik. 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Und jetzt das Wetter.
0: Wir haben vereinzelt kräftige Gewitter bei uns, die ziehen nach Osten. Aktuell ist es auf Höhe Stralsund und Neubrandenburg angelangt. In der Nacht lassen die Schauer aber nach und es wird trockener bei Tiefstwerten von 7 Grad. Der 2-Tage-Trend, morgen mit Wolken, Sonne und einzelnen Schauern und auch Gewittern. Zum Abend hin wird es aber wieder besser bei 21 Grad maximal. Und übermorgen ist es trockener wieder bei 25 Grad Spitze. 22.02 Uhr Ostseewelle, der beste Verkehrsservice für unser Land. Alles frei auf den Straßen, passt aber bitte auf vor Aquaplaning. Flitzerblitzer stehen auf der B105, Ribnitz Richtung Stralsund, Höhe Altenwildershagen. B111, Ortsausgang Demmin Richtung Lagun und ein Stück weiter vorne in Remershof Richtung Demmin. Stralsund auf dem Dänholm an der Buswendeschleife in Stolpe Richtung Möllenbeck. In Teugmitz beidseitig, Ortsausgang Gröbe Richtung Dambeck. Und in Wittenburg Richtung Zabel an der Bushaltestelle in der 70er. Keiner meldet mehr aktuelle Flitzerblitzer.
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0: Coole neue Musik hört ihr natürlich hier bei Ostseewelle.
1: Das sind Jennifer Lopez und David Guetta mit Save Me Tonight.

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1: Ich bin David Riemer. Das Bundeskabinett hat den Weg für die digitale Brieftasche auf dem Smartphone freigemacht. Geplant ist, dass Bürger ab Januar 2027 digitale Ausweise wie den Personalausweis oder später auch den Führerschein auf dem Handy speichern können. Die Nutzung soll freiwillig sein. Künftig könnte das Smartphone reichen, um sich online oder bei Behörden auszuweisen. Möglich wären damit zum Beispiel die Eröffnung eines Bankkontos, ein Handyvertrag oder die Anmietung eines Autos. Ein Ehepaar aus München soll für einen chinesischen Geheimdienst Kontakte an deutschen Hochschulen geknüpft und Wissenschaftler nach China gelockt haben. Jetzt sind die Beschuldigten in Untersuchungshaft, teilte die Bundesanwaltschaft mit.
2: Die Vorwürfe gegen die deutschen Eheleute chinesischer Herkunft wiegen schwer. Um an wissenschaftliche Informationen zu Spitzentechnologie zu gelangen, die auch militärisch nutzbar ist, sollen sie Kontakte zu Wissenschaftlern an deutschen Hochschulen und Forschungseinrichtungen aufgebaut haben. Das Bundesamt für Verfassungsschutz warnt schon länger davor, dass auch die Wissenschaft Ziel von Spionage ist. So werden etwa chinesische Gastwissenschaftler, die zu Besuch an Unis im Ausland sind, ganz gezielt mit Ausforschungs- und Beschaffungsaufträgen betraut. Tine Klimach, Nachrichtenredaktion.
1: Der Bundestag hat am Abend in erster Lesung über einen Gesetzentwurf der Bundesregierung zum Recht auf Reparatur beraten. Mit der geplanten Reform soll eine EU-Richtlinie in nationales Recht umgesetzt werden. Der Entwurf sieht strengere Vorgaben für die Hersteller vor.
3: Die neuen Regeln sollen dazu anregen, sich für eine Reparatur zu entscheiden, anstatt für ein neues Produkt, so Bundesjustizministerin Stefanie Hubig. Konkret geht es darum, dass Hersteller von beispielsweise Waschmaschinen, Computern, E-Rollern und Co. dazu verpflichtet werden, die Geräte während der üblichen Lebensdauer zu einem angemessenen Preis zu reparieren, unabhängig von der Dauer der Produktgarantie. Außerdem sollen Geräte in Zukunft so konstruiert sein, dass man sie auch reparieren kann. Akkus müssen also zum Beispiel ausgetauscht werden können, sonst verstößt der Hersteller gegen das Recht auf Reparatur. Fiona Reinhardt, Nachrichtenredaktion.
1: Rund 50 Stunden nach dem Einsturz eines Mehrfamilienhauses in Görlitz läuft die Suche nach den Vermissten ununterbrochen weiter und Helfer suchen gezielt nach Lebenszeichen. Wir geben unser Menschen Mögliches, sagte ein Polizeisprecher. Nach Feuerwehrangaben seien Hohlräume freigelegt worden. Diese würden mit Sonden nach Lebenszeichen wie Klopfzeichen abgehört.
4: Ostseewelle hier mit dem Blick aufs Wetter. Und es gibt immer mal Schauer und einzelne kräftige Gewitter. Bei Gewittern ist es auch kurz böig, ansonsten sind viele Wolken unterwegs. In der Nacht, da beruhigt sich das wieder und die Schauer ziehen ab und es wird meist trocken bei 7 bis 10 Grad. Der Zwei-Tage-Trend. Morgen bleibt es durchwachsen, eher viele Wolken, einzelne Schauer und Richtung Rügen sind auch längere sonnige Abschnitte dabei, bis 21 Grad. Und am Freitag, da wird es dann deutlich freundlicher mit mehr Sonne, meist trocken und wärmeren Temperaturen bis 25 Grad. Nur an der Küste ist es frischer.
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0: 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Hier kommt der nächste Neuzugang.
1: Holly Humberstone, To Love Somebody.

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1: Ich bin David Riemer. Künftig sollen sich EU-Bürger statt mit Personalausweis auch per Smartphone-App ausweisen können. Das soll den Alltag erleichtern. Das Bundeskabinett hat dazu Neuregelungen auf den Weg gebracht und die Einführung der sogenannten digitalen Brieftasche gesetzlich vorbereitet.
2: Das Smartphone soll zum Ausweis werden. Ältere Menschen sollen ihren Personalausweis nicht mehr erneuern müssen und beim Umzug muss der neue Wohnort im Reisepass nicht mehr nachgetragen werden. Beim Perso gilt das für alle Älteren, die 70 Jahre oder älter sind. Aber das ist nur für den alltäglichen Gebrauch bei uns in Deutschland gedacht. Wer ins Ausland reisen will, braucht nach wie vor einen gültigen Ausweis. Eine digitale Brieftasche soll es ab Januar geben. In einer App kann man dann den Personalausweis hochladen und sich damit bei Behörden und Dienstleistern im Netz ausweisen. Die Nutzung ist freiwillig. Aus Berlin, Tine Klimach.
1: In der EU gibt es eine Einigung auf die vollständige Umsetzung des umstrittenen Zolldeals mit den USA. Unter dem Eindruck der jüngsten Drohungen von US-Präsident Trump verständigten sich Vertreter der Regierungen und des EU-Parlaments unter anderem darauf, Zölle auf US-Industriegüter abzuschaffen. An den Plänen gibt es aber auch Kritik.
3: Die Linken-Fraktion im Europaparlament beispielsweise findet, die EU habe aufgegeben und lasse sich in einen schlechten Handelsdeal mit den USA zwingen. Es fehle der politische Wille, sich gegen die Erpressung von Trump zu stellen. Deutsche Industrieverbände dagegen lobten die Einigung auf die vollständige Umsetzung des Zolldeals. Die EU stärke so ihre Verhandlungsposition gegenüber Washington. Die Einigung der Vertreter der Mitgliedstaaten und des Parlaments muss jetzt noch vom Ministerrat und dem Plenum des Parlaments bestätigt werden. Bis spätestens zum 4. Juli sollen die Regelungen dann in Kraft treten. Fiona Reinhardt, Nachrichtenredaktion.
1: Die Regierungspläne für ein Recht auf Reparatur stoßen bei der Opposition auf Vorbehalte. Die AfD warnte bei der ersten Lesung im Bundestag vor überzogenen Haftungsrisiken zulasten kleiner Händler. Grünen und Linken geht der Gesetzentwurf hingegen nicht weit genug. Sie fordern unter anderem klarere Regelungen und Fristen sowie einen staatlichen Reparaturbonus. Zum Fußball. Der Traum vom ersten Europapokaltitel ist für den SC Freiburg geplatzt. Im Europa-League-Finale verlor der Außenseiter gegen Aston Villa in Istanbul klar mit 0:3. Trotz der Niederlage bleibt die Europareise der Breisgauer historisch. Zum ersten Mal stand Freiburg in einem internationalen Endspiel und spielt kommende Saison in der Conference League.
4: Das Wetter bei Ostseewelle. Der Regen, der wird immer weniger. Es wird nicht unter 7 Grad. Und später bleibt es wechselhaft mit etwas Sonne und einzelnen Schauern bei bis zu 21 Grad. Der 2-Tage-Trend, morgen wird es dann so langsam immer schöner. Es wird freundlicher, es bleibt meist trocken und endlich wird es auch wärmer mit bis zu 25 Grad. Und übermorgen haben wir dann endlich das Traumwetter, das wir lange wollten. Höchstwerte gehen auf 28 Grad.
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1: Das ist der aktuelle Hit von Kygo mit Khalid und Griffin. Save My Love.

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1: Ich bin David Riemer. Der Bundestag will heute über eine Änderung des Luftverkehrssteuergesetzes entscheiden. Ab Juli soll die Ticketsteuer gesenkt werden, aber die Branche fordert weitere Entlastungen.
2: Es gibt 3 Ticketsteuerkategorien je nach Fluglänge. Im vergangenen Jahr gingen die allermeisten besteuerten Tickets, 80%, für Flüge in Europa raus. Hier soll die Steuer um 2,50 Euro sinken. Entsprechend mehr Reduzierung gibt's bei Mittelstrecken- und bei Langstreckenflügen. Die Absenkung soll bei den Passagieren ankommen, könnte aber durch andere Preiselemente wieder schrumpfen. So hat die Branche Zuschläge und Gebühren etwa für Kerosin oder Umbuchungen seit dem Beginn des Iran-Kriegs stark erhöht. Sie glaubt, auch mit der Steuersenkung bleibt ein Wettbewerbsnachteil gegenüber anderen europäischen Ländern. Ursula Winkler, Nachrichtenredaktion.
1: Das Bundeskabinett hat den Weg für die digitale Brieftasche auf dem Smartphone freigemacht. Geplant ist, dass Bürger ab Anfang kommenden Jahres digitale Ausweise wie den Personalausweis oder später auch den Führerschein auf dem Handy speichern können. Die Nutzung soll freiwillig sein. Künftig könnte das Smartphone reichen, um sich online oder bei Behörden auszuweisen. Möglich wären damit beispielsweise auch die Eröffnung eines Bankkontos oder die Anmietung eines Autos. Nach ihrer Festnahme in München sind 2 mutmaßliche Spione für China in Untersuchungshaft. Ein Ermittlungsrichter am Bundesgerichtshof eröffnete dem deutschen Ehepaar die Haftbefehle und setzte diese in Vollzug, teilte eine Sprecherin mit. Laut Bundesanwaltschaft arbeiteten die Eheleute für einen chinesischen Geheimdienst. Sie sollen versucht haben, an wissenschaftliche Informationen zu Spitzentechnologie zu gelangen, die auch militärisch nutzbar ist. Zum Fußball. Der Traum vom ersten Europapokaltitel ist für den SC Freiburg geplatzt. Im Europa-League-Finale verlor der Außenseiter gegen Aston Villa in Istanbul klar mit 0:3. Freiburg-Trainer Julian Schuster war nach dem Spiel im RTL-Interview entsprechend enttäuscht.
3: Ja, für den Moment spüre ich keine Zufriedenheit. Wir haben im Finale verloren. Das ist das, was für den Moment natürlich überwiegt und natürlich sehr schmerzt.
1: Trotz der Niederlage bleibt die Europareise der Breisgauer historisch. Zum ersten Mal stand Freiburg in einem internationalen Endspiel und spielt kommende Saison in der Conference League.
4: Ostseewelle hier mit dem Blick aufs Wetter. Jetzt in der Nacht lassen die Schauer nach und es wird trockener bei Tiefstwerten von 7 Grad. Später haben wir Wolken, Sonne und einzelne Schauer und auch teils Gewitter. Zum Abend hin wird das aber wieder besser bei 21 Grad maximal. Derzeit Hagetrend. Morgen wird es wieder trockener bei 25 Grad Spitze. Und übermorgen am Samstag wird es endlich sommerlich mit Topwerten von 28 Grad und viel Sonne.
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1: Ich bin David Riemer. Der Bundestag stimmt heute über eine Senkung der Ticketsteuer im Flugverkehr zum 1. Juli ab. Damit sollen nur Verkehrsunternehmen